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2: Jetzt in der Nacht bleibt es in Freiburg und ganz Südbaden trocken. Die Wolken sind teils dicht, lösen sich aber zum Morgen hin etwas auf. Aus Richtung Vogesen können später einige Schauer oder Gewitter durchziehen. Der Wind weht schwach und es bleibt schwül. Gegen Morgen lassen die möglichen Schauer nach. Es bleibt mild. In Iringen sind es 18 Grad, in Cannern 24 und in St. Georgen 22 Grad.
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3: Ich bin Diana Kramer. Der Iran-Krieg ist in den vergangenen Tagen mit gegenseitigen Attacken erneut eskaliert. Nun melden die US-Streitkräfte weitere Angriffe. Zuvor hatte US-Präsident Donald Trump die Wiederaufnahme der Seeblockade gegen Schiffe angekündigt, die iranische Häfen ansteuern.
4: Trump sagt, dass die USA die volle Kontrolle über die Straße von Hormuz übernehmen und diese betreiben wollten. Dies beinhaltet eine Transitgebühr von 20% des Frachtwertes von Lastschiffen, denen die USA sichere Passage gewährleisten. Die USA würden dieses Geleit nicht umsonst machen, erklärt Trump. Iranische Schiffe werden fortan wieder von allen heimischen Häfen blockiert. Die Fronten sind erneut verhärtet. Infolge der jüngsten Angriffe ist die Schifffahrt durch die Meerenge drastisch zurückgegangen. Tina Eck, USA.
3: Für Bewohnerinnen und Bewohner in Pflegeheimen in Deutschland steigen die selbst zu zahlenden Anteile immer weiter. Zum 1. Juli waren im ersten Jahr im Heim im bundesweiten Schnitt 3.364 Euro pro Monat aus eigener Tasche fällig. Das zeigt eine Auswertung des Verbands der Ersatzkassen. Das waren monatlich 119 Euro mehr als zu Jahresbeginn und 256 Euro mehr als im Juli vergangenen Jahres. Im Ländervergleich am teuersten ist ein Pflegeheimplatz in Bremen. In Sachsen-Anhalt zahlen Bewohner im Schnitt knapp 900 Euro weniger. Es war eine Jahrhundertflut, die ganze Ortschaften verwüstet hat. Die Flutkatastrophe in Rheinland-Pfalz und Nordrhein-Westfalen, bei der 185 Menschen starben. Die meisten von ihnen im Ahrtal. Heute jährt sich das Unglück zum 5. Mal.
5: Laut dem Eifelkreis Bitburg-Prüm sind rund 90% der Flutschäden mittlerweile behoben. Dabei flossen insgesamt über 100 Millionen Euro in verschiedenste Maßnahmen. Zudem wurde auch die Hochwasserprävention verbessert. In Rheinland-Pfalz läuft seit letztem Jahr ein neues Pegelmesssystem. Dieses sammelt viertelstündig die Daten von 32 Messstellen im ganzen Bundesland in einer Datenbank. Und auch NRW hat nach der Katastrophe aufgestockt. Die letzten 5 Jahre wurde die Anzahl an Hochwassermeldepegeln von 84 auf 122 erhöht. Jonas Mikulajczak, Redaktion.
3: Zum Sport. Bei der Fußball-WM sind nur noch 4 Mannschaften im Rennen. Das erste Halbfinale bestreiten heute Abend Frankreich und Spanien. Anstoß ist um 21 Uhr unserer Zeit.
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6: Achtet auf der A8 von Karlsruhe Richtung Stuttgart zwischen Pforzheim Süd und Heimsheim auf eine ungesicherte Unfallstelle. Im Grötzinger Tunnel auf der B10 Richtung Karlsruhe geht nichts. Der Tunnel ist gesperrt. Auf der B36 von Karlsruhe Richtung Mannheim zwischen Leopoldshafen und der B35 Graben Neudorf Mitte steht ein unbeleuchtetes Fahrzeug. Auf der A5 zwischen Karlsruhe Nord und Bruchsal müsst ihr mit 2 Kilometern Stau vor der Baustelle rechnen. Gute Fahrt!
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2: In der Nacht über Freiburg und Südbaden leicht bewölkt. Gegen Morgen ziehen aus Richtung Vogesen Schauer oder Gewitter durch. Es bleibt mild und schwül mit Tiefstwerten zwischen 17 und 22 Grad. Ehrenkirchen und Efringenkirchen 21 Grad, Emmendingen 22 Grad. Morgen früh klingen die Schauer ab und die Sonne zeigt sich. Später am Tag kommen erneut Hitzegewitter auf.
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3: Ich bin Diana Kramer. Die geplante internationale Schutztruppe für die Ukraine soll schon bald Militärmanöver in den Nachbarstaaten der Ukraine abhalten. Das kündigte Frankreichs Präsident Emmanuel Macron am Abend nach einem Treffen der Koalition der Willigen an. An dem Treffen hatte auch Bundeskanzler Merz teilgenommen. Er sagte am Abend in Paris:
4: Wir haben denselben Kompass. Er ist auf Frieden für die Ukraine und Sicherheit für Europa ausgerichtet. Die Ukraine ist bereit, den Krieg zu beenden. Sie war es immer. Auch wir sind offen für Friedensverhandlungen zwischen der Ukraine und Russland. Es liegt einzig und allein jetzt an Präsident Putin, diese Chance zu ergreifen.
3: Bundeskanzler Merz. Deutschland, Frankreich und 7 weitere europäische Staaten hatten zuvor mit der Ukraine ein Bündnis zur Raketenabwehr geschlossen. Das US-Militär greift nach eigenen Angaben erneut Ziele im Iran an, die dritte Nacht in Folge. Damit soll die Fähigkeit des Irans weiter geschwächt werden, Attacken auf Zivilisten und Handelsschiffe in der Straße von Hormuz auszuüben, heißt es. Die US-Angriffe und Irans Vergeltungsschläge befeuern die Sorge vor einem vollständigen Wiederaufflammen des Krieges. Die außergewöhnliche Hitzewelle in der zweiten Junihälfte in Deutschland und weiten Teilen Europas hat meteorologische Geschichte geschrieben. Nach Angaben des Deutschen Wetterdienstes wurden an 467 von 488 Wetterstationen Allzeit- und Monatsrekorde bei der Höchsttemperatur registriert. Gleich mehrmals war die 40-Grad-Marke überschritten worden. Zum Fußball. Bei der WM sind noch 4 Teams im Rennen um den Titel. Im ersten Halbfinale treffen heute Abend Vizeweltmeister Frankreich und Europameister Spanien aufeinander.
5: Für viele Experten ist es das vorweggenommene Endspiel. Frankreich mit Superstürmer Kylian Mbappé ist bis jetzt mit 6 Siegen und insgesamt 16 erzielten Toren geradezu durch die WM marschiert. Europameister Spanien hat sich nach dem Stolperstart mit dem 0:0 gegen Außenseiter Kap Verde kontinuierlich gesteigert und erst ein Gegentor bei diesem Turnier kassiert. Vor 2 Jahren standen sich beide Teams übrigens auch im Halbfinale der Europameisterschaft gegenüber. Damals siegte Spanien 2:1. Thomas Thonfeld, Sport. Redaktion.
3: Im zweiten Halbfinale spielt morgen Abend England gegen Argentinien.
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6: Auf der B10 im Grötzinger Tunnel in Richtung Karlsruhe ist der Tunnel wegen Bergungsarbeiten gesperrt. Wer sich auskennt, fährt besser anders. Gute Fahrt.
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Neu bei Radio Regenbogen. Olivia Rodrigo. Drop Dead. 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
1: Kurz vor 5 in Südbaden. Aktuell unbeständig mit Schauern und Gewittern aus Richtung Wogissen. Der Tag startet meist wolkig, gelegentlich kommt die Sonne durch. Später verdichten sich die Wolken weiter, starke Gewitter mit Hagel und stürmischem Wind können auftreten. Die nächtliche Bewölkung bleibt weiterhin bestehen. In Staufen sind es 20 Grad, in Grenzach-Wielen 24 und in Waldkirch 22 Grad.
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2: Ich bin Diana Kramer. Das US-Militär hat in der dritten Nacht in Folge Ziele im Iran attackiert. Die Streitkräfte hätten eine neue Angriffswelle gestartet, teilte das zuständige Regionalkommando des US-Militärs auf X mit. Diese Angriffe würden die Fähigkeit des Irans weiter einschränken, unschuldige Zivilisten und Handelsschiffe in der Straße von Hormuz zu attackieren, heißt es. US-Präsident Donald Trump hatte unmittelbar zuvor weitere Angriffe angekündigt. Wie viel Social Media ist für Kinder in Ordnung? Die Diskussion über eine Altersgrenze nimmt auch in Deutschland wieder Fahrt auf. Ein Expertengremium der EU-Kommission hatte sich dafür ausgesprochen, den Zugang zu sozialen Medien für Kinder unter 13 Jahren in allen Mitgliedsländern zu beschränken. Unterstützung dafür kommt aus der Union.
3: Für CSU-Chef Söder sind 13 Jahre eine gute Grundlage für die weitere Diskussion. Deutschlands Digitalbranche hält pauschale Verbote dagegen für den falschen Weg. Auch Linke und Grüne wollen lieber die Plattformen selbst stärker in die Pflicht nehmen. Und die Bundesschülerkonferenz sagt, der entscheidende Hebel liegt im Klassenzimmer. Schulen müssten Kindern viel besser beibringen, wie sie mit Fake News, Mobbing und den Suchtgefahren sozialer Medien umgehen, statt irgendetwas zu verbieten. Zoe Tassovali, Redaktion.
2: Die sogenannte Koalition der Willigen aus westlichen Unterstützerländern der Ukraine plant in den kommenden Monaten gemeinsame Manöver in Nachbarländern der Ukraine. Nach Beratungen in Paris sagte der französische Präsident Emmanuel Macron, die Koalition verfüge nun über eine multinationale Truppe für die Ukraine, die auch einsatzbereit sei. Schlechtes Zeugnis und das mitten in der Urlaubsreisezeit. Der ADAC hat 50 unbewirtschaftete Rastplätze in ganz Deutschland getestet. Die Ergebnisse zeigen deutliche Mängel. Fast jeder zweite Rastplatz fällt durch, sagte Melanie Mikula vom ADAC.
4: Die größten Mängel haben wir bei den Sanitäranlagen festgestellt. Häufig fehlten Seifenspender oder Toilettenpapier, Handtrockner waren defekt oder die Toiletten stark verschmutzt. Besonders problematisch war, dass auf 6 Rastplätzen die WC-Häuschen während unseres Tests gesperrt waren, ohne dass dies vorher an der Autobahn angekündigt wurde.
2: Für den Test hatte der ADAC Rastplätze ohne Bewirtschaftung an deutschen Autobahnen nach 2022 wiederholt untersucht.
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5: Auf der Bundesstraße 10 ist der Grötzinger Tunnel in Richtung Karlsruhe gesperrt, wegen Bergungsarbeiten. Wer sich auskennt, fährt besser anders. Gute Fahrt.
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8: Und mit euch. Wir strecken uns noch mal kurz, machen uns ready für den nächsten Hitzetag mit Temperaturen deutlich über 30 Grad. Die gute Nachricht heute, die Abkühlung kommt spätestens ab dem Abend mit Regen, teils auch Gewittern bei uns in der Region. Also Grinsen aufgelegt und natürlich nicht zu viel Stress um die Uhrzeit. Da hilft Harry Styles, American Girls.
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0: Schönen Dienstagmorgen. Roxette, Dressed for Success. Schön, dass ihr schon wach seid.
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0: 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Jetzt ist erstmal 5:11 Uhr. Barbra Streisand.

Da ist tatsächlich schon was los auf den Straßen. Vorsicht, gerade auf der A5 Karlsruhe Richtung Basel zwischen Bühl und Achern. Da liegen Gegenstände auf der linken Spur. Macht langsam, kommt gut an. Komplette Verkehrsübersicht hier bei Radio Regenbogen gleich wieder um 5:30. Jetzt cooles Duo für euren Dienstagmorgen. Glockenbach und Austies, Dirty Dancing. Guten Morgen.

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4: Jörg, da kommt Abkühlung auf uns zu.
5: Heute wird die Luft langsam schwüler und damit gewitterbreiter. Und vereinzelt kann schon am Morgen und am Vormittag ein erstes einzelnes Gewitter geben. Am Nachmittag dann häufiger Platzregen, Gewitter zum Teil auch von der starken Sorte mit Sturmböen und Hagel und Starkregen mit dabei. Wie immer, es erwischt nicht alle.

0: Kinderschutzbund sind die Sparpläne von Familienministerin Prien ein Skandal. Geschäftsführer Grein sagte dem RND, der Wegfall des Unterhaltsvorschusses für über 15-Jährige bedeute eine Vertiefung der Chancenungleichheit.
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2: Mit Antti Soramies, guten Morgen. Die Rettungsversuche waren vergebens. Die Mannheimer Eichbaumbrauerei ist bald Geschichte. Den 240 Beschäftigten wird gekündigt und der Betrieb wird eingestellt. Der Grund laut Unternehmen: fehlendes Geld. In Baden-Württemberg wird das Pflegeheim immer teurer. Bewohnerzahlen laut Ersatzkassen im ersten Jahr im Schnitt 3.657 Euro im Monat selbst. 250 Euro mehr als letztes Jahr. Der beste Autobahnrastplatz Deutschlands liegt an der A6 bei Mannheim. Linsenbühl bekam vom ADAC Bestnoten, vor allem für saubere Toiletten. In 46 Bibliotheken in Südbaden startet heute wieder die Sommerleseaktion Heiß auf Lesen für Kinder und Jugendliche.
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2: Ministerpräsident Cem Özdemir blickt mit Sorge auf den Weinbau im Land. Auslöser ist die Krise in Baden. Erst vor wenigen Tagen hat die Genossenschaft Winzer von Baden Insolvenz angemeldet. Rund 900 Winzer aus der Region sind betroffen. Regio-Story-Reporter Sascha Baumann schaut sich deshalb bei verschiedenen Weingütern um und zeigt, wo es trotzdem gut läuft.
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3: Vorsicht nach wie vor heute Morgen auf der A5 Karlsruhe Richtung Basel zwischen Bühl und Achern. Gegenstände auf der linken Spur. Geblitzt werdet ihr bei Interesse schon in Freiburg in der Opfinger Straße und Blitze auch in Reutlingen da in der Rommelsbacher Straße. Habt ihr sonst noch was gesehen? Dann schickt uns gerne wie immer eine Sprachnachricht an die 08000 34 35 36. Ich bin Basti Haug. Schönen guten Morgen zusammen.
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0: Grüße aus Mannheim von Loy Gold bei Radio Regenbogen. Am Morgen auf der Suche nach den kuriosesten Tierkombinationen mit euch. Den Stein ins Rollen bringt unsere Kollegin Ruth Engelhardt aus dem Regionalstudio Freiburg mit einer ganz abgefahrenen Kombination.
1: Ich habe eine britisch Kurzhaarkatze und eine Schildkröte. Die ist ungefähr so groß wie die Handinnenfläche. Und die sind Best Friends. Und die chillen zusammen auf dem Balkon, mögen sich auch, aber manchmal hat die Schildkröte, die hat dann so einen Rappel und dann beißt sie der Katze in den Schwanz oder auch in das Pfötchen. Und das ist ja so witzig, weil normalerweise würde man denken, dass die Katze eigentlich eher irgendwie die Schildkröte ärgert. Aber bei uns ist es eben andersrum.
0: Verrückt. Bevor wir zu euch kommen, zu euren Tierkombinationen, schauen wir noch einmal in die Region und rund um die Welt auf ganz besondere Tierkombinationen. Das macht Kathi Belling aus der Radio Regenbogen Tier WG Redaktion.
2: Im Zoo in Landau gab es eine mega süße Tierkombi. Da wurde ein Gepardenbaby von einem Hund mit aufgezogen, damit das Kleine lernt, mit Menschen und anderen Tieren besser umzugehen. Oder meine Lieblingstierkombi in Russland in einem Zoo sollte eine Ziege als Lebendfutter an den sibirischen Tiger verfüttert werden. Plot-Twist, Ziege und Tiger wurden auf einmal Best Friends und waren richtig dicke. Die sind immer zusammen durchs Gehege gedackelt. Sau süß.
0: Ja, perfekt. Jetzt brauchen wir euch, die Radio Regenbogen Community. Wir suchen heute Morgen die verrücktesten Tierkombis bei euch daheim. Zwei Tierarten, die da leben, die so eigentlich gar nicht zusammenpassen. Maus und Katze beispielsweise. Gibt's sowas bei euch? Dann gerne Sprachnachricht an die 08000 34 35 36.

0: super cool, offizieller WM-Song Shakira und Burna Boy, Die, Die bei Radio Regenbogen. Diese Fußball-WM, die nimmt heute wieder Fahrt auf. Das erste Halbfinale steht an. Es passiert aber noch mehr an diesem Dienstag. Was genau hat Susanne Weise aus den Radio Regenbogen Nachrichten Redaktion parat für euch?
1: Am 5. Jahrestag der Flutkatastrophe im Ahrtal gedenken viele Städte und Gemeinden heute der Opfer. Auch Kanzler Merz und Bundespräsident Steinmeier werden zu Gedenkfeiern vor Ort erwartet. In 46 Bibliotheken in ganz Südbaden startet ab heute wieder die Sommerleseaktion Heiß auf Lesen. Kinder und Jugendliche können sich kostenlos anmelden, Bücher lesen und dafür Stempel, Urkunden und Preise sammeln. Frankreich erinnert heute an den Sturm auf die Bastille 1789, der als symbolischer Beginn der Französischen Revolution angesehen wird. Dazu gehört traditionell auch eine Militärparade in Paris. Und wie du schon gesagt hast, Basti, erstes Halbfinale bei der Fußball-WM. Ab 21 Uhr treffen Frankreich und Spanien aufeinander. Den zweiten Finalteilnehmer machen dann morgen Argentinien und England untereinander aus.
0: Heiße Duelle. Danke dir. Kommt ihr gut rein in diesen Dienstag jetzt mit Ray Garvey. Hier ist Kiss Me.

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0: mit Phil Collins. Traum, Can't Stop Loving You in der besten Musik bei Radio Regenbogen. Gleich ganz herzliche Einladung an Michael Schulte. Aktueller Superhit 5 AM kommt drauf auf eure Playlist, gleich unter anderem mit dabei nach 6.
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0: Jörg, heute gibt's ein bisschen was zu beachten, ne?
4: Heute gibt's zwei wichtige Sachen beim Wetter. Zum einen die Sonne, die Hitze, 35 Grad, örtlich noch ein bisschen drüber. Zum Teil die Gewittermöglichkeiten, die heute da sind. Vereinzelt schon am Morgen und am Vormittag, am Nachmittag und Abend dann häufiger und zum Teil von der starken Sorte mit Hagel, Starkregen und Sturmböen mit dabei. Und auch wie immer, es erwischt nie alle mit den Schauern und Gewittern, weil es eben diese örtlichen Popcorn-Gewitter sind, also nicht enttäuscht sein, wenn man davon verschont wird.
0: Es ist Dienstag, der 14. Juli.
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5: Das sind die Themen um 6 Uhr. Mannheimer Brauerei am Ende. Eichbaum-Mitarbeitende verlieren ihre Jobs. Und die gute Nachricht aus Stuttgart. Kostenlose App motiviert zu mehr Bewegung. Ich bin Susanne Weise, schönen guten Morgen. Nach fast 350 Jahren ist Schluss für die Mannheimer Eichbaum-Brauerei. Das hat das Unternehmen gegenüber Radio Regenbogen bestätigt. 240 Beschäftigten wird jetzt kurzfristig gekündigt, der Geschäftsbetrieb eingestellt. Und das, obwohl zuletzt noch Übernahmegespräche geführt wurden. Stefanie Albiger von der Gewerkschaft Nahrung Genuss Gaststätten sagte uns:
6: Wir sagen auch, das muss auf jeden Fall öffentlich aufgearbeitet werden. Es wurden vor 2 Wochen noch sehr positive Signale gesendet. Und was jetzt in den letzten 2 Wochen passiert ist, kann ich Ihnen im Detail auch nicht sagen. Das ist an der Stelle jetzt auch nicht meine Rolle, aber muss aus unserer Sicht transparent aufgearbeitet werden.
5: Das Aus begründet Eichbaum damit, dass das Geld fehle, um den Betrieb weiterzuführen. Russlands Militär hat die ukrainische Hauptstadt Kiew in der Nacht erneut mit ballistischen, schwierig abzuwehrenden Raketen angegriffen. Im Zentrum der Millionenstadt waren mehrere Explosionen zu hören. Nach Behördenangaben brachen in mindestens 2 Stadtteilen Brände aus. Kurz zuvor hatte in Paris die sogenannte Koalition der Willigen eine Initiative zur Stärkung der ukrainischen Flugabwehr ins Leben gerufen. Ungarns Parlament hat für eine Änderung des Grundgesetzes gestimmt. Wichtigster Punkt ist die Absetzung von Staatspräsident Sulyok. Die neue Regierung betrachtet den 70-Jährigen als Marionette des abgewählten Ministerpräsidenten Orbán. Sein Nachfolger Modja hatte nach der Wahl im Mai angekündigt, Gefolgsleute der alten Regierung zu entfernen. Und die gute Nachricht aus Stuttgart: Bewegung ist gesund. Deshalb motiviert die Landeshauptstadt zu mehr Bewegung mit der neuen kostenlosen App 0711 Moves. Nutzer können aus zahlreichen Angeboten wählen und Punkte sammeln, vom Spaziergang über Radfahren bis zum Fitnesssport. Das persönliche Wochenziel orientiert sich an den Empfehlungen der Weltgesundheitsorganisation von mindestens 150 Minuten Bewegung pro Woche für Erwachsene.
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0: Nach wie vor Vorsicht heute Morgen auf der A5 Karlsruhe Richtung Basel zwischen Bühl und Achern. Gegenstände auf der linken Spur. Wir schauen noch auf die B10. Der Grötzinger Tunnel auf der B10 von Pforzheim Richtung Karlsruhe ist aktuell noch wegen Bergungsarbeiten gesperrt. Geblitzt werdet ihr bei Interesse schon in Walderstadt, in der Ostelsheimer Steige und Blitzer auch in Oberhausen-Rheinhausen in der Waghäusler Straße. Falls ihr sonst noch was gesehen habt, schickt uns gerne wie immer eine Sprachnachricht an die 08000 34 35 36. Kommt gut an.
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0: Und mit euch. Ihr haltet euer Handy bitte bereit. Gleich rufen wir eine oder einen von euch zurück und sagen: Hey, wir laden dich ein zum Glücksgefühle-Festival auf dem Hockenheimring. Passiert genau in 7 Minuten. Jetzt erstmal super Trio für euren Dienstagmorgen. Kygo, Khalid und Griffin. Save my love. Einen schönen guten Morgen zusammen.
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0: Der geht raus an alle, die es schon wieder geschafft haben, so früh aufzustehen und auch noch zu lächeln. Tina Turner, the best. Guten Morgen zusammen.
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0: Und diesmal geht's für euch zum Glücksgefühle-Festival auf dem Hockenheimring. Ihr sagt uns über die Radio Regenbogen-App, dass ihr Bock drauf habt. Und wir kümmern uns drum. Luana aus Lörrach ist bei uns am Start. Luana, warum willst ausgerechnet du dahin?
2: Meine beste Freundin hat zu mir gesagt, lass uns doch gehen. Und ich habe gesagt, ich weiß es noch nicht. Wir ziehen nämlich genau da um, ob das mit dem Geld einfach so alles passt. Und sie liegt mir damit schon ewig in den Ohren. Jetzt habe ich das gesehen und würde ihr so gern die Überraschung dann ermöglichen. Ne?
0: Auf wen freust du dich da so am meisten beim Glücksgefühl-Festival? Wer ist es?
2: Leonie ist ja da, Monster ist ja da, also Katja Candela. Also ich glaube, ich kann mich gar nicht wirklich festlegen. Ich glaube, ich bin jetzt so aufgeregt, ich möchte das unbedingt hin.
0: Luana, dann die letzte Frage. Wie muss ich mir so deinen Tanzstil vorstellen?
2: Ich glaube, so wild, wie es einfach geht.
0: Genau das wollen wir von dir sehen. Tanz so wild, wie du kannst. Du gehst zum Glücksgefühle-Festival. Glückwunsch!
2: Dankeschön, ich freue mich so, so toll. Mega, vielen, vielen Dank.
0: Sehr gerne. Gruß auch an die Freundin Luana. Und jetzt seid ihr dran. Macht euren Festivalsommer einfach nur perfekt. Wir laden euch ein über die Radio Regenbogen App und ihr erlebt am Glücksgefühle Samstag zum Beispiel auch DJ Lost Frequencies live. Hier ist er schon mal. Als kleiner Vorgeschmack am Dienstagmorgen. Crazy. Hallo zusammen. Oh Lord.

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0: Heute erstes Halbfinale bei der Fußball-WM. Leckerbissen. Frankreich gegen Spanien, 21 Uhr. Morgen dann England gegen Argentinien. Genauso geil. Was sagt unser Experte dazu? Sammy aus Ludwigsburg, 7 Jahre jung und der Fußballkenner schlechthin. Sammy, bist du ein bisschen überrascht? Dein Statement zum Halbfinale?
3: Ist doch ganz einfach. Alle 4 Länder, die noch mit dabei sind, waren schon vor der WM die Top-Favoriten. Also keine Überraschung. Kommt es zum Elfmeterschießen, kann ich jeden nur raten, schießt nicht zuerst. Bei den letzten 15 Elfmeterschießen bei einer WM hat 13 Mal die Mannschaft verloren, die den ersten Elfmeter geschossen hat. Bei dieser WM haben 4 von 4 Teams, die als erstes dran waren, verloren. Aber wenn ich als erster schieße, habe ich immer gegen Papa gewonnen.
0: Fantastisch. Wissen wir Bescheid. Nicht als erster ins Elfmeterschießen starten. Danke dir, Sammy, für deine Expertise. Hier ist Radio Regenbogen.

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Aktuelle Gefahrenmeldung vom Radio Regenbogen Verkehrsteam. Vorsicht gerade auf der A5 Basel Richtung Karlsruhe zwischen Ettenheim und Lahr. Da liegt ein totes Tier auf der rechten Spur. Macht langsam, kommt gut an. Heute Morgen komplette Verkehrsübersicht bei uns. Gleich wieder um 6:30 und jetzt Nico Santos. Riesenhit, Ray of Light.

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7: Jörg, heute heiß, immer wieder auch Gewitter drin. Wie geht die Woche dann weiter?
8: Morgen bleibt es heiß mit mehr als 30 Grad. Zwischendurch auch Sonne, Wolkenfelder auch dabei. Aber nur noch einzelne Schauer und Gewitter. Kommt etwas trockenere Luft rein. Und deswegen sind Schauer und Gewitter seltener. Am Donnerstag dann wieder ein sonniger Tag. Wieder an die 33, 34 Grad. Und kaum bis keine Gewitter. Das macht dann der Freitag anders. Die schwüle Luft ist da und zurück und damit zum Teil kräftige Platzregen und Gewitter am Freitag.
7: Danke dir. Es ist Dienstag, der 14. Juli, 6:30. Bei uns im Radio Regenbogen News Team für die Infos aus Deutschland und der Welt heute Morgen, Susanne Weise.
9: Guten Morgen. Die Kosten für Bewohner in Pflegeheimen sind weiter gestiegen. Grund sind vor allem die höheren Personalkosten. In Baden-Württemberg werden aktuell pro Monat rund 3.360 Euro fällig. Und bei der Fußball-WM treffen heute Abend im ersten Halbfinale Frankreich und Spanien aufeinander. Anpfiff ist um 21 Uhr.
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11: Mit Antisor Amiers, guten Morgen. Die Rettungsversuche waren vergebens. Die Mannheimer Eichbaumbrauerei ist bald Geschichte. Den 240 Beschäftigten wird gekündigt und der Betrieb wird eingestellt. Der Grund laut Unternehmen, fehlendes Geld. Im Grötzinger Tunnel auf der B10 bei Karlsruhe hat gestern Abend ein Auto gebrannt. Die drei Insassen konnten sich retten. Der Tunnel wurde gesperrt, mögliche Schäden werden jetzt geprüft. Die Brandursache ist noch unklar. Der beste Autobahnrastplatz Deutschlands liegt an der A6 bei Mannheim. Linsenbühl bekam vom ADAC Bestnoten. In 46 Bibliotheken in Südbaden startet heute wieder die Sommerleseaktion Heiß auf Lesen für Kinder und Jugendliche.
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11: Der Weinbau in Baden-Württemberg steckt in der schwersten Krise seit Jahrzehnten. Erst vor wenigen Tagen hat die Winzergenossenschaft Winzer von Baden

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1: Nach wie vor Vorsicht heute Morgen auf der A5 für Basel Richtung Karlsruhe zwischen Ettenheim und Lahr. Da liegt ein totes Tier auf der rechten Spur. Ihr habt es gerade eben in den Nachrichten gehört, der Grötzinger Tunnel auf der B10 von Pforzheim Richtung Karlsruhe ist gesperrt wegen Bergungsarbeiten. Geblitzt werdet ihr, wenn ihr wollt, in Herbolzheim in der Breisgauallee und Blitze auch in Kehl, da in der Graudenzer Straße. Habt ihr sonst noch was gesehen? Schickt uns gerne wie immer eine Sprachnachricht an die 08000 34 35 36. Mein Name ist Basti Hauk. Euch einen schönen guten Morgen zusammen.
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0: Also gar keine Chance auf müde sein. Axwell und Inkosso, More Than You Know in der besten Musik bei Radio Regenbogen. Schönen guten Morgen zusammen. Uns geht's schon ziemlich gut hier bei uns in der Region, gerade den Weinliebhabern. Wir haben zum Beispiel in der Pfalz das weltweit größte Riesling-Anbaugebiet. In Baden das südlichste Anbaugebiet Deutschlands, in Württemberg besonders viel Rotwein. Aber es läuft gerade nicht mehr so beim Wein. Vor ein paar Tagen ist bei einer der größten Winzergenossenschaften ein Insolvenzvertrag eingegangen. Da hängen 900 Familien dran zwischen Bergstraße und Kraichgau. Darum geht's in unserer Regio-Story des Tages von und mit Sascha Baumann. Sascha, wo hängt's denn genau bei uns, bei unseren Weingütern?
1: 2020 und 2021 gab's ja diese bösen Frostnächte. Kaum erholt kam Corona. Die Kneipen und Restaurants waren monatelang zu und genau darüber verkaufen Winzer traditionell ja einen Großteil ihres Weins. Obendrauf werden Energie, Löhne und die Spritzmittel immer teurer. Ein Liter Fasswein kostet in der Produktion grob 1,20 Euro. Verkauft wird er aber gerade deutlich drunter. Also kein Wunder, dass letztes Jahr schon 3% der Rebflächen im Land weggefallen sind.
0: Absolut. Was hilft denn aber? Können die Verbände da irgendwie unterstützen?
1: Bauernverband, beide Weinbauverbände und der Genossenschaftsverband haben ein gemeinsames Papier vorgelegt. Verlässliche Bedingungen und faire Preise, das waren ihre Forderungen. Und der Weinbauverband selbst sagt schon länger, vom reinen Weinverkauf kann kaum noch einer leben. Es braucht Alternativen und genau darum geht's heute.
0: Ja, los geht's. Regio-Story-Reporter Sascha Baumann besucht zwei Winzer, die sich selbst helfen, nämlich zu ihren Weinen Events veranstalten. Die Regio-Story des Tages, vom Winzer zum Wedding-Planner. Heute hier bei uns bei Radio Regenbogen.

0: feiern die heiße Jahreszeit. Mit der besten Musik für euren Sommer. Boy George, Everything I Own. Heute schon wieder heiß an diesem Dienstag. Der Sandro aus La bekommt aber schon eine dicke Abkühlung und hat uns auch noch ein Video davon geschickt. Hier der Ton.
1: Dienstagmorgen, wollte eigentlich jetzt die Pflanzen gießen und es fängt bei uns in La an zu regnen. Ist das geil. Endlich mal Regen. Hört's euch an.
0: Hört's euch an. Gibt's das denn? In den Genuss von Regen werden heute die meisten von uns kommen. Dazu auch Gewitter, die dicksten, sagt unser Radio-Regenbogen-Wetterexperte Jörg Kachelmann. Heute im Breisgau und im Schwarzwald. 6:48 Uhr.

0: Hi Leute, was geht ab? Vielleicht fühlt ihr euch gerade so ein bisschen verarscht, aber ey, ich sag euch ehrlich, ich bin wirklich gerade Kamerad und ihr hört gerade wirklich Basti Hauk. Und jetzt hört ihr wirklich meinen Song Be Mine.
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0: Lieben wir, Kamrat, Be Mine, der besten Musik bei Radio Regenbogen. Gleich geiles Duo, Jennifer Lopez, David Guetta. Da geht der Dienstagspartyabend direkt nach oben. Save Me Tonight kommt drauf auf eure Playlist, gleich unter anderem mit dabei. Nach 7.
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7: Warum sollten wir manchmal abwarten und Tee trinken? Diese Redewendung stammt von der Empfehlung an Kranke, Geduld zu haben und abzuwarten, bis eine Krankheit ausgestanden ist. Neben der Bettruhe hilft dabei Tee trinken und eben abwarten. Der Ausspruch soll auf eine Ermahnung zurückgehen, die ein damals bekannter Schafhirte und Kräuterheilkundler seinen ungeduldigen Patienten mit auf den Weg gab.
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0: Jörg, es fängt an, langsam richtig zu brodeln.
8: Heute wird die Luft langsam schwüler und damit gewitterbreiter. Und vereinzelt kann schon am Morgen und am Vormittag ein erstes einzelnes Gewitter geben. Am Nachmittag dann häufiger Platzregen, Gewitter zum Teil auch von der starken Sorte mit Sturmböen und Hagel und Starkregen mit dabei. Wie immer, es erwischt nicht alle mit den Schauern und Gewittern. Es ist eine örtliche Angelegenheit und bis es soweit ist, scheint sowieso noch häufig die Sonne und die Temperaturen gehen auf 35 Grad und zum Teil noch ein bisschen drüber.
0: Danke dir. Es ist Dienstag, der 14. Juli.
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9: Das sind die Themen um 7 Uhr. Rettung von Mannheimer Traditionsbrauerei gescheitert. Und die gute Nachricht aus Freiburg. Immer mehr Straßenlaternen mit LED. Ich bin Susanne Weise, schönen guten Morgen. Jetzt doch das Aus für die Mannheimer Eichbaumbrauerei. Wie das Unternehmen Radio Regenbogen bestätigt hat, ist die Rettung des Traditionsunternehmens geplatzt. 240 Beschäftigten wird kurzfristig gekündigt. Der Geschäftsbetrieb soll eingestellt werden. Es fehle einfach das Geld, um den Betrieb weiterzuführen, hieß es zur Begründung. Geschäftsführer Uwe Eichele sagte uns.
10: Ja, ich glaube, dass wir eine der schwärzesten Stunden nicht nur in der Geschichte der Brauerei, sondern auch in der Stadt Mannheim erleben. Es ist das älteste produzierende Unternehmen der Stadt. Allerdings hat sich die wirtschaftliche Situation in den letzten Wochen weiter verschlechtert und wer den Biermarkt und den Weinmarkt insbesondere im Moment betrachtet, der muss zugeben, dass sich die Situation weiter verschärft.
9: Kurzfristig soll eine Belegschaftsversammlung stattfinden, auf der die Mitarbeitenden persönlich über die Entscheidung und die weiteren Schritte informiert werden. Während das US-Militär im eskalierenden Konflikt um die Straße von Hormus weiter Ziele im Iran bombardiert, hat der Iran in der Meerenge zwei Tanker mit Marschflugkörpern attackiert. Auf einem der Schiffe der Arabischen Emirate wurde ein Besatzungsmitglied getötet und 8 weitere verletzt. US-Präsident Trump hat ab heute Abend unserer Zeit die erneute Blockade iranischer Häfen angekündigt. Die Ölpreise schossen daraufhin wieder nach oben. Der Rastplatz Linsenbühl an der A6 bei Mannheim ist bundesweit die beste Anlage. Das ist das Ergebnis einer aktuellen Rastplatzstichprobe des ADAC. Linsenbühl bekam die Note gut. Besonders lobt der ADAC dort die sauberen Toiletten. Bemerkenswert, die Rastanlage Neckarblick an der A81 ist einer von bundesweit nur 2 Rastplätzen im Test. Ohne Schäden durch Vandalismus. Und noch eine gute Nachricht aus Freiburg. In 10 weiteren Stadtteilen werden jetzt rund 5200 Straßenlaternen auf moderne LED-Technik umgestellt. Das spart laut Stadt deutlich Strom und schützt gleichzeitig Insekten und andere nachtaktive Tiere. Bereits die erste Umrüstungsphase hat den Stromverbrauch der Straßenbeleuchtung um 73% gesenkt. Bis 2030 sollen in ganz Freiburg nur noch LED leuchten.
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0: Da starten wir direkt mit dem Uwe aus Sandhausen.
11: A6 fahrt Richtung Heilbronn. Hier kommt es in der Baustelle durch ein liegen gebliebenes Fahrzeug und Sperrung der rechten Spur zu erheblichen Behinderungen 500 Meter vor Hockenheim.
0: Danke dir, Uwe, fürs Melden. Vorsicht auch auf der A6 Mannheim Richtung Heilbronn, Höhe Heilbronn unter Eisesheim, Unfall auf der rechten Spur. Der Grötzinger Tunnel auf der B10 Pforzheim Richtung Karlsruhe ist wegen Bergungsarbeiten nach wie vor gesperrt. Mehr Zeit braucht ihr heute Morgen auf der A8 Karlsruhe Richtung Stuttgart. Dauerbaustelle zwischen Pforzheim West und Pforzheim Süd. 8 Kilometer stockender Verkehr in der Gegenrichtung 7. Und noch was von der A81 Singen Richtung Stuttgart. Baustelle zwischen dem Kreuz Böblingen-Hulb und Sindelfing Ost. Aktuell 4 Kilometer Stau. Geblitzt werdet ihr, wenn ihr wollt, in Theningen im Heuweg, schreibt uns der Louis. Danke dir. Blitze auch in Eppelheim in der Hauptstraße. Und die Ilona hat noch was für uns.
12: Ich möchte einen Blitzer melden in Bayersbronn in der Freudenstädter Straße. 30 ist erlaubt.
0: Danke dir, Ilona. Falls ihr auch noch was gesehen habt, schickt uns gerne eine Sprachnachricht an die 08000 34 35 36. Kommt gut an.
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0: Und mit euch, wir suchen heute Morgen zusammen mit der Radio Regenbogen Community die verrücktesten Tierkombinationen bei euch zu Hause. Also Tierchen, die Best Friends sind, obwohl das so eigentlich gar nicht funktionieren kann. Mit welchem unglaublichen Tier sich ein Labrador aus Schwetzingen angefreundet hat und warum eine Katze aus Freiburg bisschen Schiss vor einer Schildkröte hat, gleich in 6 Minuten hier bei mir in der Show. Jetzt erstmal Superhit von Taylor Swift, The Fate of Ophelia. Schön, dass ihr schon wach seid.
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0: Damit mal nur kein Stress aufkommt. Mr. Big, to be with you bei Radio Regenbogen.
1: Hallo zusammen.
0: Wir suchen heute Morgen mit euch nach den kuriosesten Tierkombis daheim. Kollegin Ruth Engelhardt aus dem Regionalstudio in Freiburg hat da den besten Anfang gemacht.
2: Ich habe eine Britisch-Kurzhaarkatze und eine Schildkröte. Die ist ungefähr so groß wie die Handinnenfläche. Und die sind Best Friends. Und die chillen zusammen auf dem Balkon. Mögen sich auch, aber manchmal hat die Schildkröte, die hat dann so einen Rappel und dann beißt sie der Katze in den Schwanz oder auch in das Pfötchen. Und das ist ja so witzig, weil normalerweise würde man denken, dass die Katze eigentlich eher irgendwie die Schildkröte ärgert. Aber bei uns ist es eben andersrum.
0: Super süß, das war's aber noch lange nicht. Marie aus Schwetzingen hat direkt nachgelegt.
3: Wir leben zusammen mit unserem Labrador Molly und unserem Papagei Sam und beide lieben sich. Sam kann mittlerweile Molly auch richtig gut imitieren und es ist jedes Mal einfach nur zuckersüß.
0: Auch eine geile Kombi, Labrador und Papagei. Aber da geht sicher noch mehr. Wir suchen weiter nach den verrücktesten Tierkombinationen in der kompletten Region. Zwei Tierarten und auch drei, die so auf den allerersten Blick gar nicht zusammenleben sollten. Aber bei euch klappt's irgendwie. Eure Story gerne per Sprachnachricht an die 08000 34 35 36.
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0: Eine Erinnerung um 7.18 Uhr. Bitte hört auf eure Freundinnen. Die haben manchmal einfach komplett recht. Ihr hört Radio Regenbogen. Schönen guten Morgen bei Luana aus Lörrach. Da war es genau so, als es um die Frage ging. Glücksgefühle-Festival, sag ich da ja oder sag ich doch nein?
1: Meine beste Freundin hat zu mir gesagt, lass uns doch gehen. Und ich habe gesagt, ich weiß es noch nicht. Wir ziehen nämlich genau da um, ob das mit dem Geld einfach so alles passt. Und sie liegt mir damit schon ewig in den Ohren. Jetzt habe ich das gesehen und würde ihr so gern die Überraschung dann ermöglichen.
0: Und jetzt kann sie genau das machen, dank Radio Regenbogen. Luana hat eingecheckt. Bei App zu den Stars und heute Morgen kurz nach 6 gab es dann die dicke Einladung.
1: Dankeschön, ich freue mich so, so toll. Mega, vielen, vielen Dank.
0: Heißt für euch auch heute, wenn da jemand in eurem Freundeskreis seit Tagen sagt, hey komm, mach einfach mit, vielleicht ist das genau die richtige Idee. Wir bringen euch zum Glücksgefühle-Festival auf dem Hockenheimring. Da warten Leonie, Kalcha Candela, David Guetta oder auch die beiden.
2: Felix Jähn. Max Giesinger.
0: Alles geil und ihr erlebt sie alle live mit uns, mit Radio Regenbogen.

Aktuelle Gefahrenmeldung vom Radio Regenbogen Verkehrsteam. Vorsicht gerade auf der A6, Mannheim Richtung Heilbronn, Höhe Heilbronn unter Eisesheim. Da steht ein kaputtes Auto auf der rechten Spur. Rechte Spur ist da gesperrt. Macht langsam, kommt gut an. Komplette Verkehrsübersicht bei Radio Regenbogen gleich wieder um 7:30.

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4: Jörg, das ist heute eine ziemlich wilde Kombi, ne?
5: Heute gibt es zwei wichtige Sachen beim Wetter. Zum einen die Sonne, die Hitze, 35 Grad, örtlich noch ein bisschen drüber. Zum Teil die Gewittermöglichkeiten, die heute da sind. Vereinzelt schon am Morgen und am Vormittag, am Nachmittag und Abend dann häufiger und zum Teil von der starken Sorte mit Hagel, Starkregen und Sturmböen mit dabei. Und auch wie immer, es erwischt nie alle mit den Schauern und Gewittern, weil es eben diese örtlichen Popcorn-Gewitter sind, also nicht enttäuscht sein, wenn man davon verschont wird.
4: Danke dir. Es ist Dienstag, der 14. Juli, 7:30 Uhr. Bei uns im Radio Regenbogen News Team für die Infos aus Deutschland und der Welt heute Morgen, Susanne Weise.
6: Guten Morgen. Im Ahrtal wird heute der verheerenden Flutkatastrophe vor 5 Jahren gedacht. Auch Kanzler Merz und Bundespräsident Steinmeier sind bei den Gedenkfeiern vor Ort. Allein in Rheinland-Pfalz starben damals 135 Menschen. Und trotz weiter ausgesetzter Wehrpflicht verweigern immer mehr Menschen den Kriegsdienst. Bis Juli waren es fast 5.900 Anträge, berichtet das RND. Deutlich mehr als im gesamten vergangenen Ja.
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8: Mit Antis Oramies, guten Morgen. Nach fast 350 Jahren ist Schluss für die Mannheimer Eichbaumbrauerei. Laut Unternehmen fehle das Geld, um den Betrieb weiterzuführen. 240 Beschäftigte verlieren ihren Arbeitsplatz. Im Grötzinger Tunnel auf der B10 bei Karlsruhe hat gestern Abend ein Auto gebrannt. Die 3 Insassen konnten sich retten. In Bühl im Kreis Rastatt hat die Polizei

0: sich weniger Bürokratie, bessere Vermarktung regionaler Weine und schnellere politische Entlastung. Vor allem in arbeitsintensiven Lagen wächst die Sorge vor weiteren Kosten. Einige Winzer müssen sich komplett neu erfinden. Mehr dazu gleich in unserer Regio-Story vom Winzer zum Weddingplaner. Weinbau alleine reicht nicht mehr.
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2: Nach wie vor Vorsicht heute Morgen auf der A6 Mannheim Richtung Heilbronn. Höhe Heilbronn unter Eisesheim. Rechte Spur ist gesperrt. Grund ein kaputtes Auto. Da sind auch Rettungsfahrzeuge mittlerweile im Einsatz. Die B10 Grötzinger Tunnel Pforzheim Richtung Karlsruhe. Der ist gesperrt. Der Tunnel laufen immer noch Bergungsarbeiten nach einem Brand in der vergangenen Nacht. Dauerbaustelle nervt auch heute Morgen auf der A8 Karlsruhe Richtung Stuttgart zwischen Pforzheim West und Pforzheim Süd. 9 Kilometer stockender Verkehr, in der Gegenrichtung sind es 8. Und Baustelle auf der A81 Singen Richtung Stuttgart zwischen Ehningen und Sindelfingen Ost. 6 Kilometer Stau. Ihr werdet geblitzt, wenn ihr wollt, gerade auf der B462 Höhe Gaggenau, schreibt uns die Sabine. Danke dir. Und Blitze auch in Stuttgart, da in der Uferstraße. Habt ihr sonst noch was gesehen? Lasst uns wissen, schickt uns gerne eine Sprachnachricht wie immer an die 08000 34 35 36. Mein Name ist Basti Hauk, einen schönen guten Morgen zusammen.
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0: brauchst du einfach morgens um 7.40 Uhr. Robbie Williams, Buddies in der Bestmusik hier bei Radio Regenbogen.
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0: Heute das Thema vom Winzer zum Wedding Planner, weil unser Weinbau steckt einfach tief in der Krise, wird weniger getrunken und der Anbau wird immer teurer. Bei uns in Baden, da sitzt der Schock auch beim Wein gerade besonders tief. Vor ein paar Tagen musste die Winzergenossenschaft Winzer von Baden Insolvenz anmelden. Auch Ministerpräsident Cem Özdemir ist da voll im Thema.
2: Mit jedem Weingut, mit jeder Winzergenossenschaft, die wir verlieren, geht ein Teil Weinkultur und ein Teil Kulturlandschaften möglicherweise unwiederbringlich verloren. Wir haben da alle miteinander eine massive Verantwortung dafür.
0: Und viele Winzer brauchen jetzt dringend ein zweites Standbein. David Glennert aus Greichtal-Münzesheim macht das vor. Seit 3 Jahren ist sein Weingut auch eine Event-Location. Bei ihm gibt's Party und zwar mitten im Weinberg.
3: Es war eher Reaktion darauf, auf die Marktbeobachtung, dass die Leute eher beim Weggehen konsumieren und nicht mehr so viel zu Hause. Und daraufhin haben wir uns entschieden, das zu tun.
0: Und es läuft. Beide Standbeine, der Wein und die Feste.
3: Wir sind ein Weingut mit Event-Location und nicht, wir sind eine Event-Location, die noch Wein produziert. Über 80% unseres Umsatzes kommt vom Weinvertrieb, Weinvermarkten, Weinverkaufen.
0: Guckt es euch gerne an bei uns auf der Radio Regenbogen Instagram-Seite, die Regio-Story des Tages heute. Vom Winzer zum Wedding-Planner. Jetzt Loy aus Mannheim. Am I enough?

0: kommt wirklich ein EU-weites Social-Media-Verbot für Kinder unter 13 Jahren. Radio Regenbogen hier. Schönen guten Morgen. Ein Expertengremium hat sich gestern deutlich für ein solches Verbot ausgesprochen. Social Media soll für Kids unter 13 nur unter Aufsicht der Eltern nutzbar sein. Ich persönlich strecke da beide Daumen hoch. Mein Sohn, der ist jetzt anderthalb und mir graut es echt davor, wenn der Sohn das Handyalter kommt, sich permanent vergleicht, gestresst wird oder mit Fake News permanent konfrontiert wird. Larissa aus Heidelberg ist bei uns am Start.
1: Ich finde das ehrlicherweise richtig gut. Es sind so viele Gefahren und die Jugend, die sitzen alle nur noch am Handy, unterhalten sich nicht mehr. Ich bin selbst ein Kind der 90er, also bin froh, dass ich in der Generation aufgewachsen bin. Und meine Tochter, hörst du im Hintergrund, ist ein Monat jünger als dein Sohn und mir graut es auch schon total davor, wenn sie größer wird und das dann mehr oder weniger zum Zwang wird, dass man Handy hat und immer up to date ist und sich dann nur noch in dieser virtuellen Welt verkriegt.
0: Ja, verstehe ich komplett. Im September soll dann im EU-Parlament ein dementsprechender Gesetzesvorschlag einfließen. Da hätten wir persönlich allerdings noch eine Bitte. Wir wären ja auch für ein Social-Media-Verbot für alle über 70. Einfach damit solche Insta-Stories hier nie mehr passieren.
2: OP Heinz, Ja, kommt denn da jetzt dann auch noch was?
3: Ach, geht schon los.

Lieben wir Robin Schulz und Fastboy, Million Good Reasons in der besten Musik bei Radio Regenbogen. Jutta aus St. Georgen Peterzell schickt gerade ein Bild per WhatsApp und schreibt, heftiges Gewitter gerade bei uns, das Wasser steht schon mancherorts auf den Straßen. Bei Jutta geht's also schon los. Wo es heute besonders kracht, gleich in 4 Minuten, ist unser Wetterexperte Jörg Kachelmann wieder bei uns. Jetzt erstmal Rachel Platten. Der Fight Song. 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
8: Jörg, heute brodelt's bei uns gewaltig.
9: Heute wird die Luft langsam schwüler und damit gewitterbreiter. Und vereinzelt kann schon am Morgen und am Vormittag ein erstes einzelnes Gewitter geben. Am Nachmittag dann häufiger Platzregen, Gewitter zum Teil auch von der starken Sorte mit Sturmböen und Hagel und Starkregen mit dabei. Wie immer, es erwischt nicht alle mit den Schauern und Gewittern. Es ist eine örtliche Angelegenheit und bis es soweit ist, scheint sowieso noch häufig die Sonne und die Temperaturen gehen auf 35 Grad und zum Teil noch ein bisschen drüber.
8: Danke dir. Es ist Dienstag, der 14. Juli.
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10: Das sind die Themen um 8 Uhr. Endgültiges Aus für Mannheimer Eichbaumbrauerei. Und die gute Nachricht aus der Region Karlsruhe. Ausgezeichnete Berufsorientierung an Schulen. Ich bin Susanne Weise. Schönen guten Morgen. Die Eichbaumbrauerei in Mannheim ist endgültig am Ende. Das Unternehmen hat Radio Regenbogen bestätigt, dass die Rettung des Traditionsunternehmens geplatzt ist. 240 Beschäftigten wird kurzfristig gekündigt, der Geschäftsbetrieb eingestellt. Zur Begründung hieß es fehle einfach das Geld, um den Betrieb weiterzuführen. Für die Angestellten und ihre Familien eine Hiobsbotschaft, auch für Markus Frosch.
11: Sehr schlecht, weil ich bin 7 Jahre dabei, es ist wie eine kleine Familie hier. Man kennt sehr viele und ja, es ist halt sehr traurig, wie es weitergeht, so generell, was man danach macht, Verlustängste, so Sachen halt.
10: Auf einer Belegschaftsversammlung sollen die Mitarbeitenden über die weiteren Schritte informiert werden. Nach russischen Angriffen auf die ukrainische Hauptstadt Kiew hat die Ukraine eine Raffinerie in der russischen Teilrepublik Baschkortostan in der Nähe des Uralgebirges angegriffen. Am Abend hatte die Koalition der Willigen bei ihrem Treffen in Paris eine Initiative ins Leben gerufen, mit der die Flugabwehr der Ukraine gestärkt werden soll. Frankreichs Präsident Macron überraschte außerdem mit der Ankündigung von gemeinsamen Manövern in Nachbarländern der Ukraine. Details nannte er allerdings nicht. Bewohner von Pflegeheimen in Baden-Württemberg müssen immer mehr aus eigener Tasche zuzahlen. Einer Auswertung der Ersatzkassen zufolge wurde Anfang des Monats hierzulande monatlich durchschnittlich 3.657 Euro im ersten Heimjahr fällig, über 250 Euro mehr als vor einem Jahr. Damit müssen die Bewohner in Baden-Württemberg jeden Monat fast 300 Euro mehr selbst tragen als im Bundesschnitt. Hauptgrund sind die gestiegenen Personalkosten im Pflegebereich. Und die gute Nachricht aus der Region Karlsruhe. 6 Schulen aus Baden-Baden, Bühl, Gaggenau, Graben-Neudorf und Karlsruhe bekommen das Boris-Berufswahlsiegel Baden-Württemberg verliehen. Diese Auszeichnung würdigt Schulen, die ihre Schüler besonders gut bei der Berufswahl unterstützen.
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8: Vorsicht heute Morgen nach wie vor auf der A6, Mannheim Richtung Heilbronn, Höhe Heilbronn unter Eisesheim. Rechte Spur ist gesperrt, Grund ist ein kaputtes Auto. Ihr braucht deutlich mehr Zeit auf der A8 Karlsruhe Richtung Stuttgart. Natürlich Dauerbaustelle zwischen Pforzheim West und Pforzheim Süd. 9 Kilometer stockender Verkehr in der Gegenrichtung 7. Und Baustelle nervt auch auf der A81 Singen Richtung Stuttgart zwischen Ehningen und Sindelfingen Ost. 6 Kilometer Stau. Geblitzt werdet ihr, wenn ihr mögt, in Pforzheim gerade in der Zehnthofstraße und Blitze auch in Steinen. Grüße da in der Adelhauser Allee. Falls ihr sonst noch was gesehen habt, schickt uns gerne wie immer eine Sprachnachricht an die 08000 34 35 36.
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8: Und mit euch. Wir wollen dringend in euren Terminkalender rein mit einem großen Happening im September. Das Glücksgefühle-Festival in Hockenheim steht an. Wie ihr da hinkommt, mit dem Auto klar oder mit der Bahn, aber ticketmäßig, wie ihr da hinkommt. Gleich in 6 Minuten hier bei mir in der Show. Jetzt erstmal Superhit von Alex Warren. Fever Dream. Schönen guten Morgen.
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0: Kurzer Mitsing-Anfall. Zu Recht. Roxette, The Look, um kurz nach 8.
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0: Und diese Stars, die trefft ihr zum größten Teil beim Glücksgefühle-Festival auf dem Hockenheimring. Die sind halt einfach alle da. Leonie, Max Giesinger, Lost Frequencies, Felix Jan, die No Angels, Alpha Will. Genau da bringen wir euch hin. Genauso wie Josephine aus Limburger Hof. Die freut sich auf einen Star. Ganz, ganz besonders.
2: David Guetta. Das verbindet zu meiner Jugend. Das ist, wenn man da Lieder hört, dann fühlt man sich direkt wieder in die Partyzeit zurückversetzt.
0: Die spannendste Frage ist auf jeden Fall, kriegt David Guetta all seine Hits in ein Set rein? Ich meine, der hat ja nicht ewig Zeit und hat so viele Hits. Das ist einer. Absoluter Superhit. Der auch von ihm, klar. Ja, absoluter Banger. Und das waren jetzt gerade mal 4 von 3 Dutzend. Heißt, David Guetta wird als Headliner beim Glücksgefühle-Festival richtig abreißen. Und auch ihr könnt dabei sein. Ladet euch die Radio Regenbogen-App aufs Handy und mit ein bisschen Glück rufen wir euch an, so wie die Josephine heute Morgen.
2: Dankeschön. Oh mein Gott, vielen, vielen Dank.
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0: absolut beste Sommerfeeling. Camila Cabello, Havana. Schön, dass ihr mit dabei seid. Wir haben aktuell nämlich eine Mission hier am Morgen bei Radio Regenbogen. Zusammen mit der kompletten Community sind wir auf der Suche nach den kuriosesten Tierkombinationen, nach den verrücktesten Tier-WGs. Kollegin Ruth Engelhardt aus unserem Regionalstudio Freiburg ist mit einer ganz abgefahrenen Kombi heute Morgen schon ins Rennen gegangen.
1: Ich habe eine Britisch-Kurzhaarkatze und eine Schildkröte, die ist ungefähr so groß wie die Handinnenfläche, und die sind Best Friends und die chillen zusammen auf dem Balkon, mögen sich auch, aber manchmal hat die Schildkröte, die hat dann so einen Rappel und dann beißt sie der Katze in den Schwanz oder auch in das Pfötchen, und das ist ja so witzig, weil normalerweise würde man denken, dass die Katze eigentlich eher irgendwie die Schildkröte ärgert, aber bei uns ist es eben andersrum.
0: Perfekt, es gibt aber auch verrückte Tierkombinationen, da beißt sich niemand. Kathi Belling aus der Radio Regenbogen Tier-WG-Redaktion.
2: Im Zoo in Landau gab es eine mega süße Tierkombi. Da wurde ein Gepardenbaby von einem Hund mit aufgezogen, damit das Kleine lernt, mit Menschen und anderen Tieren besser umzugehen. Oder meine Lieblingstierkombi: in Russland in einem Zoo sollte eine Ziege als Lebendfutter an einen sibirischen Tiger verfüttert werden. Plot-Twist: Ziege und Tiger wurden auf einmal Best Friends. Geil. Und waren richtig dicke. Die sind immer zusammen durchs Gehege gedackelt. Sau süß.
0: Ja, mega süß. Aber jetzt brauchen wir weiter euch, die Radio Regenbogen Community. Wir suchen heute Morgen die verrücktesten Tierkombis bei euch daheim. Zwei Tierarten, die bei euch leben, die so auf den ersten Blick überhaupt gar nicht zusammenpassen. Kennt ihr sowas? Habt ihr so eine Geschichte? Dann gerne Sprachnachricht an die 08000 34 35 36. Einen schönen guten Morgen zusammen. Houston.

0: feiern die heiße Jahreszeit mit der besten Musik für euren Sommer. Edward Meyer, Stereo Love bei Radio Regenbogen. Tobi aus Mutterstadt ist am Start. Tobi, du hast heute frei am Hitzedienstag. Was ist so der Plan?
1: Solange es trocken ist, setze ich mich in meinen Garten. Ich habe so ein Planschbecken. Da habe ich mir das mit Sand gefüllt und da hat man so ein bisschen Strandfeeling an den Füßen zumindest. Wir haben Mixe und dann selbstgemachte Minzgetränke. Also wir haben Holunderblüten und Minze. Die machen wir dann in so einen großen Bottich und dann zapfen wir uns da immer so frische Holunderblütenlimonade oder Minzwasser oder was weiß ich halt an.
0: Aber vielleicht noch ein bisschen Schuss dazu. Kommt gut in den Dienstag. Jetzt ganz entspannt mit einem Riesensong von Alicia Keys, The Underdog, um 8:26 Uhr.

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13: Jörg, heute wird's doch mal heiß mit Gewittern, vor allem Richtung Abend. Wie geht die Woche für uns dann aber weiter?
14: Morgen bleibt es heiß mit mehr als 30 Grad, zwischendurch auch Sonne, Wolkenfelder auch dabei, aber nur noch einzelne Schauer und Gewitter. Kommt etwas trockenere Luft rein und deswegen sind Schauer und Gewitter seltener. Am Donnerstag dann wieder ein sonniger Tag, wieder an die 33, 34 Grad und kaum bis keine Gewitter. Das macht dann der Freitag anders. Die schwüle Luft ist da und zurück und damit zum Teil kräftige Platzregen und Gewitter am Freitag.
13: Danke dir, Dienstag, der 14. Juli.
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15: Mit Antisoramies, guten Morgen. In Baden-Württemberg wird das Pflegeheim immer teurer. Bewohner zahlen laut Ersatzkassen im ersten Jahr im Schnitt gut 3.650 € im Monat selbst. 250 € mehr als letztes Jahr. Trotz Rettungsversuchen ist die Mannheimer Eichbaumbrauerei bald Geschichte. Der Betrieb wird eingestellt, 240 Beschäftigte verlieren ihren Arbeitsplatz. Als Grund nennt das Unternehmen fehlendes Geld. Die IG Metall hat rund 160 Beschäftigte zum Warnstreik bei Vascomet in Binzen im Kreis Lörrach aufgerufen. Kurz vor dem Vorbereitungsstart für die Handball-Bundesliga haben die Rhein-Neckar-Löwen den französischen Olympiasieger Quentin Maillet verpflichtet.
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15: Baden-Württembergs Ministerpräsident Cem Özdemir macht sich Sorgen um die Weinkultur im Land. Anlass ist die Krise im badischen Weinbau. Özdemir sagt, Weinbau sei mehr als ein Wirtschaftszweig. Er sehe darin ein Stück Identität des Landes. Die Regio-Story dreht sich heute um die Winzer hier bei uns. Wir haben bei Facebook eine Umfrage für euch vorbereitet.
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13: Um kurz nach 8:30 nach wie vor Vorsicht auf der A6 Mannheim Richtung Heilbronn, Höhe Heilbronn unter Eisesheim. Rechte Spur ist nach wie vor zu, Grund ein kaputtes Auto. Ihr braucht deutlich mehr Zeit, leider auf der A8 Karlsruhe Richtung Stuttgart. Dauerbaustelle zwischen Karlsbad und Pforzheim Süd, 11 Kilometer stockender Verkehr in der Gegenrichtung 7. Und knüppeldick kommt es auch auf der A81 Singen Richtung Stuttgart zwischen Ehningen und Sindelfingen Ost, 6 Kilometer.

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1: Ich möchte einen Blitzer melden in Bayersbronn in der Freudenstädter Straße. 30 ist erlaubt.
0: Danke dir, Ilona. Jens Schneider ist im Urlaub, schickt euch aber direkt eine Grußkarte.
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3: Das ist die Message zu Miley Cyrus, End of the World.
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5: Kind, das ist doch kein Bähbruch, oder? Die Suppe wird nie so heiß gegessen, wie sie gekocht wird. Wir alle kennen ja so Sprüche, die dir das beruhigende Gefühl geben sollen, dass du nicht in Panik verfallen musst. Und in der Situation ist es gar nicht so leicht, wenn's mal in der Beziehung knirscht. He? Das geht einem nah. Da denkt man eigentlich an nichts anderes mehr und du Tag und Nacht irgendwie immer ein bisschen weh, bis man drüber weg ist. So singt die Miley Cyrus ihr Schatzl auch. Du hast auch gedacht, die Zukunft wäre schon long in deine Hände. Jetzt zeig mir mal, wie du mich halte tätscht, wenn's kein Morgen mehr gäb. Lass uns einfach so tue, als ob's nicht das End von der Welt wäre. Okay? Nicht überdramatisiere, nur ein Schnitzer von vielen. Einfach so tue, als ob's nicht das End von der Welt wäre. Und Achtung, irgendwo in dem Lied ist ein bisschen Badewürttemberg versteckt. Mal sehen, ob ihr es gleich mitkriegt, wann Miley Cyrus in End of the World von einem Mercedes-Benz singt.
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0: So, noch mal kurz alle ein bisschen traurig sein, weil wir schon ewig lange weg sind bei der Fußball-WM.
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0: Heute erstes Halbfinale bei der WM, da haben wir Deutschen so gar nichts mit zu tun. Stattdessen Leckerbissen, Frankreich gegen Spanien, 21 Uhr. Morgen England gegen Argentinien. Die Frage ist, was sagt unser WM-Experte dazu? Sammy aus Ludwigsburg, 7 Jahre jung. Der absolute Fußballkenner hier bei uns. Sammy, bist du ein bisschen überrascht, dein Statement so zum Halbfinale?
3: Ist doch ganz einfach. Alle 4 Länder, die noch mit dabei sind, waren schon vor der WM die Top-Favoriten. Also keine Überraschung. Kommt es zum Elfmeterschießen, kann ich jeden nur raten, schießt nicht zuerst. Bei den letzten 15 Elfmeterschießen bei einer WM hat 13 Mal die Mannschaft verloren, die den ersten Elfmeter geschossen hat. Bei dieser WM haben 4 von 4 Teams, die als erstes dran waren, verloren. Aber wenn ich als erster schieße, habe ich immer gegen Papa gewonnen.
0: Ist auch absolut gut so. Wissen wir Bescheid, nicht als erster ins Elfmeterschießen starten. Danke dir, Sammy. 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

0: Gute Kombi, Michael Schulze und Rehab, Better Me bei Radio Regenbogen mit der besten Musik. Gleich bei Claudi Formella am Start, Lady Gaga. Absoluter Superhit. The Dead Dance kommt drauf auf eure Playlist gleich, unter anderem mit dabei nach 9. Mein Name ist Basti Haug, wir hören uns morgen früh wieder ab 5.
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10: Warum haben gerissene oder schlaue Menschen es auch mal faustdick hinter den Ohren? Diese Redewendung kommt von einem alten Volksglauben, der besagt, dass Schalk und List in Gestalt von kleinen Dämonen hinter den Ohren sitzen. Besitzt jemand besonders viel davon, hat er dicke Wülste hinter den Ohren. Und wenn diese auch noch so dick wie eine Faust sind, ist dieser jemand ganz besonders gerissen.
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0: Jörg, das ist heute echt eine ganz wilde Kombi, ne?
11: Heute gibt es 2 wichtige Sachen beim Wetter. Zum einen die Sonne, die Hitze, 35 Grad, örtlich noch ein bisschen drüber. Zum Teil die Gewittermöglichkeiten, die heute da sind. Vereinzelt schon am Morgen und am Vormittag, am Nachmittag und Abend dann häufiger und zum Teil von der starken Sorte mit Hagel, Starkregen und Sturmböen mit dabei. Und auch wie immer, es erwischt nie alle mit den Schauern und Gewittern, weil es eben diese örtlichen Popcorn-Gewitter sind, also nicht enttäuscht sein, wenn man davon verschont wird.
0: Danke dir. Es ist Dienstag, der 14. Juli.
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12: Das sind die Themen um 9 Uhr. Baden-Württemberg hat jetzt eine Hitze-Taskforce. Und die gute Nachricht aus Südbaden: Lesewettbewerb für Kinder angelaufen. Ich bin Susanne Weise. Schönen guten Morgen. Überhitzte Krankenhauszimmer und Pflegeheime. Die Hitzewelle zeigt die Schwachstellen auf beim derzeitigen Hitzeschutz in den Gesundheitseinrichtungen. Baden-Württembergs Gesundheitsminister Oliver Hildenbrand hat deshalb eine Taskforce eingerichtet.
13: Hitze trifft uns alle, aber sie trifft uns nicht alle gleich hart. Wir müssen insbesondere den Schutz von vulnerablen Personengruppen verstärken. Und deshalb ist es Aufgabe der Hitze-Taskforce, dafür zu sorgen, dass wir die vielfältigen Aktivitäten im Bereich Hitzeschutz, gerade mit Blick auf Krankenhäuser, Pflegeeinrichtungen und die Arzneimittelversorgung, noch besser zu bündeln, noch gezielter weiterzuentwickeln.
12: Eine wichtige Rolle soll hierbei das Kompetenzzentrum Klimawandel und Gesundheit im Landesgesundheitsamt einnehmen. Die Zahl der Wehrdienstverweigerer ist im ersten Halbjahr deutlich gestiegen. Laut dem RND sind beim zuständigen Bundesamt bis Juni fast 5.900 entsprechende Anträge eingegangen. Das ist deutlich mehr als im gesamten vergangenen Jahr. Seit dem 1. Januar müssen sich junge Männer auf ihre Wehrfähigkeit untersuchen lassen. Ein weiterer Grund ist wohl die angespannte weltweite Sicherheitslage. Nach der gescheiterten Rettung will die insolvente Brauerei Eichbaum die noch vorhandenen Aufträge bis Ende September abwickeln. Alle rund 240 Beschäftigten am Standort Mannheim bekommen kurzfristig betriebsbedingte Kündigungen. Nach fast 350-jähriger Geschichte hatte die Brauerei Ende Oktober 2025 den Antrag auf ein Insolvenzverfahren in Eigenverwaltung gestellt. Eine Investorenlösung war ebenfalls gescheitert. Und die gute Nachricht aus Südbaden. In 46 Bibliotheken läuft seit heute wieder die Sommerleseaktion Heiß auf Lesen. Kinder und Jugendliche können sich kostenlos anmelden, Bücher lesen und dafür Stempel, Urkunden und Preise sammeln. Zu gewinnen gibt es unter anderem Übernachtungen im Europapark, Familienwochenenden in Jugendherbergen und Ranger-Touren im Biosphärengebiet Schwarzwald. Die Aktion läuft noch bis zum 19. September.
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14: Auf der A8 von Karlsruhe nach Stuttgart stockt der Verkehr auf 12 Kilometer und zwar zwischen Karlsbad und Pforzheim Süd. 6 Kilometer steht ihr im Stau auf der A5 Richtung Basel zwischen Appenweier und Offenburg. Nochmal stockender Verkehr auf der A8 Richtung Karlsruhe, 2 Kilometer nämlich zwischen Pforzheim Süd und Pforzheim Nord. Und auf der A81 Richtung Stuttgart gibt es 6 Kilometer Stau wegen einer Baustelle zwischen Ehningen und Sindelfingen Ost. Geblitzt wird auch heute Morgen und zwar in Rheinfelden in der Adelhauser Straße und in Karlsruhe im Kanalweg. Wenn ihr noch was gesehen habt, gerne her damit. Einfach Sprachnachricht an die 08000 34 35 36. Weiterhin wünsche ich euch eine gute Fahrt. Kommt gut an.
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14: Diese Woche ist das Finale der Fußball-Weltmeisterschaft und da wird Shakira in der Halbzeitshow auch wieder auftreten mit ihrem neuen Hit, heißt Die Die.
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14: Und ich bin Claudi von Meller, hi.

Schönen Dienstag. Hier ist Radio Regenbogen bei der Arbeit. Ihr seid nicht alleine bei diesen Temperaturen, ihr Lieben. Noch ist es erträglich, also wo es noch nicht ganz so heiß ist. Reißt die Fenster auf, lüftet alles durch, macht so richtig schön Durchzug, damit ihr nachher nicht zerfließt. Und in der Zeit holt ihr euch einfach noch ein Käffchen. Und von mir gibt's einen Sommerhit von der Fußball-Weltmeisterschaft 2010, nämlich Kanan und Waving Flag.

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7: Mit Antti Soramies, hallo. Nach dem endgültigen Aus der Eichbaumbrauerei in Mannheim sind viele Fragen offen. Bis wann erhalten die 240 Beschäftigten ihren Lohn? Wann werden die Kündigungen ausgesprochen und wie lange wird noch produziert? Das alles ist noch unklar. Ein Kontrolleur ist in einem Bus in Freiburg-Lehen verletzt worden. Laut Polizei schlug ihm ein 43-Jähriger mit einem Handy ins Gesicht. Er musste in einer Klinik behandelt werden. 6 Schulen aus Baden-Baden, Bühl, Gaggenau, Grabenneudorf und Karlsruhe werden für gute Berufsorientierung ausgezeichnet. Stuttgart motiviert zu mehr Bewegung mit der neuen kostenlosen App 0711 Moves.
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7: Ministerpräsident Cem Özdemir sorgt sich um die Weinkultur im Land. Anlass ist die Krise im badischen Weinbau. Erst vor wenigen Tagen hatte die Winzergenossenschaft Winzer von Baden Insolvenz angemeldet. Rund 900 Winzer aus der Region sind betroffen.
8: Mit jedem Weingut, mit jeder Winzergenossenschaft, die wir verlieren, geht ein Teil Weinkultur und ein Teil Kulturlandschaften möglicherweise unwiederbringlich verloren. Wir haben da alle miteinander eine massive Verantwortung dafür.
7: Auch bei anderen Betrieben im Kraichgau ist die Krise längst angekommen. Regio Story-Reporter Sascha Baumann ist deshalb beim Weingut Klenert in Kraichtal und schaut sich an, warum es dort besser klappt.
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9: Um 9:45 auf der A8 von Karlsruhe Richtung Stuttgart gibt es zwischen Karlsbad und Pforzheim Süd aktuell 12 Kilometer stockenden Verkehr. A5 Richtung Basel, hier staut sich der Verkehr zwischen Appenweier und Offenburg auf 6 Kilometer. Und auf der A81 von Singen Richtung Stuttgart gibt es zwischen dem Kreuz Böblingen-Hulb und Sindelfingen-Ost wegen einer Baustelle 4 Kilometer Stau. Das war's auch schon, aber geblitzt wird noch, und zwar in Karlsruhe im Kanalweg und auf der A5 in Höhe Neuenburg. Dankeschön an Phil für deine Meldung. Wenn ihr noch was gesehen habt, gerne her damit. Einfach Sprachnachricht schicken an die 08000 34 35 36. Weiter wünsche ich euch eine gute Fahrt. Kommt gut an.
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0: Crystal Waters und Gypsy Woman, ein Sommerhit hier bei Radio Regenbogen. Und wenn ihr mehr davon wollt, überhaupt kein Problem, klickt mal auf regenbogen.de. Da haben wir nämlich extra für euch ein Sommerhit-Radio eingerichtet. Und dann habt ganz viel Spaß.
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0: Heute schauen wir auf unsere Weingüter in Baden-Württemberg und in der Pfalz. Da läuft es nicht mehr so prickelnd, weil wir trinken weniger Alkohol. Wer hätte das gedacht? Und Wein zu produzieren wird auch immer teurer. Winzer David Klenert aus Kraichtal-Münzesheim hat sich ein zweites Standbein aufgebaut, schon vor 3 Jahren angefangen, Events bei sich zu veranstalten, wie zum Beispiel das Hügelfest. Mit dabei auch Regio-Story-Reporter Sascha Baumann.
2: Mitten im Kraichgauer Hügelland und auf so einem Hügel ist das Weingut von David Klenert. Wenn Sie Ihren Hügel, Ihren Weinberg beschreiben müssten, was ist er?
3: Also wir sind ein Weingut mit Event-Location. Unsere Hauptarbeit ist, Wein zu produzieren und den zu vermarkten. Aber wir bieten bei uns auf dem Weingut auch an, direkt zu feiern, Geburtstage, Firmen feiern, Hochzeiten.
2: Wie wichtig ist es momentan? Der Weinbau ist ja in der Krise, so ein zweites Standbein zu haben.
3: Also es ist sehr wichtig, ein zweites Standbein zu haben. Also wir verstehen das als Vermarktungskonzept, weil wir darüber immer wieder Leute neu auf den Betrieb bringen.
2: Andere Winzer suchen ja gerade nach Möglichkeiten, diese Krise zu überstehen, weil einfach weniger konsumiert wird. Was würden Sie denen empfehlen?
3: Also wir haben das schon vor Jahren festgestellt, dass die Kunden immer mehr Richtung Event-Konsum gehen. Und das Konzept gibt uns recht. Die Leute kommen, die genießen. Und wenn sie das kennenlernen und es gefällt, dann kaufen sie das auch, ja.
2: Wie blicken Sie in die Zukunft?
3: Ja, die Zeiten sind anstrengend und härter. Aber es gibt in jeder Krise eine Chance. Man muss sie halt für seinen Betrieb erkennen und dann den Weg knallhart durchziehen und gehen.
0: Ja, und das ist ja auch eine gute Kombi, ne? Unsere Weingüter, die überleben und wir feiern eine richtig tolle Party. Wie schön das aussieht, das seht ihr auch auf unserer Radio Regenbogen Instagram-Seite.

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Der ganz neue Hit von OneRepublic, Need Your Love, hier bei Radio Regenbogen. Ja, ich weiß auch nicht, aber heute ist irgendwie so ein chilliger Dienstag, oder? Alle sind so entspannt und alles ist tutti. Sollte es bei euch anders sein, dann dreht das Radio einfach ein bisschen lauter und lasst euch ein bisschen von der Musik hypnotisieren.

0: Während man irgendwas am Computer eingibt, kann man das so richtig chillig mitsingen, oder? Bryan Adams und Somebody, ein Flashback aus den 80ern war das, hier bei Radio Regenbogen. Mit der Bestmusik geht's auch gleich weiter. Da habe ich eine richtig tolle Dance-Nummer für euch am Start. Na, habt nicht zu viel versprochen, oder? Bebe Rexha und Faceless und New Religion. Das und mehr bekommt ihr gleich nach 10.
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6: Wenn der Kurpark zur Lichterbühne wird. Bad Krozingen feiert am Wochenende Lichterfest. Freut euch auf viel Musik, Lampions im ganzen Park, schwimmende Kerzen und vieles mehr. Insgesamt 15.000 Lichter lassen den Park erstrahlen. Dazu gibt's Foodtrucks, Hüpfburg, Karussell oder auch Autoscooter. Freitag und Samstag geht's jeweils ab 17 Uhr los. Sonntag gibt's einen kostenlosen Familientag mit Akrobatik-Clowns, Kindereisenbahn, Oldtimern und einem großen Flohmarkt hinterm Kurhaus. Großes Lichterfest dieses Wochenende im Kurpark in Bad Krozingen im Markgräfler Land.
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0: Hier und da gibt es heute Vormittag immer mal wieder kleinere Gewitter mit ordentlich Regen. In anderen Teilen bleibt es trocken mit Sonnenschein und Wolken. Es wird heute trotzdem noch sommerlich heiß überall. Bei Höchstwerten von 36 Grad und durch den Regen natürlich auch relativ schwül. Morgen ist es stark bewölkt und immer wieder gibt es heftige Gewitter. Höchstwerte liegen bei um die 33 Grad. Und ab Donnerstag wird es dann wieder ein bisschen trockener. Es gibt Sonne und Wolken bei um die 34 Grad.
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7: Das sind die Themen um 10 Uhr. Baden-Württemberg hat jetzt eine Hitze-Taskforce. Und die gute Nachricht von den Autobahnen im Land. In Baden-Württemberg gibt es den besten Rastplatz Deutschlands. Ich bin Janis Tirakis. Schönen guten Morgen. Baden-Württemberg rüstet sich für eine weitere Hitzewelle. Zum Schutz der vulnerablen Gruppen in Krankenhäusern und Pflegeeinrichtungen hat Gesundheitsminister Oliver Hildenbrand eine Taskforce eingerichtet. Neben der Bestandsanalyse soll sie Maßnahmen weiterentwickeln. Für den Bau und die Sanierung von Kliniken gebe das Land in diesem Jahr 550 Millionen Euro an Fördermitteln, sagt uns Hildenbrand.
8: Ich will ausdrücklich darauf hinweisen und dazu ermutigen, dass diese Mittel auch für bauliche Maßnahmen einsetzbar sind, die im Bereich Hitzeschutz relevant sind. Wir müssen den Hitzeschutz tatsächlich im Bereich des Neubaus, aber auch bei der Sanierung von Krankenhäusern, von Pflegeeinrichtungen viel stärker mitdenken und wirklich implementieren. Denn das, was wir jetzt aktuell sehen, damit müssen wir in Zukunft viel häufiger rechnen.
7: Bundeskanzler Merz nimmt zur Stunde in Paris als Ehrengast an der traditionellen Militärparade zum französischen Nationalfeiertag auf der Champs-Élysées teil. Für Frankreichs Präsident Macron ist es die 10. und letzte Parade, die er als Staatschef abnimmt. Denn seine zweite Amtszeit geht zu Ende. In diesem Jahr ist die Parade besonders groß. Macron will damit ein Zeichen für die weitere Unterstützung der Ukraine setzen. Auch die schönste Zeit des Jahres wird wieder enden und dann ist Schulbücher, Schreib- und Zeichenmaterial kaufen angesagt. Laut dem Statistischen Bundesamt sind die Preise bis Juni wieder gestiegen. Innerhalb von einem Jahr um 2,3%. Immerhin, Papierprodukte wie Schulhefte oder Zeichenblöcke sind demnach sogar etwas günstiger als letzten Sommer. Deutlich teurer wurden dagegen Füller, Stifte oder Farbkästen mit einem Plus von 3,5%. Und die gute Nachricht von den Autobahnen im Land, der Rastplatz Linsenbühl an der A6 bei Mannheim ist bundesweit die beste Anlage. Das ist das Ergebnis einer aktuellen Rastplatz-Stichprobe des ADAC. Besonders lobt der Automobilclub dort die sauberen Toiletten. Auch bemerkenswert, die Rastanlage Neckarblick an der A81 ist einer von bundesweit nur zwei Rastplätzen im Test ohne Schäden durch Vandalismus.
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0: Fahrt bitte vorsichtig, wenn ihr unterwegs seid auf der A5 Karlsruhe-Basel zwischen Freiburg Nord und Freiburg Mitte. Hier steht ein defektes Fahrzeug auf dem Standstreifen. A5 Basel-Karlsruhe zwischen Riegel und Herbolzheim. Hier gab es einen Unfall im Baustellenbereich. Es staut sich mittlerweile auf 3 Kilometer. 7 Kilometer stockend geht's voran auf der A8 Karlsruhe-Stuttgart zwischen Pforzheim-West und Pforzheim-Ost. Auch hier eine Baustelle. Und dann haben wir noch die A81 Singen-Stuttgart zwischen Böblingen-Hulb und Sindelfingen-Ost. Auch hier eine Baustelle. 4 Kilometer stockend geht's voran. Geblitzt wird auch noch und da hat Nina eingesehen. Wo steht der Nina?
9: In Mannheim am Josef-Braun-Ufer gegenüber von der Schule stehen sie rechts an der Bushaltestelle.
0: Dankeschön. Und Sandra hatte auch noch eingesichtet.
10: Auf der 535 zwischen der A5 und dem Tunnel vor Schwetzingen steht, wo 100 erlaubt ist.
0: Dankeschön, Sandra. Wenn ihr noch was gesichtet habt, gerne her damit. Einfach Sprachnachricht an die 08000 34 35 36. Weiterhin wünsche ich euch eine gute Fahrt. Kommt gut an.
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0: Also wir sorgen dafür, dass ihr nicht ins 10-Uhr-Loch fallt. Deshalb holt euch noch ein Käffchen. Und dazu gibt's Bibi Rexler und Faceless und New Religion.
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0: Und ich bin Claudi von Meller. Hi.
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0: Ja, bei diesem Hit denkt man wirklich an türkisfarbenes Meer, eine leichte Brise und Blümchen im Haar. Madonna und La Isla Bonita, richtig schöner Sommerhit aus den 80ern. Ihr wollt mehr davon? Ja, kann ich verstehen. Dann klickt auf regenbogen.de oder schaut mal auf unserer Radio Regenbogen App. Da haben wir für euch das Sommerhit-Radio. Einen schönen Dienstag wünsche ich euch. Jetzt mit Dermot Kennedy mit seinem aktuellen Hit Funeral. Und ich habe mich schon immer gefragt, um was geht es denn eigentlich in diesem Hit? Es gibt einen, der das weiß.
1: 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Das ist die Message zu Funeral von Dermot Kennedy.
2: Liebe bedeutet für viele im Leben a Schmerz. Denn öfter als dass es funktioniert, geht Liebe amol schief. Und dann kommt der eine Mensch, der dich all die schlechte Erfahrungen vergessen lässt. Und für den Mensch ist Funeral. Begrave werden nämlich all die schlechte Erfahrungen, eine Beerdigung für all den Ärger, den es jemals gab. Nicht einmal drüber nachdenken, weil alles, was vor uns liegt, ist wichtiger als das schlechte Zeug, was dank dir unter die Erde kommt. Dermot Kennedy, Funeral.
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4: Mit Antis Oramies, hallo. Nach dem endgültigen Aus der Eichbaum-Brauerei in Mannheim gibt es viele Fragezeichen. Unklar ist, bis wann die 240 Beschäftigten noch bezahlt werden, wann gekündigt wird und wie lange die Produktion überhaupt noch läuft. Stuttgart will mit der kostenlosen App 0711 Moves zu mehr Bewegung motivieren. Nutzer können aus vielen Angeboten wählen und dabei Punkte sammeln, vom Spaziergang zum Fitnesssport. Die Polizei in Offenburg sucht weiter Zeugen zu dem Parkplatzangriff vom Wochenende. Ein 28-Jähriger sitzt inzwischen in Untersuchungshaft. Der beste Autobahnrastplatz Deutschlands ist laut ADAC Linsenbühl an der A6 bei Mannheim.
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4: In Baden-Württemberg spitzt sich die Krise im Weinbau zu. Das Land spricht von einer dramatischen Lage. Hohe Kosten und sinkender Weinkonsum setzen viele Betriebe unter Druck. Die Weinbauverbände fordern zusätzlich weniger Bürokratie, bessere Vermarktung regionaler Weine und schnellere politische Entlastung. Vor allem in arbeitsintensiven Lagen wächst die Sorge vor weiteren Kosten. Einige Winzer müssen sich komplett neu erfinden. Zum Beispiel vom Winzer zum Wedding Planner. Bilder dazu findet ihr auf Instagram.
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5: Um 10.31 Uhr. Fahrt bitte vorsichtig, wenn ihr unterwegs seid. Auf der A5 Karlsruhe Richtung Basel zwischen Freiburg Nord und Freiburg Mitte. Hier steht ein defektes Fahrzeug auf dem Standstreifen. A5 Basel Karlsruhe zwischen Riegel und Herbolzheim. Hier gab es einen Unfall im Baustellenbereich. Hier staut es sich auf 3 Kilometer. Uwe hat auch noch eine Gefahrenmeldung gesehen.
6: Hallo Radio Regenbogen, hier ist der Uwe mit einer Gefahrenmeldung. Wir treffen die A6 Fahrt Richtung Mannheim. Hier steht bei der Ausfahrt Schwetzingen-Rheinau direkt in der Ausfahrt ein liegen gebliebenes Fahrzeug in der Ausfahrt. Achtung, die Stelle ist nicht gesichert.
5: Alles klar, danke schön. Uwe, jetzt kommen wir zu den Meldungen. A8 Karlsruhe-Stuttgart zwischen Pforzheim-West und Pforzheim-Ost. Eine Baustelle 7 Kilometer stockend und 4 Kilometer stockend geht's voran. Auf der A81 Singen-Stuttgart zwischen Böblingen-Hulb und Sindelfingen-Ost. Hier ist eine Baustelle. Geblitzt wird auch noch und zwar in Pforzheim in der Bertholdstraße und in Zell im Wiesental in der Schönauerstraße. Wenn ihr noch was gesehen habt, gerne her damit. Einfach Sprachnachricht an die 08000 34 35 36. Weiterhin wünsche ich euch eine gute Fahrt. Kommt gut an.
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0: Ein Flashback aus den 80ern von Pat Benatar und We Belong. Radio Regenbogen ist hier am Dienstagvormittag. Ja, und wenn wir schon arbeiten müssen, ne, dann machen wir uns auch so ein bisschen die Welt, wie sie uns gefällt, oder? Nämlich mit der richtigen Sommermucke. Jetzt für euch Michel Teló und Ice Yacht Chepego. Frohes Schaffen euch, ihr Lieben.
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0: Taylor Swift und Cruel Summer. Einen schönen Dienstag wünsche ich euch hier bei Radio Regenbogen. Und mit der besten Musik geht's auch gleich weiter, nämlich mit dem aktuellen Hit von Loi. Red Eyes, das und mehr bekommt ihr gleich nach 11.
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5: 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Gefeiert wird zu beiden Seiten der mittelalterlichen Stadtmauer. 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
0: Also heute Vormittag gibt es von allem etwas. Mal Sonnenschein, dann wieder einige Wolken und Regen und gebietsweise auch Gewitter. Da, wo es regnet, wird es heute auch noch ganz schön schwül warm. Maxiwerte liegen bei 36 Grad. Morgen ist es stark bewölkt und immer wieder gibt es heftige Gewitter. Höchstwerte liegen bei um die 33 Grad. Und ab Donnerstag wird es dann wieder trockener. Es gibt Sonne und Wolken bei um die 34 Grad.
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6: Das sind die Themen um 11 Uhr. Bundespräsident Steinmeier bei Gedenken an Flutkatastrophe. Und die gute Nachricht aus Heilbronn. Eine Leibniz-Preisträgerin forscht hier künftig über künstliche Intelligenz. Ich bin Yannis Tierakis. Schönen guten Tag. Zum 5. Jahrestag der Flutkatastrophe besucht heute auch Bundespräsident Steinmeier das Ahrtal. Er nimmt später an der Eröffnung der Ausstellung We Are Strong in Altenahr teil. Aus Altenahr, Dirk Köster.
7: Die dunklen Limousinen sind geparkt, nur die des Bundespräsidenten. Die fehlt noch. Wegen eines Unwetters in Berlin ist der Flieger von Frank-Walter Steinmeier zu spät gestartet. Gegen 12:30 stand jetzt, wird er hier in Altenahr erwartet. We Are Strong, die Ausstellung zeigt Porträts von Menschen, die die Flut überlebt haben. Die Initiatoren hatten Bewohnerinnen und Bewohner der Region aufgerufen, ihre Geschichte zu erzählen.
6: Eltern aus der Reichsbürgerszene sind vom Landgericht Horb am Neckar im Kreis Freudenstadt nach dem Tod ihres Kleinkindes verurteilt worden. Das zweijährige Kind war nach Überzeugung des Gerichts gestorben, weil die Eltern aus ideologischen Gründen zu spät den Notarzt für ihr krankes Kind gerufen hatten. Wegen fahrlässiger Tötung durch Unterlassen bekamen sie je ein Jahr auf Bewährung und 100 Stunden gemeinnützige Arbeit. Erste Militärmanöver der Koalition der Willigen zur Unterstützung der Ukraine sollen schon in diesem Herbst in Polen stattfinden. Der polnische Ministerpräsident Tusk hat das jetzt in Paris angekündigt. Gestern hatte die Staatengruppe hier getagt und entsprechende Militärmanöver in den Nachbarländern der Ukraine beschlossen. Als internationale Teilnehmer werden laut Tusk Truppen aus Frankreich und Großbritannien mitmachen. Die polnischen Streitkräfte seien Gastgeber. Die sogenannte Koalition der Willigen plant eine multinationale, von Europa geführte und von den USA unterstützte Truppe. Und die gute Nachricht aus Heilbronn, Klima trifft KI. Die bekannte Klimaforscherin Veronika Ehring kommt in den Südwesten. Ab 1. September leitet sie laut der Universität Tübingen die neue KI-Forschungsschule Connex in Heilbronn und bekommt in Tübingen eine neue Professur. Die Idee dahinter, mit künstlicher Intelligenz komplexe Systeme besser verstehen, zum Beispiel Extremwetter oder Waldbrände früher und genauer vorhersagen.
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0: Fahrt bitte vorsichtig, wenn ihr unterwegs seid, auf der A5 Frankfurt Richtung Karlsruhe in der Ausfahrt Karlsruhe Nord. Hier gibt's eine ungesicherte Unfallstelle. Achtung bitte auch nochmal auf der A6 Heilbronn Richtung Mannheim in der Ausfahrt Mannheim-Schwetzingen. Hier steht ein defektes Fahrzeug. Jetzt kommen wir zu den Meldungen. A5 Karlsruhe Richtung Basel zwischen Lahr und Herbolzheim hier eine Baustelle, 7 Kilometer stockend. A5 Basel Richtung Karlsruhe zwischen Teningen und Herbolzheim. Hier gab's einen Unfall im Baustellenbereich. Deshalb aktuell 10 Kilometer Stau. A8 Karlsruhe-Stuttgart zwischen Pforzheim-West und Pforzheim-Ost. Hier eine Baustelle, 6 Kilometer stockender Verkehr. Geblitzt wird auch noch, und zwar in Pforzheim in der Bertholdstraße und in Glottertal in der Landstraße. Wenn ihr jetzt noch was gesehen habt, gerne her damit. Einfach Sprachnachricht schicken an die 08000 34 35 36. Weiterhin wünsche ich euch eine gute Fahrt. Kommt gut an.
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0: Auch wenn es heute wieder ganz schön heiß wird, wir sind bei euch und versuchen euch den Tag zusammen zu überstehen. Jetzt mit Leonie und Callum Scott und Stay.
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0: Und ich bin Claudi von Mella. Hi.

Unsere Mannheimerin Loy und Red Eyes. Richtig toller Hit. Hier bei Radio Regenbogen bei der Arbeit. Ja, ich hoffe, ihr habt euch heute zu diesem ganz besonderen Tag auch ganz besonders gekleidet, ne? Nämlich mit kurzen Hosen, T-Shirt und Sandalen. Denn es ist Sommer in the Land. Ja, wir schwitzen uns zwar den Arsch ab, aber hey, wenn's kalt ist, meckern wir auch. Also genießen wir doch mal das tolle Wetter mit den coolsten Sommerhits. Jetzt von Daft Punk und Pharrell Williams und Get Lucky. 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
14: Mit Stefan Gebert. Polizisten wollten nachts in Ettlingen im Kreis Karlsruhe einen Wagen kontrollieren. Doch der Fahrer machte sich aus dem Staub, weil er Gravierendes zu verbergen hatte. Im Auto befanden sich ein Messer, Bargeld und geringe Mengen Drogen. Bei der Flucht fuhr er gegen einen Baum und wurde geschnappt. In Freiburg hat ein Mann einem Fahrkartenkontrolleur mit einem Handy ins Gesicht geschlagen. Der Kontrolleur hatte das Busticket des 43-Jährigen beanstandet. Nach dem endgültigen Aus der Eichbaumbrauerei in Mannheim gibt es viele Fragen. Auch ist unklar, wann die 240 Beschäftigten, bis wann sie noch bezahlt werden. Stuttgart will mit der kostenlosen App 07 Moves zu mehr Bewegung motivieren. Nutzer können dabei Punkte sammeln.
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14: Baden-Württembergs Ministerpräsident Cem Özdemir macht sich Sorgen um die Weinkultur im Land. Anlass ist die Krise im badischen Weinbau. Für Özdemir ist Weinbau mehr als ein Wirtschaftszweig. Er sieht darin ein Stück Identität des Landes.
15: Der Weinbau ist mehr als ein alkoholisches Produkt, das man genießen kann, nicht genießen muss, sondern er prägt unsere Landschaft. Unsere Kulturlandschaften sind ohne Weinbau schlicht nicht verständlich.
14: Und die Zahlen zeigen, wie ernst die Lage tatsächlich ist. Die Ernte 2025 fiel so niedrig aus wie seit 2010 nicht mehr. Dazu kommen steigende Kosten für Energie, Verpackung und Löhne. Vom Winzer zum Weddingplaner. Viele Betriebe denken um. Regio Story Reporter Sascha Baumann hat das Weingut Honold besucht und sich angeschaut, wie das Weingut versucht, gegenzusteuern.
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1: Um kurz nach 11:30. Fahrt bitte vorsichtig, wenn ihr unterwegs seid. Auf der A5 Frankfurt-Karlsruhe an der Ausfahrt Karlsruhe-Nord. Hier ist eine ungesicherte Unfallstelle. Vorsicht auch auf der A6 Heilbronn-Mannheim an der Ausfahrt Mannheim-Schwetzingen. Hier steht ein defektes Fahrzeug. Jetzt die Meldungen. A5 Karlsruhe-Basel zwischen Lahr und Herbolzheim. Hier ist eine Baustelle und hier stockt es auf 7 Kilometer. A5 Basel-Karlsruhe zwischen Teningen und Herbolzheim. Unfall im Baustellenbereich. Es staut sich auf 10 Kilometer. Und dann haben wir noch die A8 Karlsruhe-Stuttgart zwischen Pforzheim-West und Pforzheim-Ost. Ihr kennt das. Die Dauerbaustelle. 6 Kilometer stockender Verkehr. Geblitzt wird auch noch, und zwar in Glottertal in der Landstraße und in Pforzheim in der Bertholdstraße. Und Katharina hat auch noch einen Blitzer gesehen. Wo steht der bitte?
2: Zwischen Eppelheim und Heidelberg-Pfaffengrund auf dem Rentnerweg. Da bauen die gerade den Blitzer auf. Da wird geblitzt in beide Richtungen. Da ist 30 erlaubt. Liebe Grüße, passt auf.
1: Liebe Grüße auch zurück, Katharina. Wenn ihr noch was gesehen habt, dann immer her damit. Schickt uns einfach eine Sprachnachricht an die 08000 34 35 36. Und weiterhin wünsche ich euch eine gute Fahrt. Kommt gut an.
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1: Heute schauen wir auf unsere Weingüter in Baden-Württemberg und der Pfalz. Da läuft es nicht mehr ganz so rund. Wir trinken nämlich weniger Wein und den zu produzieren wird auch immer teurer. Die Weinwirtschaft steckt in der Krise. Die Genossenschaft Winzer von Baden hat gerade Insolvenz angemeldet. Rund 900 Winzerinnen und Winzer, die bangen um ihre Zukunft. Die könnte heißen Events veranstalten. Wie beim Weingut Honold in Östringen. Hier wird schon die Zukunft im Weinbau gestaltet. Regio-Story-Reporter Sascha Baumann nimmt uns mit.
2: Bei mir der Junior-Chef Matthias Honold. Wie spürt ihr aktuell die Krise im Weinbau?
3: Durch Corona haben jetzt viele Gastrobetriebe zugemacht. Wir haben jetzt uns ein bisschen neu erfunden, wollen jetzt einfach hochwertige Weine verkaufen und eben halt hier für schöne Momente auf dem Hummelberg eigentlich sorgen.
2: Weinbau allein reicht nicht mehr. Viele suchen sich ein zweites Standbein. Was habt ihr gemacht?
3: Wir machen kleine Geburtstage bis zu 50, 60 Personen und eben im Sommer 3-4 Tage immer unser Bistro auf.
2: Du wirst den Betrieb übernehmen. Wie siehst du deine Zukunft? Gastronom oder Winzer?
3: Eine Kombination. Also ich bin gelernter Winzer, aber in der Zukunft sehe ich schon eher mehr Eventmanagement. Ich mache das sehr gerne. Es war jetzt natürlich nicht so vorhergesehen, als ich jetzt angefangen habe, die Ausbildung zu machen. Ich habe mich jetzt da sehr drin gefunden.
2: Vielen Dank.
1: Ja, Weingüter erfinden sich neu und wir freuen uns auf coole Events. Wir sind halt eine absolute Genießerregion, ne? Aber welchen Wein trinken wir denn in Baden-Württemberg und der Pfalz am liebsten? Stimmt gerne ab auf unserer Radio Regenbogen Facebook-Seite.

Der ganz neue Hit von Michael Schulte und Love Sick hier bei Radio Regenbogen. Gleiches Mittagspause, ihr Lieben. Könnt schon mal langsam den Computer sperren, Hände waschen gehen und euer Mittagessen rausholen, bevor alle Mikrowellen gleich wieder besetzt sind. Und dazu gibt's Tiesto und 10:35.

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0: Bruce Springsteen und Dancing in the Dark. Einen schönen Dienstag euch hier bei Radio Regenbogen. Gleich geht's hier weiter mit der besten Musik, nämlich mit Nelly Furtado. Say it right. Das und mehr gleich nach 12. Eine schöne Mittagspause wünsche ich euch.
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1: Heute bekommt ihr von allem etwas. Mal Sonnenschein, dann wieder einige Wolken und Regen. Und gebietsweise sind auch noch ein paar Gewitter mit drin. Da, wo es regnet, wird es natürlich richtig spülwarm. Maxi-Werte liegen bei 36 Grad. Morgen ist es stark bewölkt und auch hier immer wieder heftige Gewitter. Höchstwerte liegen bei um die 33 Grad. Und ab Donnerstag wird es dann wieder trockener. Es gibt Sonnenschein und Wolken bei um die 34 Grad.
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2: Das sind die Themen um 12 Uhr. Ausstellung erinnert an die Flutkatastrophe im Ahrtal. Und die gute Nachricht vom Schluchtensteig. Hier gibt es zusätzliche Wasserstationen für Wanderer. Ich bin Vio Kostanit. Schönen guten Tag. 5 Jahre nach der Flutkatastrophe im Ahrtal ist in Altenahr die Ausstellung We Are Strong eröffnet worden. Sie zeigt Porträts von Menschen, die die Flut überlebt haben. Aus Altenahr berichtet Dirk Köster.
3: Der wichtigste Ehrengast, er fehlt noch. Bundespräsident Steinmeier ist wegen eines Unwetters in Berlin zu spät abgehoben und wird erst in den nächsten Minuten hier in Altenahr erwartet. Während Steinmeier danach nach Düsseldorf weiterreist, um im NRW-Landtag zu sprechen, verbringt der rheinland-pfälzische Ministerpräsident Schnieder den ganzen Nachmittag im Ahrtal. Zusammen mit Bundeskanzler Merz will er unter anderem am Abend an der zentralen Gedenkveranstaltung in Bad Neuenahr-Ahrweiler teilnehmen.
2: Im Einzelhandel ist die Stimmung weiter Richtung Keller gerutscht. Das zeigt eine Umfrage des Handelsverbands Deutschland. 63% sagen, ihre Geschäftslage habe sich im ersten Halbjahr verschlechtert. Vor einem Jahr waren es 51%. Rund 40% der Händler bewerten ihre Geschäftslage aktuell als schlecht, ebenso die Zukunftsaussichten. Die EU treibt die Beitrittsverhandlungen mit der Ukraine weiter voran. Bei einem Treffen in Brüssel haben beide Seiten Gespräche über die Außenbeziehungen aufgenommen, hieß es. Da geht es zum Beispiel um die Handelspolitik sowie die Außensicherheits- und Verteidigungspolitik. Der deutsche Europastaatsminister Gunther Kirchbaum sagte, vor der Ukraine liege noch ein langer Weg. Die Bundesregierung setze sich aber weiter für eine stufenweise Integration mit einer sogenannten assoziierten Mitgliedschaft als Zwischenstufe ein. Eltern aus der Reichsbürgerszene sind vom Landgericht Horb am Neckar im Kreis Freudenstadt nach dem Tod ihres Kleinkindes verurteilt worden. Das zweijährige Kind war nach Überzeugung des Gerichts gestorben, weil die Eltern aus ideologischen Gründen zu spät den Notarzt für ihr krankes Kind gerufen hatten. Wegen fahrlässiger Tötung durch Unterlassen bekamen sie je ein Jahr auf Bewährung und 100 Stunden gemeinnützige Arbeit. Und die gute Nachricht aus dem Südschwarzwald. Der Schluchtensteig im Landkreis Waldshut bietet ab sofort 25 Stationen, an denen Wanderer ihre Trinkflaschen kostenlos mit frischem Leitungswasser auffüllen können. Grund sind die zunehmenden Hitzeperioden, teilt das Landratsamt mit. Der Schluchtensteig ist eine der Top-Trails in Deutschland. Weitere Refill-Stationen sind entlang des Alpsteigs geplant, so die Behörde.
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1: Fahrt bitte vorsichtig, wenn ihr unterwegs seid, auf der A81 Stuttgart Richtung Singen zwischen Gärtringen und Herrenberg. Hier läuft aktuell eine Unfallaufnahme. A5 Karlsruhe-Basel zwischen Lahr und Herbolzheim Baustelle, 14 Kilometer stockender Verkehr. 7 Kilometer stocken geht's voran auf der A8 Karlsruhe-Stuttgart zwischen Pforzheim-West und Pforzheim-Ost. Hier ist nämlich die Dauerbaustelle. Geblitzt wird auch noch, und zwar in Stuttgart in der Hausmannstraße und in Rastatt auf dem Rheinauer Ring. Wenn ihr noch was gesehen habt, gerne her damit. Einfach Sprachnachricht an die 08000 34 35 36. Weiterhin wünsche ich euch eine gute Fahrt. Kommt gut an.
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1: Mittagspause. Ja, und das habt ihr euch heute jetzt auch richtig verdient, ne? Dazu gibt's Kaigo und Save My Love. Und ich bin Claudi Formella. Hi.
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Habt ihr es auch so gefühlt wie ich? Abends am schönen langen Sandstrand, wenn die Sonne so langsam untergeht. Und dann dieser Hit hier von den Beach Boys, Kokomo. Ja, solltet ihr vielleicht die Tage eine Gartenparty planen, dann empfehle ich euch unser Sommerhitradio mit noch viel mehr Sommervibes. Bekommt ihr entweder auf regenbogen.de oder in der Radio Regenbogen App. Frohes Schaffen wünsche ich euch jetzt mit dem Berliner DJ und Produzent Alle Farben und Baby Goodbye. 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
5: Mit Stefan Gebhardt. Nach einem Raubüberfall auf ein Juweliergeschäft in der Heidelberger Brückenstraße läuft eine Fahndung. Ein Polizeihubschrauber ist im Einsatz, um die Flüchtigen aufzuspüren. Der ADAC hat Rastplätze ohne Tankstellen und Restaurants getestet. Am besten schnitt die Anlage Linsenbühl an der A6 ab, zwischen dem Firnheimer und Mannheimer Kreuz. Sinsheim baut sein Biodiversitätsprojekt weiter aus. Im Sommer übernehmen 4 Schafe vom Storchenhof Dettenheim die Rasenpflege. Anders als ein Mähroboter häckseln die Schafe keine Insekten. Der Schluchtensteig im Landkreis Waldshut bietet wegen der Hitze 25 Stationen an, an denen Wanderer ihre Trinkflaschen auffüllen können.
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5: Manche Winzer bei uns in der Region gehen gerade neue Wege. Statt nur Wein zu verkaufen, setzen einzelne Betriebe im Kraichgau auf Events. Feste im Weinberg. Ob das die Rettung ist oder einfach nur clever, das ist unsere Regio-Story des Tages. Der Chef vom Weingut Kleenert in Kraichtal-Münzesheim hat schon vor der Weinbaukrise auf Veranstaltungen gesetzt.
6: Wir haben eine Event-Location integriert im Weingut und haben da verschiedenste Formen. Wir haben Tagungen für Firmen. Wir haben Firmenfeiern, wir haben Geburtstage, wir haben Hochzeiten hier vor Ort. Wir bieten an, was angefragt wird eigentlich an Feierlichkeiten und haben dafür auch extra eine 100% Kraft angestellt, die sich nur um das Thema Event und Eventplanung kümmert.
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7: Um kurz nach 12:30. Vorsichtig fahren heißt es auf der A6 Kaiserslautern-Mannheim zwischen Kreuz Frankenthal und Theodor-Heuss-Brücke. In beiden Richtungen finden Mäharbeiten statt. Der linke Fahrstreifen ist gesperrt und das noch mit bis etwa 15 Uhr. A5 Karlsruhe-Basel zwischen Lahr und Herbolzheim, hier eine Baustelle. Es stockt auf 14 Kilometer. A8 Karlsruhe-Stuttgart zwischen Pforzheim-West und Pforzheim-Ost, die Dauerbaustelle. 7 Kilometer Stop and Go hier. Das war es auch schon. Geblitzt wird aber noch. Und zwar in Karlsdorf, Neutath in der Bruchsaler Straße und in Zexau in der Denzlinger Straße. Wenn ihr noch was gesehen habt, gerne her damit. Einfach Sprachnachricht schicken an die 08000 34 35 36. Weiterhin wünsche ich euch eine gute Fahrt. Kommt gut an.
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0: Ein Sommerhit von Rosalia war das. 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

Joshua Caddison und Jesse, das ist der Hit, den er für Sarah Jessica Parker geschrieben hat. Die beiden waren nämlich mal ein Pärchen. Ist aber schon eine Ewigkeit her. Einen schönen Dienstag wünsche ich euch hier bei Radio Regenbogen. Und hey, wir haben es geschafft. Wir sind angekommen im Nachmittag. Jetzt dauert es nicht mehr lange bis zum Feierabend. Ja, und da könnt ihr euch dann mit euren Freunden in der Strandbar treffen heute Abend und richtig lecker Cocktail schlürfen. Ist doch eine gute Idee, oder? Da könnt ihr jetzt schon mal langsam WhatsAppen schreiben und euch zusammen telefonieren.

0: Atomic Kitten und Eternal Flame. Einen schönen Dienstag wünsche ich euch hier bei Radio Regenbogen. Ja, mit der besten Musik geht's gleich weiter, nämlich mit dem aktuellen Hit von Harry Styles. American Girls. Das und mehr bekommt ihr gleich nach 13 Uhr. Also am besten dranbleiben.
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0: Heute bekommen wir von allem etwas, mal Sonnenschein, dann wieder einige Wolken und Regen. Und gebietsweise ist auch Gewitter mit drin. Da, wo es regnet, wird es heute ganz schön schwülwarm. Maxiwerte liegen bei 36 Grad. Morgen ist es stark bewölkt und immer wieder gibt es heftige Gewitter. Höchstwerte liegen dann bei um die 33 Grad. Und ab Donnerstag wird es dann wieder ein bisschen schöner, trockener und sonniger mit ein paar wenigen Wolken bei um die 34 Grad.
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8: Das sind die Themen um 13 Uhr. Ausstellung erinnert an die Flutkatastrophe im Ahrtal. Und die gute Nachricht aus Karlsruhe. 4 Schafe übernehmen die Rasenpflege bei Siemens. Ich bin Vio Kostanet. Schönen guten Tag. 5 Jahre nach der Flutkatastrophe im Ahrtal wird heute der Opfer und Betroffenen gedacht. In Altena ist die Ausstellung We Are Strong eröffnet worden. Sie zeigt Porträts von Menschen, die die Flut überlebt haben. Der rheinland-pfälzische Ministerpräsident Gordon Schnieder sagte über die Ausstellung:
9: Sie richtet den Blick nicht zuerst auf die Zerstörung, sondern auf die Menschen, auf ihre Gesichter, auf ihre Stimmen, auf ihre Geschichten. Sie erzählt von Verlust und Trauer, von Mut und Zusammenhalt, von Menschen, die geblieben sind, von Menschen, die gekommen sind, um zu helfen und von Menschen, die sich Schritt für Schritt ein neues Leben aufgebaut haben.
8: Nach Angaben der Bundesagentur für Arbeit hat die Zuwanderung von Asylsuchenden in den vergangenen Jahren wesentlich zur Stabilisierung des deutschen Arbeitsmarkts beigetragen. 43% des Beschäftigungswachstums entfielen auf ausländische Beschäftigte, viele davon aus wichtigen Asylherkunftsländern. Ohne Zuwanderung wäre die Zahl der Erwerbstätigen deutlich stärker gesunken, heißt es. Die norwegische Kronprinzessin Mette-Marit konnte nach einer Lungentransplantation das Krankenhaus verlassen. Ihr Gesundheitszustand sei den Umständen entsprechend gut, teilt das Königshaus heute mit. Ihr Mann, Kronprinz Haakon, zeigte sich erleichtert. Es sei ein sehr gutes Gefühl, so weit gekommen zu sein, erklärte er. Mette-Marit war vor rund 4 Wochen operiert worden. In Heidelberg läuft gerade eine Großfahndung der Polizei samt Hubschrauber. Um 11 Uhr haben Unbekannte einen Juwelier in der Brückenstraße überfallen. Die Täter konnten flüchten. Was sie erbeutet haben, steht laut Polizei noch nicht fest.
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0: A6, Kaiserslautern, Mannheim zwischen Kreuz-Frankenthal und Theodor-Heuss-Brücke. Hier in beiden Richtungen Mäharbeiten. Der linke Fahrstreifen ist gesperrt und das Ganze wahrscheinlich noch bis ca. 15 Uhr. A5 Karlsruhe-Basel zwischen Lahr und Herbolzheim. Hier ist eine Baustelle, 12 Kilometer stockender Verkehr aktuell. Und A5 Karlsruhe Richtung Frankfurt zwischen Kronau und Kreuz-Walldorf. Baustelle, 2 Kilometer Stau und zwar in der Überleitung auf die A6. Denn die ist gesperrt. Geblitzt wird in Heilbronn in der Wilhelmstraße und in Rastatt auf dem Rheinauer Ring. Wenn ihr noch was gesehen habt, dann gerne her damit. Einfach Sprachnachricht schicken an die 08000 34 35 36. Weiterhin wünsche ich euch eine gute Fahrt. Kommt gut an.
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0: Alle jüngeren Mädels, die stehen voll auf ihn. Ich glaube aber eher wegen seiner Stimme. Harry Styles und American Girls. Und ich bin Claudi Formella. Hi.
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Radio Regenbogen ist hier mit der besten Musik. Einen wundervollen Nachmittag wünsche ich euch. Und ist euch eigentlich auch schon aufgefallen, dass wenn ihr richtig fetzige Musik am Start habt, die Arbeit viel schneller von der Hand geht und vor allem, es macht auch noch Spaß. Ihr glaubt gar nicht, wie wir hier in der Redaktion diese Hits feiern, vor allem, wenn es dann auch noch ein Sommerhit ist, wie der nächste. Und zwar von Pitbull und John Ryan, heißt Fireball. Ja, sowas bekommt ihr nur hier bei uns bei Radio Regenbogen. Und ein kleiner Tipp noch, wenn ihr mehr davon haben wollt, gibt's auf regenbogen.de in unserem Sommerhitradio. 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
11: Mit Stefan Gebert. Nach einem Raubüberfall auf ein Juweliergeschäft in der Heidelberger Brückenstraße läuft eine Fahndung. Ob es Verletzte gab und zum Diebesgut liegen keine Informationen vor. In Freiburg hat ein Mann einem Fahrkartenkontrolleur mit einem Handy ins Gesicht geschlagen. Der Kontrolleur hatte das Busticket des 43-Jährigen beanstandet. Die Karlsruher Stadtwerke versorgen die Besucher von Das Fest kostenlos mit über 10.000 Litern Trinkwasser. Das Trinkwassermobil füllt mitgebrachte Flaschen direkt vor Ort auf. Der Berliner Sternekoch Tim Raue kommt nach Heidelberg und macht hier ein Pop-Up-Restaurant auf. Nächstes Jahr ist es soweit.
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11: Baden-Württembergs Ministerpräsident Cem Özdemir macht sich Sorgen um die Weinkultur im Land. Anlass ist die Krise im badischen Weinbau. Für Özdemir ist Weinbau mehr als ein Wirtschaftszweig. Er sieht darin ein Stück Identität des Landes. Die Regio-Story heute dreht sich um die Winzer bei uns. Wir haben bei Facebook eine Umfrage für euch vorbereitet.
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12: Um kurz nach 2:30. A6 Kaiserslautern-Mannheim zwischen Kreuz Frankenthal und Theodor-Heuss-Brücke. In beiden Richtungen finden hier Mäharbeiten statt. Der linke Fahrstreifen ist gesperrt und zwar bis 15 Uhr circa. A8 Stuttgart-Karlsruhe zwischen Heimsheim und Pforzheim-Nord. Hier stockt es auf 7 Kilometer. Und dann haben wir noch die A8 Karlsruhe-Stuttgart zwischen Pforzheim-West und Pforzheim-Süd. 9 Kilometer Stop and Go. Das war's auch schon, aber teure Fotos gibt's noch, und zwar in Heilbronn, in der Wilhelmstraße und in Rastatt auf dem Rheinauer Ring. Wenn ihr noch was gesehen habt, gerne her damit. Einfach Sprachnachricht schicken an den 08000 34 35 36. Weiterhin wünsche ich euch eine gute Fahrt. Kommt gut an.
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0: Dienstag wünsche ich euch hier bei Radio Regenbogen. Unsere Morning Show, die wollte heute Morgen von euch wissen, welche kuriosen Tierwohngemeinschaften es gibt. Grund dafür ist unsere Kollegin Ruth Engelhardt aus dem Regio-Studio in Freiburg. Sie hat nämlich eine Katze und eine Schildkröte. Welche speziellen Tierkombis habt ihr denn zu Hause, wollten wir wissen. Petra aus Lampertheim.
1: Einmal hatten wir den Eddie, das war ein Hängebauchschwein. Und einmal hatten wir den Blackie, das war ein kleiner Hase. Die zwei haben zusammen auf so einem Luftkissen geschlafen, haben zusammen gespielt. Ja, das waren zwei richtig gute Kumpels, die wirklich miteinander harmoniert haben. Man sollte es nicht glauben, aber es war so.
0: Das ist ja auch mega, ne? Hängebauchschwein. Larissa aus Leim, was hast du denn für eine Tierkombi zu Hause?
2: Wir hatten vor ein paar Jahren einen rumänischen Hundeopa adoptiert und zeitgleich hatten wir ein paar Meerschweinchen und ich war erst ein bisschen skeptisch, ob er sie nicht irgendwie jagen will, es sind ja auch Fluchttiere. Aber nein, eins unserer Meerschweinchen, der Aaron, hat immer mit ihm im Körbchen gechillt. Der wurde abgeschleckt und gepflegt und unser Hundi war auch immer ganz vorsichtig.
0: Oh, wie süß, oder? Und Sophia aus Mannheim hat auch eine ganz spezielle Kombi.
3: Und zwar haben wir eine Labradorhündin und hatten vor ein paar Jahren Wüstenrennmäuse, zwei Stück. Also der Hund hat sich immer total gefreut und gewinselt, wenn sie gesehen hat. Und dann haben wir halt wirklich zusammen auf der Couch gelegen, die Mäuse

0: sind auf ihr rumgehüpft, haben sich irgendwie zu ihr gekuschelt oder auf ihr geschlafen. Also es war richtig, richtig schön.
1: Wow, bei Mäusen, da hört bei mir die Freundschaft auf, vor allem, weil ich kürzlich erst eine im Haus hatte. Ach, Gänsehaut. Wenn ihr auch noch schräge Tierkombis zu Hause habt, ja dann gerne her damit. Einfach eine Sprachnachricht schicken an die 08000 34 35 36.
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Schönen Dienstag wünsche ich euch hier bei Radio Regenbogen und da freuen wir uns drüber. Lola Young ist nämlich wieder da, ist ja Ende des letzten Jahres auf einer Bühne in New York zusammengebrochen. Videos dazu sind total viral gegangen und danach hat sie erstmal mitgeteilt, dass sie sich zurückzieht, um wieder ganz gesund zu werden. Was es war, ist nicht bekannt. Viele munkeln ja, dass Alkohol oder Drogen der Grund dafür sein könnten. Da hatte sie nämlich schon in der Vergangenheit so ein bisschen Probleme mit. Jetzt ist sie auf alle Fälle wieder fit und jetzt genießen wir auch ihren fantastischen Hit Messi. Hier ist Lola Young.

0: Einen schönen Dienstag wünsche ich euch hier bei Radio Regenbogen. Und mit der besten Musik geht's auch gleich weiter, nämlich mit dem ganz neuen Fußballhit von Shakira. Oh, der macht so richtig Spaß, ne? Die, die heißt der. Das und mehr bekommt ihr gleich bei Holger Münch. Ich bin Claudi von Meller, wünsche euch einen schönen Nachmittag jetzt. Bis morgen, macht's gut. Ciao und arrivederci.
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9: Warum werden wir aufgefordert, die Kirche im Dorf zu lassen, wenn man in einer Situation nicht übertreiben soll? Früher bildete die Kirche den Mittelpunkt des Dorfes. Alle Häuser wurden um die Kirche herum gebaut und sie war der Treffpunkt für alle Gläubigen. Die katholische Kirche führte regelmäßig Prozessionen durch, in Form eines religiösen Zuges durch die Kirche oder durch das Dorf. Die Priester und Messdiener führten den Zug an. Die Bewohner des Dorfes liefen dahinter. War das Dorf für die Menge der Menschen zu klein, ging man um das ganze Dorf herum. Dies war aber von den Nachbarn gar nicht gern gesehen. Und wenn sie sagten, lasst mal die Kirche im Dorf, meinten sie, dass die Gemeinde nicht übertreiben und innerhalb der eigenen Dorfgrenzen bleiben soll.
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11: Gebietsweise können heute Nachmittag teils heftige Gewitter mit Starkregen und Hagel aufploppen. Wir halten euch natürlich im Radio auf dem Laufenden. Momentan ziehen ein paar Regenwolken von Karlsruhe in Richtung Pforzheim. Ansonsten ist es sonnig bei 30 bis 36 Grad. Morgen geht's erst sonnig los. Im Laufe des Tages breiten sich dann wieder Gewitter aus bei 33 Grad in der Spitze.
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12: Das sind die Themen um 14 Uhr. Bundespräsident Steinmeier gedenkt der Opfer der Flutkatastrophe im Ahrtal. Und die gute Nachricht aus Karlsruhe: Für Besucher von Das Fest gibt es tausende Liter Trinkwasser gratis. Ich bin Vio Kostanet. Schönen guten Tag. 5 Jahre nach der Flutkatastrophe im Ahrtal wird heute der Opfer gedacht. Auch Bundespräsident Frank-Walter Steinmeier ist gekommen. Er sprach mit Betroffenen und schaute sich in Altena die neu eröffnete Ausstellung We Are Strong an. Anschließend sagte er:
13: Ich freue mich sehr, dass hier eine Ausstellung zustande gekommen ist, die an die Tage vor 5 Jahren erinnert, aber nicht so sehr an die Katastrophe selbst erinnert, sondern vor allen Dingen an die Menschen, die in vielfältiger Weise betroffen waren. Die Gesichter zeigen, ja, das war ein Ort, eine Region der Zerstörung, aber es war auch eine des Wiederaufbaus.
12: Nach der Messerattacke an einem Gymnasium im oberbayerischen Schongau gibt es Hinweise auf ein extremistisches Motiv. Die Ermittlung gegen den 16-jährigen Ex-Schüler hat deshalb die Bayerische Zentralstelle zur Bekämpfung von Extremismus und Terrorismus übernommen, so die Generalstaatsanwaltschaft München. Der Jugendliche sitzt wegen zweifachen versuchten Mordes in U-Haft. Er soll letzte Woche Mittwoch 2 13-jährige Mädchen mit einem Messer auf dem Schulgelände schwer verletzt haben. Bis zum Ende des Jahrhunderts könnte die EU rund 50 Millionen Einwohner weniger haben als im vergangenen Jahr. Das zeigt der dritte Demografiebericht. Im Jahr 2100 werden hier demnach voraussichtlich noch rund 398 Millionen Menschen wohnen. Gleichzeitig könnte die Lebenserwartung in Europa bis dahin auf 90 Jahre bei Frauen und 86 Jahre bei Männern steigen. In Baden-Württemberg spitzt sich die Krise im Weinbau zu. Das Land spricht von einer dramatischen Lage. Hohe Kosten und sinkender Weinkonsum setzen viele Betriebe unter Druck. Die Weinbauverbände fordern zusätzlich weniger Bürokratie, bessere Vermarktung regionaler Weine und schnellere politische Entlastung. Alle Fakten dazu gibt es heute in unserer Regio-Story. Und die gute Nachricht aus Nordbaden. Die Stadtwerke versorgen die Besucher von das Fest in Karlsruhe kostenlos mit über 10.000 Litern Trinkwasser. Das Trinkwassermobil füllt mitgebrachte Flaschen direkt vor Ort auf. Das Fest findet vom 23. bis zum 26. Juli in der Günter-Klotz-Anlage in Karlsruhe statt. Unter anderem mit Zartmann, Beatsteaks und Max Herre.
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11: Plant ein bisschen mehr Zeit ein auf der A8 Stuttgart-Karlsruhe. Zwischen Heimsheim und Pforzheim-Nord 5 Kilometer stockender Verkehr. Und in der Gegenrichtung zwischen Pforzheim-West und Pforzheim-Süd 6 Kilometer stockend. Geblitzt werdet ihr in Heidelberg in der Speyerer Straße und in Müllheim in der Basler Straße. Wenn ihr noch was habt, schickt uns gerne eine Sprachnachricht rein an die 08000 34 35 36. Ich bin der Münch. Hello!
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11: Und wir supporten euch bei der Arbeit jetzt mit einem der hottesten Hits in diesem Sommer. 100% gute Laune steckt da drin. Hier ist Shakira mit ihrer aktuellen Dai Dai.
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Er hier kommt auch, der weltweit erfolgreichste DJ, David Guetta. Wir freuen uns auf ihn mit einem seiner Big Banger, zusammen mit Sia. Das ist Flames bei Radio Regenbogen. 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

Euer Sommer 2026 Next Level. Wir liefern euch den Soundtrack, der sich gewaschen hat. Mit einzigartigen Sommerhits bei Radio Regenbogen, wie der hier gerade. Dr. Alban und It's My Life. Dazu packen wir was Frisches von Bruno Mars für euren Dienstagnachmittag. Das Ding ist geil, ist die volle Ladung Good Vibes. Das ist On My Soul bei Radio Regenbogen.

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13: Mit Stefan Gebert. Nach einem Raubüberfall auf ein Juweliergeschäft in der Heidelberger Brückenstraße läuft eine Fahndung. Ob es Verletzte gab und zum Diebesgut liegen keine Informationen vor. In Freiburg hat ein Mann einem Fahrkartenkontrolleur mit einem Handy ins Gesicht geschlagen. Der Kontrolleur hatte das Busticket des 43-Jährigen beanstandet. Die Karlsruher Stadtwerke versorgen die Besucher von Das Fest kostenlos mit über 10.000 Litern Trinkwasser. Das Trinkwassermobil füllt mitgebrachte Flaschen direkt vor Ort auf. Der Berliner Sternekoch Tim Raue kommt nach Heidelberg und macht hier ein Pop-up-Restaurant auf. Nächstes Jahr ist es soweit.
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13: Der Weinbau in Baden-Württemberg steckt in der schwersten Krise seit Jahrzehnten. Rund 900 Winzerfamilien zwischen Bergstraße und Kraichgau sind betroffen. Erst vor wenigen Tagen hat die Genossenschaft Winzer von Baden in Wiesloch Insolvenz angemeldet. Die Ursachen: hohe Kosten, sinkende Nachfrage, dazu die Nachwirkungen von Frostjahren und Corona. Ministerpräsident Özdemir wirbt für den Wein aus der Heimat.
14: Wir haben exzellenten Wein aus Baden und aus Württemberg. Und wenn der Anteil des Weines, den wir trinken, aus dem eigenen Bundesland wächst, wäre schon viel geholfen für unsere Winzerinnen und Winzer und wäre schon viel geholfen auch für den Erhalt unserer Kulturlandschaften.
13: Warum es unsere Winzer gerade so hart trifft und was einige von ihnen jetzt tun, um zu überleben, alle Fakten zur Lage gleich von unserem Regio-Story-Reporter Sascha Baumann bei uns im Talk.
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15: Länger braucht ihr auf der A8 Stuttgart-Karlsruhe zwischen Heimsheim und Pforzheim-Nord. 5 Kilometer stockender Verkehr. In der Gegenrichtung zwischen Pforzheim-West und Pforzheim-Süd 6 Kilometer stockend. Geblitzt werdet ihr in Heidelberg in der Speyerer Straße und in Mülheim in der Basler Straße. Wenn ihr unterwegs noch was gesehen habt, schickt uns gerne eine Sprachnachricht an die 08000 34 35 36.
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0: Einen schönen Nachmittag euch.
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0: Ihr habt es ja bei uns in den Radio-Regenbogen-Nachrichten gehört. Vor nicht mal 24 Stunden hat die Mannheimer Traditionsbrauerei Eichbaum das Ende bekannt gegeben. Nicht nur bei den Bierbrauern zwickt's, auch beim Wein läuft's nicht rund. Bei einer der größten Winzergenossenschaften bei uns in der Region ist ein Insolvenzantrag eingegangen. 900 Familien zwischen Bergstraße und Kraichgau hängen da mit drin. Regio-Story, Reporter Sascha Baumann. Die Winzer von Baden sind aber kein Einzelfall.
2: Nein, überhaupt nicht. Bei den Winzern von Baden ist die Dimension natürlich ein bisschen größer. 900 Familien, das ist schon eine Hausnummer. Aber ehrlich, vielen Winzern bei uns geht's gerade nicht gut. Und das kam nicht über Nacht. 2020 und 2021 gab's ja diese bösen Frostnächte. Kaum erholt kam Corona. Die Kneipen und Restaurants waren monatelang zu. Und genau darüber verkaufen Winzer traditionell ja einen Großteil ihres Weins. Obendrauf werden Energie, Löhne und die Spritzmittel immer teurer. Ein Liter Fasswein kostet in der Produktion grob 1,20 Euro. Verkauft wird er aber gerade deutlich drunter. Also kein Wunder, dass letztes Jahr schon 3% der Rebflächen im Land weggefallen sind.
0: Und was machen die Verbände und die Winzer selbst dagegen?
2: Ja, die Verbände sind laut geworden. Bauernverband, beide Weinbauverbände und der Genossenschaftsverband haben ein gemeinsames Papier vorgelegt.

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ihr habt es bald geschafft. Nur noch 16 Tage, dann ist es endlich soweit. Dann startet Baden-Württemberg in die Sommerferien. Und für die Vorfreude schon mal für euch, die Ferien- und Urlaubshymne schlechthin von Madonna. Hier ist Holiday, ein Radio-Regenbogen-Sommerhit.

0: schönen Dienstagnachmittag euch mit Radio Regenbogen und mit der besten Musik. Gleich haben wir die aktuelle von Michael Schulte für euch. Ein Smasher, 5 AM, das und noch viel mehr gleich für euch bei Radio Regenbogen.
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1: Gebietsweise kann es heute Nachmittag noch zur Sache gehen. Teils heftige Gewitter mit Starkregen und Hagel ploppen auf. Wir halten euch natürlich im Radio auf dem Laufenden. Ansonsten ist noch einiges an Sonnenschein drin bei 30 bis 36 Grad. Morgen geht es dann sonnig los. Im Laufe des Tages kommen dann wieder die Gewitter bei 33 Grad in der Spitze.
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2: Das sind die Themen um 15 Uhr. Bundespräsident Steinmeier gedenkt der Opfer der Flutkatastrophe im Ahrtal. Und die gute Nachricht aus Mannheim: Hier steht Deutschlands beste Raststätte.
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1: Tja, die Nachrichten sind auf einmal weg. Sind weggeschmolzen wahrscheinlich bei den Temperaturen. Schauen wir, was auf den Straßen los ist. A8 Stuttgart-Karlsruhe zwischen Heimsheim und Pforzheim-Nord. 5 Kilometer stockender Verkehr. Wenn ihr da in der Gegenrichtung unterwegs seid, zwischen Pforzheim-West und Pforzheim-Süd 6 Kilometer stockend. Geblitzt werdet ihr in Heidelberg in der Speyerer Straße und in Ettlingen in der Schöllbronner Straße. Wenn ihr noch was gesehen habt unterwegs, einfach kurz Bescheid geben. 08000 34 35 36. Einfach eine Sprachnachricht reinschicken.
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1: Ich bin der Münch und wir schieben schon mal die Vorfreude auf den Feierabend an mit der aktuellen von Michael Schulte. Die macht mal nämlich richtig gute Laune. Hier ist 5 a.m.
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Hey, noch ein bisschen durchhalten und dann geht's ab in euren Feierabend. Der Sommer ruft euch in den Biergarten, ins Freibad oder auf den Liegestuhl auf dem Balkon. Das meint Marc Anthony garantiert mit seinem Das Leben leben. Vivir la vida, ein Radio Regenbogen Sommerhit.

0: Das Radio Regenbogen Verkehrsupdate fährt vorsichtig auf der A5 Karlsruhe in Richtung Heidelberg. Zwischen Kronau und dem Kreuz Waldorf gibt's eine ungesicherte Unfallstelle. Und noch kurz zum Feierabendwetter. Radio Regenbogen Wetterexperte Jörg Kachelmann, heute ploppen noch Gewitter auf.
1: Am Nachmittag und Abend kommt dann nochmal eine neue Runde, eher zuerst südlich von Karlsruhe am späten Nachmittag und abends dann vielleicht auch nochmal nördlich von Karlsruhe. Einzelne Schauer und Gewitter, wie immer große Ungerechtigkeiten, die es richtig erwischt, zum Teil auch mit vollem Keller und dem ganzen Programm. Und es gibt andere, die komplett trocken bleiben heute. Also das ist halt so typisch eben bei diesen örtlichen Schauern und Gewittern. Vorher geht die Temperatur nochmal vielerorts auf an die 35 Grad rauf.
0: Also am besten immer in den Himmel schauen. Gewitter sind nämlich unterwegs mit Hagel, Starkregen und Sturm. Am besten holt ihr auch alles rein, was ihr draußen habt und wegfliegen kann.
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9: Mit Stefan Gebert. Ein sogenanntes Tomahawk-Beil haben Polizisten im Rucksack eines Mannes in der Heilbronner Waffenverbotszone entdeckt. Der Griff des Beils hat herausgeragt, als der Mann am Bahnhof unterwegs war. In einer Mannheimer Straßenbahn soll Pfefferspray versprüht worden sein. Insgesamt 11 Fahrgäste hatten schmerzende Augen gespürt und über Atemnot geklagt. In der Stuttgarter Wilhelma hat ein Krokodil Schnuller und Flaschendeckel hochgewürgt. Tierschützer sind empört. Ein Zoobesucher filmte die Szene und bringt dem Zoo damit Ärger ein. Der ADAC hat Rastplätze ohne Tankstellen und Restaurants getestet. Sieger ist die Anlage Linzenbühl an der A6 zwischen dem Firnheimer und Mannheimer Kreuz.
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9: Ministerpräsident Cem Özdemir sorgt sich um die Weinkultur im Land. Anlass ist die Krise im badischen Weinbau. Erst vor wenigen Tagen hatte die Genossenschaft Winzer von Baden Insolvenz angemeldet. Rund 900 Winzerinnen und Winzer aus der Region sind betroffen.
10: Mit jedem Weingut, mit jeder Winzergenossenschaft, die wir verlieren, geht ein Teil Weinkultur und ein Teil Kulturlandschaften möglicherweise unwiederbringlich verloren. Wir haben da alle miteinander eine massive Verantwortung dafür.
9: Auch bei anderen Betrieben im Kraichgau ist die Krise angekommen. Regio-Story-Reporter Sascha Baumann ist deshalb beim Weingut Klenert in Kraichtal und schaut sich an, warum es dort besser klappt.
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11: Plant mehr Zeit ein auf der A8 Stuttgart-Karlsruhe zwischen Heimsheim und Pforzheim-Nord 5 Kilometer stockend. In der Gegenrichtung zwischen Pforzheim-West und Pforzheim-Süd 6 Kilometer stockender Verkehr. Geblitzt werdet ihr in der Ortsausfahrt von Hügelheim in Richtung Buggingen und in Dobel in der Doblerstraße. Wenn ihr noch was gesehen habt, schickt uns gerne eine Sprachnachricht an die 08000 34 35 36.
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0: Einen geschmeidigen Nachmittag euch.
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0: Der Alkoholkonsum sinkt und die Produktion wird immer teurer. Das Ergebnis, die Weingüter in Baden, Württemberg und in der Pfalz haben spürbar weniger Umsatz. Winzer David Klenert aus Kreichtal-Münzesheim hat sich ein zweites Standbein deswegen aufgebaut. Er setzt seit 3 Jahren auf ganz besondere Events. Wie zum Beispiel das Hügelfest. Da läuft gerade der Aufbau. Mit dabei auch unser Regio-Story-Reporter Sascha Baumann.
2: Mitten im Kraichgauer Hügelland und auf so einem Hügel ist das Weingut von David Klenert. Wenn Sie Ihren Hügel, Ihren Weinberg beschreiben müssten, was ist er?
3: Also wir sind ein Weingut mit Event-Location. Unsere Hauptarbeit ist, Wein zu produzieren und den zu vermarkten. Aber wir bieten bei uns auf dem Weingut auch an, direkt zu feiern. Geburtstage, Firmen feiern, Hochzeiten.
2: Wie wichtig ist es momentan, der Weinbau ist ja in der Krise, so ein zweites Standbein zu haben?
3: Also es ist sehr wichtig, ein zweites Standbein zu haben. Also wir verstehen das als Vermarktungskonzept, weil wir darüber immer wieder Leute neu auf den Betrieb bringen.
2: Andere Winzer suchen ja gerade nach Möglichkeiten, diese Krise zu überstehen, weil einfach weniger konsumiert wird. Was würden Sie denen empfehlen?
3: Also wir haben das schon vor Jahren festgestellt, dass die Kunden immer mehr Richtung Event-Konsum gehen. Und das Konzept gibt uns recht. Die Leute kommen, die genießen. Und wenn sie das kennenlernen und es gefällt, dann kaufen sie das auch, ja.
2: Wie blicken Sie in die Zukunft?
3: Ja, die Zeiten sind anstrengend und härter. Aber es gibt in jeder Krise eine Chance. Man muss sie halt für seinen Betrieb erkennen und dann den Weg knallhart durchziehen und gehen.
0: Also auf dem Weingut feiern? Win-win, ne? Die Weingüter überleben und wir feiern da eine fette Party. Wie mega das aussieht, schaut einfach mal bei uns auf Insta vorbei.
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0: Ja, einfach mal am Dienstagnachmittag alles liegen lassen und an den Strand gehen. Schön in der Sonne chillen, im türkisfarbenen Meer planschen und den Sommer genießen. Diesen Vibe habt ihr jetzt mit Rigera. Hier ist Vamos a la Playa.
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0: wir begleiten euch durch den Dienstagnachmittag mit der besten Musik bei Radio Regenbogen. Gleich haben wir die aktuelle von Leonie und Callum Scott. Und damit gehen die beiden überall steil. Stay! Das und noch viel mehr gleich für euch.
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0: Gebietsweise können heute Nachmittag teils heftige Gewitter mit Starkregen, Sturm und Hagel aufploppen. Am besten holt ihr alles rein, was ihr draußen habt und wegfliegen kann. Momentan ist da so ein bisschen was im Rhein-Neckar-Kreis unterwegs zwischen Heidelberg und Mannheim. Ein paar Regenwolken, also noch nichts Größeres. Ansonsten auch noch viel Sonnenschein am Nachmittag. 30 bis 36 Grad sind heute maximal drin. Morgen geht's dann erst sonnig los. Im Laufe des Tages kommen dann wieder Gewitter bei 33 Grad.
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11: Das sind die Themen um 16 Uhr. Bundespräsident Steinmeier würdigt Solidarität im Ahrtal. Und die gute Nachricht aus Heilbronn. Eine Leibniz-Preisträgerin forscht hier künftig zur künstlichen Intelligenz. Ich bin Vio Kostanet. Schönen guten Tag. 5 Jahre nach der Flutkatastrophe im Ahrtal wird heute der Opfer gedacht. Gleichzeitig wird der Blick aber auch nach vorne gerichtet. Auch Bundespräsident Frank-Walter Steinmeier war heute vor Ort. In Altenahr nahm er an der Eröffnung der Fotoausstellung We Are Strong teil. Steinmeier würdigte auch die Solidarität nach der Flut.
12: 5 Jahre später ist der Schmerz und das Leid nicht vergessen. Aber wenn wir hier sind, dann erinnern wir nicht nur an den Ort einer Katastrophe, sondern auch an einen Ort, der ein beeindruckendes Maß an Solidarität erfahren hat. Menschen aus nah und fern sind gekommen, um zu helfen, Schutt wegzuräumen, Häuser vom Schlamm zu reinigen und, soweit das noch ging, Häuser wieder bewohnbar zu machen.
11: Bei einem Gebäudebrand in der Brüsseler Innenstadt sind mehrere Tote gefunden worden. Die Leichen wurden nach Angaben der Staatsanwaltschaft in einem Aufzug entdeckt. Die genaue Zahl der Opfer ist nicht bekannt, da die Behörde nicht ausschließen kann, dass es noch weitere Tote gibt und 6 Personen als vermisst gelten. Das Feuer war am Morgen ausgebrochen, die Ursache ist unklar. Wegen Hitze und Trockenheit verhängt München ab sofort Verbote. Unter anderem dürfen Rasen nicht mehr bewässert, private Pools nicht mehr befüllt und Autos außerhalb von Waschanlagen nicht mehr gewaschen werden. Grund ist der stark gestiegene Wasserverbrauch. Bisherige Appelle, sparsam mit Wasser umzugehen, reicht nicht aus, heißt es von der Stadt. Die Regeln gelten vorerst bis August. Bei Verstößen drohen Bußgelder von bis zu 50.000 Euro. In Wirnsheim im Enzkreis sind am Mittag bei einem Gebäudebrand 2 Menschen verletzt worden. Das Feuer begann im Ortsteil Pinage in einer Hütte hinter einem Wohnhaus. Danach griffen die Flammen über. Die Feuerwehr war mit mehr als 100 Kräften im Einsatz. Das Haus ist nach Angaben der Polizei nicht mehr bewohnbar. Die Ursache ist noch unklar. Und die gute Nachricht aus Heilbronn, Klima trifft KI. Die bekannte Klimaforscherin Veronika Eiring kommt in den Südwesten. Ab 1. September leitet sie laut Uni Tübingen die neue KI-Forschungsgruppe Connex in Heilbronn und bekommt in Tübingen eine neue Professur. Die Idee dahinter, mit künstlicher Intelligenz komplexe Systeme besser verstehen, zum Beispiel Extremwetter oder Waldbrände früher und genauer vorhersagen.
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0: Bisschen länger braucht ihr auf der 8 Stuttgart-Karlsruhe zwischen Heimsheim und Pforzheim-Nord. 5 Kilometer stockender Verkehr. In der Gegenrichtung zwischen Pforzheim-West und Pforzheim-Süd 6 Kilometer stockend. Geblitzt werdet ihr in Hockenheim in der Waldstraße und in Ettlingen in der Luisenstraße. Wenn ihr noch was gesehen habt, schickt einfach eine Sprachnachricht rein an die 08000 34 35 36. Ich bin der Münch. Hello!
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0: Und plötzlich klopft euch Leonie auf die Schulter. Ja, das kann passieren, wenn ihr euch auf einer Rolltreppe breit macht und sie nicht an euch vorbeikommt. Fun Fact, das ist ein absolutes No-Go für sie. Ansonsten ist sie aber total geschmeidig. Sie antwortet sogar persönlich auf Insta-Postings. Für euren Weg in den Feierabend hat sie jetzt auch was Geschmeidiges zusammen mit Calum Scott. Das ist ihre aktuelle Stay.
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0: Das Radio Regenbogen Verkehrsupdate fährt vorsichtig auf der A5 Karlsruhe-Basel zwischen Karlsruhe Süd und Rastatt Nord. Da gibt's eine ungesicherte Unfallstelle. Und noch schnell ein Wetterupdate. Muss nicht sein, aber es kann gebietsweise heute ordentlich donnern und gewittern. Starkregen, Hagel ist auch noch mit dabei. Radio Regenbogen Wetterexperte Jörg Kachelmann. Wann sind denn die Gewitter safe durch?
1: In der Nacht hört's dann langsam wieder auf. Morgen nur noch ganz vereinzelt Gewitter. Der Donnerstag dann wahrscheinlich ohne Gewitter, zumindest mal bis in den Abend hinein. Freitag wird dann wahrscheinlich der eigentliche Gewittertag, an dem alle bis zum Abend nass geworden sein werden sollten und überhaupt. Also das ist dann der erste richtige Tag, an dem wir hoffen können, dass wir mal richtig Regen bekommen und entsprechend auch die Temperaturen dann nur noch so schwüle 23 Grad am Nachmittag.
0: Okay, also am besten heute immer mal wieder in den Himmel schauen. Wenn es bei euch vor der Haustür bewölkter wird, am besten alles reinholen, was ihr draußen habt und wegfliegen kann. Sind teils heftige Gewitter mit Sturm unterwegs. Wir feiern auf jeden Fall den Sommer bei jedem Wetter mit richtig geilen Sommerhits. Hier haben wir einen von Claptone. Turn up the love bei Radio Regenbogen.

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7: Mit Stefan Gebert. Ein sogenanntes Tomahawk-Beil haben Polizisten im Rucksack eines Mannes in der Heilbronner Waffenverbotszone entdeckt. Der Griff des Beils hat herausgeragt, als der Mann am Bahnhof unterwegs war. In einer Mannheimer Straßenbahn soll Pfefferspray versprüht worden sein. Insgesamt 11 Fahrgäste hatten schmerzende Augen gespürt und über Atemnot geklagt. In der Stuttgarter Wilhelma hat ein Krokodil Schnuller und Flaschendeckel hochgewürgt. Tierschützer sind empört. Ein Zoobesucher filmte die Szene und bringt dem Zoo damit Ärger ein. Der ADAC hat Rastplätze ohne Tankstellen und Restaurants getestet. Sieger ist die Anlage Linzenbühl an der A6 zwischen dem Firnheimer und Mannheimer Kreuz.
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7: Baden-Württembergs Ministerpräsident Cem Özdemir macht sich Sorgen um die Weinkultur im Land. Anlass ist die Krise im badischen Weinbau. Für Özdemir ist Weinbau mehr als ein Wirtschaftszweig. Er sieht darin ein Stück Identität des Landes.
8: Der Weinbau ist mehr als ein alkoholisches Produkt, das man genießen kann, nicht genießen muss, sondern er prägt unsere Landschaft. Unsere Kulturlandschaften sind ohne Weinbau schlicht nicht verständlich.
7: Und die Zahlen zeigen, wie ernst die Lage tatsächlich ist. Die Ernte 2025 fiel so niedrig aus wie seit 2010 nicht mehr. Dazu kommen steigende Kosten für Energie, Verpackung und Löhne. Vom Winzer zum Weddingplaner, viele Betriebe denken um. Regio-Story-Reporter Sascha Baumann hat das Weingut Hohenold besucht und sich angeschaut, wie das Weingut versucht, gegenzusteuern.
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9: Plant mehr Zeit ein auf der A8 Stuttgart-Karlsruhe zwischen Heimsheim und Pforzheim-Nord. 5 Kilometer stockender Verkehr und in der Gegenrichtung zwischen Pforzheim-West und Pforzheim-Süd 6 Kilometer stockend. Geblitzt werdet ihr in Bühl-Oberweier in der Kapellenstraße und in Hockenheim in der Waldstraße. Wenn ihr noch was habt, meldet euch gerne rein mit einer Sprachnachricht an die 08000 34 35 36.
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0: Schönen Start in den Feierabend euch.
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0: Die Weingüter bei uns in Baden-Württemberg und in der Pfalz erfinden sich neu. Grund, der Alkoholkonsum lässt nach und die Weinproduktion wird immer teurer. Die Genossenschaft Winzer von Baden hat gerade Insolvenz angemeldet. Rund 900 Winzerinnen und Winzer bangen jetzt um ihre Zukunft. Und die könnte heißen, Events veranstalten. Wie beim Weingut Honold in Östringen. Hier wird schon die Zukunft im Weinbau gestaltet. Regio-Story.

0: Agronom oder Winzer?
1: Eine Kombination. Also ich bin gelernter Winzer, aber in der Zukunft sehe ich schon eher mehr Eventmanagement. Ich mache das sehr gerne. Es war jetzt natürlich nicht so vorhergesehen, als ich jetzt angefangen habe, die Ausbildung zu machen. Ich habe mich jetzt da sehr drin gefunden.
0: Vielen Dank.
2: Weingüter erfinden sich neu und wir freuen uns auf coole Events. Und das geht jetzt noch raus an alle Weinlover. Welchen habt ihr denn eigentlich am liebsten im Glas? Stimmt gerne mit ab auf unserer Facebook-Seite.
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Bei euch gibt's heute Abend spanische Tapas. Das wisst ihr vielleicht noch gar nicht, aber ihr bekommt jetzt garantiert Lust drauf. Hier ist ein ganz besonderer Radio-Regenbogen-Sommerhit mit spanischen Gitarren, guter Laune und diesem Vibe. Ihr sitzt da in einer spanischen Bodega und lasst es euch gut gehen. Hier sind Marquez und El Temperamento bei Radio Regenbogen.

0: Have a nice Feierabend mit Radio Regenbogen und mit der besten Musik. Und die haben wir gleich von Alex Warren. Der Kerl geht nämlich damit überall durch die Decke. Seine aktuelle Fever Dream. Ich bin der Münch, das und noch viel mehr gleich für euch bei Radio Regenbogen.
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1: Gebietsweise können teils heftige Gewitter mit Starkregen, Sturm und Hagel aufploppen. Durch die Pfalz zieht da gerade was. Rund um Worms kann es jetzt lauter werden. Morgen geht's dann erst sonnig los. Im Laufe des Tages kommen dann wieder Gewitter bei 33 Grad in der Spitze.
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2: Und das sind die Themen um 17 Uhr. Ausstellung erinnert an Betroffene der Flutkatastrophe im Ahrtal. Und die gute Nachricht vom Schluchtensteig. Hier gibt es zusätzliche Wasserstationen für Wanderer. Ich bin Vio Kostanit. Schönen guten Tag. 5 Jahre nach der verheerenden Flutkatastrophe im Ahrtal wird heute in der gesamten Region der Opfer gedacht. Auch an die damalige Zerstörung wird mit vielen verschiedenen Veranstaltungen erinnert. Heute Mittag haben der rheinland-pfälzische Ministerpräsident Gordon Schnieder und Bundespräsident Frank-Walter Steinmeier die Ausstellung We Are Strong in Altenahr eröffnet. Sie zeigt Porträts von Menschen, die die Flut überlebt haben. Heute Abend wird neben Schnieder auch Bundeskanzler Friedrich Merz bei der offiziellen Gedenkfeier in 9a Ahrweiler erwartet. Baden-Württembergs Ministerpräsident Cem Özdemir meint es ernst mit dem Bürokratieabbau. Das hat er heute wieder bekräftigt. Dabei helfen soll ihm künftig Tübingens Oberbürgermeister Boris Palmer als unabhängiger Rat. Özdemir sagte heute,
3: dass er die Aufgaben und die Themen sehr unkonventionell angeht, hinterfragt, dann auch entsprechende Dinge auf den Grund geht, ist der Grund, warum ich mich für ihn entschieden habe. Gerade weil Entbürokratisierung echte Kernarbeit ist, brauchen wir die Eigenschaften. Er wird in der Arbeit frei sein, welche Themen er sich konkret vornimmt und welche Themen er untersucht. Er kann auf alle Fachressourcen zugehen. Also man könnte auch sagen, es ist sozusagen niemand vor ihm sicher.
2: Palmers Tätigkeit ist erstmal auf 2 Jahre begrenzt. Der Iran-Krieg und Kürzungspläne der Bundesregierung haben den Ausbau der Solarenergie in Deutschland im ersten Halbjahr befeuert. Nach vorläufigen Zahlen gingen von Anfang Januar bis Ende Juni neue Solaranlagen mit einer Leistung von insgesamt knapp 7,4 Gigawatt Peak ans Netz. Das waren 9% mehr als in der ersten Hälfte des vergangenen Jahres, wie der Bundesverband Solarwirtschaft mitgeteilt hat. Und die gute Nachricht aus dem Südschwarzwald. Der Schluchtensteig im Landkreis Waldshut bietet ab sofort 25 Stationen, an denen Wanderer ihre Trinkflaschen kostenlos mit frischem Leitungswasser auffüllen können. Grund sind die zunehmenden Hitzeperioden, teilt das Landratsamt mit. Der Schluchtensteig ist einer der Top-Trails in Deutschland. Weitere Refill-Stationen sind entlang des Alpsteigs geplant, so die Behörde.
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5: Die Kunden halten ihr Geld zusammen. Für den deutschen Einzelhandel ist das derzeit das größte Problem. Fast 80% der Händler nennen die Kaufzurückhaltung als größte Herausforderung, wie eine Umfrage des Handelsverbands Deutschland zeigt. 2 Dinge könnten die Kauflaune aus Sicht des Handelsverbands deutlich heben. Ein Ende der internationalen Krisen, wie etwa im Iran, und steuerliche Entlastungen, also mehr Netto vom Brutto. Und noch der Blick auf den DAX, der stand zuletzt bei 25.055 Punkten. Tine Klimach für Radio Regenbogen.
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1: Länger braucht ihr auf der A5 Karlsruhe-Basel zwischen Karlsruhe Süd und Rastatt Nord 6 Kilometer Stau. A8 Stuttgart-Karlsruhe zwischen Heimsheim und Pforzheim Nord 5 Kilometer stockender Verkehr. Und in der Gegenrichtung braucht ihr auch länger zwischen Pforzheim West und Pforzheim Süd 6 Kilometer stockender Verkehr. Geblitzt werdet ihr auf der B45 Neckargemünd in Richtung Bammental und in Ettlingen in der Luisenstraße. Wenn ihr noch was habt, schickt uns gerne eine Sprachnachricht an die 08000 34 35 36. Ich bin der Münch. Hello!
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1: Ja, und das hier perfekt für die Heimfahrt zum Beispiel. Schön zum Durchatmen und Runterkommen. Hier ist aktueller Feierabend-Sound von Taylor Swift. The Fate of Ophelia.
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1: Hier ist Radio Regenbogen mit 3 Top-Stories des Tages zum Weitererzählen. Auf Kleinanzeigen steht gerade ein ganzes Dorf zum Verkauf. Ist kein Witz, in Thüringen wird ein komplettes Dorf mit 15 Gebäuden verkauft, inklusive Wasser- und Stromanschluss. Preis gerade mal 390.000 Euro. Dann das erste Fußball-WM-Halbfinale steht an, Frankreich gegen Spanien. Der Vize-Weltmeister trifft auf den Europameister, für viele eigentlich schon das vorgezogene Finale. Gespielt wird in Dallas, Anstoß ist um 21 Uhr, könnt ihr euch im ZDF anschauen. Und eine neue Studie zeigt, Frühaufsteher bleiben häufiger schlank. Wer früher aufsteht, frühstückt nämlich ordentlicher, ist tagsüber länger satt und nimmt so weniger Kalorien zu sich, als die, die den ganzen Tag hungern und erst abends zugreifen. Also denkt daran, wenn ihr das nächste Mal auf die Schlummertaste drückt, hat locker 100 Kalorien.

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10: Mit Stefan Gebert. Wohl mit eigenen Händen hat der Inhaber eines Heidelberger Juweliergeschäfts verhindert, dass zwei Männer seinen Laden ausgeraubt haben. Der Ladenbesitzer hielt einen der beiden Täter bis zum Eintreffen der Polizei fest. Polizisten haben einen Rucksack am Heilbronner Hauptbahnhof kontrolliert, denn etwas Auffälliges ragte heraus. Es war ein Tomahawk-Beil mitten in der Waffenverbotszone. Die Stuttgarter Wilhelmer hat Ärger. Ein Zeuge hat gefilmt, wie ein Krokodil in dem Zoo Schnuller und Flaschendeckel hochwirkt. Tierschützer sind empört. Und der ADAC hat Rastplätze ohne Tankstellen getestet. Sieger ist die Anlage Linsenbühl an der A6 zwischen dem Firnheimer und Mannheimer Kreuz.
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10: In Baden-Württemberg spitzt sich die Krise im Weinbau zu. Das Land spricht von einer dramatischen Lage. Hohe Kosten und sinkender Weinkonsum setzen viele Betriebe unter Druck. Die Weinbauverbände fordern zusätzlich weniger Bürokratie, bessere Vermarktung regionaler Weine und schnellere politische Entlastung. Vor allem in arbeitsintensiven Lagen wächst die Sorge vor weiteren Betriebsaufgaben. Einige Winzer müssen sich komplett neu erfinden. Zum Beispiel vom Winzer zum Weddingplaner. Bilder dazu findet ihr bei uns auf Instagram.
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11: Plant mehr Zeit ein auf der A5 Karlsruhe-Basel. Zwischen Karlsruhe Süd und Rastatt Nord 6 Kilometer. Stau, da hat's einen Crash gegeben. A8 Stuttgart-Karlsruhe. Zwischen Heimsheim und Pforzheim Nord 10 Kilometer stockend. Und in der Gegenrichtung zwischen Pforzheim West und Pforzheim Süd 6 Kilometer stockender Verkehr. Geblitzt werdet ihr in Brühl in der Schwetzinger Straße und in Ettlingen in der Luisenstraße. Wenn ihr unterwegs noch was gesehen habt, meldet euch gerne rein mit einer Sprachnachricht an die 08000 34 35 36.
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Nico Santos spendiert euch erfrischendes Karlsruher Trinkwasser. Schönen Feierabend euch mit Radio Regenbogen. Also nicht direkt kommt das Wasser von Nico, sondern von den Stadtwerken Karlsruhe. Die haben nämlich heute bekannt gegeben, sie verteilen das Wasser auf seinem Konzert. Radio Regenbogen begrüßt ihn ja am 23. Juli auf dem Fest in Karlsruhe und auch an den anderen Veranstaltungstagen wollen sie das Wasser verteilen, weil es einfach sonnig und sehr heiß werden soll. Außerdem könnt ihr euch noch in einer Chill-Out-Area zwischendurch erholen. Also ihr seid da wirklich super versorgt. Für alle, die hingehen und alle anderen, hier schon mal was Frisches von Nico Santos. Neu dabei, das ist Optimist bei Radio Regenbogen.

Ja, es gibt diese Sommerabende, an denen es noch super warm ist, man gemütlich in der Runde draußen sitzt. Die Gläser sind zwar schon leer, aber nach Hause will keiner. Und wenn dann dieser Sommerklassiker hier kommt, dann steigt die Stimmung nochmal rasant an. Da singt jeder mit, ob er jetzt den Text versteht oder nicht. Pure italienische Lebensfreude. Das ist Ricky Poveri und Sara Perché Ti Amo. Ein Radio-Regenbogen-Sommerhit.

0: damit ein Gruß an alle Geburtstagskinder heute. Lasst euch feiern. Milo mit seinem Riesenhit Whatever It Takes bei Radio Regenbogen. Er hat nämlich heute auch Geburtstag. 45. hat er. Gleich haben wir was richtig Nices für euren Feierabend von Harry Styles. Damit geht er überall steil. Seine aktuellen American Girls. Ich bin der Münch, das und noch viel mehr gleich für euch bei Radio Regenbogen.
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0: Gebietsweise können heute Abend noch teils heftige Gewitter mit Starkregensturm und Hagel aufploppen. Morgen erst Sonne. Im Laufe des Tages breiten sich dann wieder Gewitter aus bei 33 Grad in der Spitze.
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11: Das sind die Themen um 18 Uhr. Bundeskanzler Merz bei Gedenkfeier im Ahrtal. Und die gute Nachricht aus Mannheim. Hier steht Deutschlands beste Raststätte. Ich bin Vio Kostanitz. Schönen guten Abend. Zum 5. Jahrestag der Flutkatastrophe im Ahrtal ist heute auch die deutsche Staatsspitze in der Region unterwegs. Bundespräsident Frank-Walter Steinmeier hat am Nachmittag die Ausstellung We Are Strong in Altenahr eröffnet. Bundeskanzler Friedrich Merz ist jetzt in Bad Neuenahr-Ahrweiler. Sabine Koppers berichtet.
12: Merz will sich hier auf einer städtischen Baustelle über den Stand des Wiederaufbaus informieren und dabei will er sich auch mit jungen Ehrenamtlichen aus dem Ahrtal und Gewerbetreibenden unterhalten. Anschließend wird er dann auch noch bei der öffentlichen Gedenkfeier auf dem Marktplatz in Ahrweiler sprechen. Hier hoffen viele Menschen aus dem Ahrtal auf eine Entschuldigung für das, was passiert ist. Ob Merz dazu etwas sagen wird, bleibt aber abzuwarten.
11: Nach einem Autobrand am Montagabend bleibt der Grötzinger Tunnel in Karlsruhe weiterhin gesperrt. Tiefbauamt und Regierungspräsidium Karlsruhe prüfen Schäden am Bauwerk und an der Technik. Wie lange die Sperrung dauert, ist laut Stadt noch offen. Das hängt vom Umfang der nötigen Reinigungs- und Reparaturarbeiten ab, heißt es. Bis zum Ende des Jahrhunderts könnte die EU rund 50 Millionen Einwohner weniger haben als im vergangenen Jahr. Das zeigt der dritte Demografiebericht. Im Jahr 2100 werden hier demnach voraussichtlich noch rund 398 Millionen Menschen wohnen. Gleichzeitig könnte die Lebenserwartung in Europa bis dahin auf 90 Jahre bei Frauen und 86 Jahre bei Männern steigen. Und die gute Nachricht aus der Rhein-Neckar-Region. Der ADAC hat erneut deutschlandweit Rastplätze ohne Tankstellen und Restaurants getestet. Am besten schnitt dabei die Anlage Linsenbühl auf der A6 zwischen dem Viernheim und Mannheimer Kreuz ab. Nur knapp sei hier die Note sehr gut verpasst worden. Überzeugt hatten die Tester unter anderem die vielen Parkplätze, die sauberen Sanitäranlagen und die teils überdachten Sitzplätze.
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0: Plant mehr Zeit ein auf der A5 Karlsruhe Basel zwischen Karlsruhe Süd und Rastatt Nord. 10 Kilometer Stau. Da hat es einen Unfall gegeben. Außerdem ist Kraftstoff ausgelaufen. Und jetzt starten hier die Reinigungsarbeiten. A8 Stuttgart Karlsruhe zwischen Heimsheim und Pforzheim Nord. 10 Kilometer stockender Verkehr. Und in der Gegenrichtung zwischen Pforzheim West und Pforzheim Süd 6 Kilometer Stau. Geblitzt werdet ihr in Östringen in der Hauptstraße und in Ladenburg in der Ilvesheimer Straße. Wenn ihr noch was gesehen habt, meldet euch gerne rein mit einer Sprachnachricht an die 08000 34 35 36. Ich bin der Münch. Einen schönen Abend.
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0: Ob Me-Time, was mit Freunden machen oder mit der Family chillen, der Feierabend gehört euch und da wird auch nur das gemacht, was euch Spaß macht. Harry Styles bringt jetzt noch zusätzlich ein bisschen Feierabendleichtigkeit rein mit seiner aktuellen. Hier ist American Girls.
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0: El Perdón, Nicky Jam, ein Radio-Regenbogen-Sommerhit. Wir highlighten euren Sommer mit ganz besonderen Tracks. Jede Stunde unsere Summer Selection quasi. Ein anderes Highlight geht heute schon ins Halbfinale, die Fußball-WM.
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0: Heute das Halbfinale Frankreich-Spanien, morgen dann England-Argentinien. Was sagt unser Experte dazu? Sammy aus Ludwigsburg, 7 Jahre jung und der Fußballkenner überhaupt. Sammy, dein Statement zum Halbfinale?
3: Ist doch ganz einfach. Alle 4 Länder, die noch mit dabei sind, waren schon vor der WM die Top-Favoriten. Also keine Überraschung. Kommt es zum Elfmeterschießen, kann ich jeden nur raten, schießt nicht zuerst. Bei den letzten 15 Elfmeterschießen bei einer WM hat 13 Mal die Mannschaft verloren, die den ersten Elfmeter geschossen hat. Bei dieser WM haben 4 von 4 Teams, die als erstes dran waren, verloren. Aber wenn ich als erster schieße, habe ich immer gegen Papa gewonnen.
0: Ja, dann mal schauen, was da heute Abend kommt. Frankreich, Spanien, 21 Uhr geht's los im Free TV im ZDF.
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Neu bei Radio Regenbogen. Temper City. 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
8: Mit Stefan Gebhardt. Wohl mit eigenen Händen hat der Inhaber eines Heidelberger Juweliergeschäfts verhindert, dass zwei Männer seinen Laden ausgeraubt haben. Der Ladenbesitzer hielt einen der beiden Täter bis zum Eintreffen der Polizei fest. Polizisten haben einen Rucksack am Heilbronner Hauptbahnhof kontrolliert, denn etwas Auffälliges ragte heraus. Es war ein Tomahawk-Beil mitten in der Waffenverbotszone. Die Stuttgarter Wilhelmer hat Ärger. Ein Zeuge hat gefilmt, wie ein Krokodil in dem Zoo Schnuller und Flaschendeckel hochwirkt. Tierschützer sind empört. Und der ADAC hat Rastplätze ohne Tankstellen getestet. Sieger ist die Anlage Linsenbühl an der A6 zwischen dem Firnheimer und Mannheimer Kreuz.
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8: Baden-Württembergs Ministerpräsident Cem Özdemir macht sich Sorgen um die Weinkultur im Land. Anlass ist die Krise im badischen Weinbau. Für Özdemir ist Weinbau mehr als ein Wirtschaftszweig. Er sieht darin ein Stück Identität des Landes. Die Regio-Story dreht sich heute um die Winzer hier bei uns. Wir haben bei Facebook eine Umfrage für euch vorbereitet.
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9: Plant ein bisschen mehr Zeit ein auf der A5 Karlsruhe-Basel. Zwischen Karlsruhe Süd und Rastatt Nord. Da hat es einen Unfall gegeben, 10 Kilometer Stau deswegen. Auf der 8 Stuttgart-Karlsruhe zwischen Heimsheim und Pforzheim Nord 10 Kilometer stockend. Und in der Gegenrichtung zwischen Pforzheim West und Pforzheim Süd 6 Kilometer stockender Verkehr. Geblitzt werdet ihr in Ettlingen in der Luisenstraße und in Hockenheim in der Waldstraße. Wenn ihr noch was gesehen habt unterwegs, schickt uns gerne eine Sprachnachricht an die 08000 34 35 36. Ich bin der München. Schönen Abend euch.
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Neu bei Radio Regenbogen. Malik Harris, Lie to Me. 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

0: So, die To-Do-Liste ist hoffentlich für heute abgehakt. Jetzt heißt es schön zurücklehnen, einfach alles baumeln lassen. Vor allem die Gedanken. Hier ist perfekter Chill-Out-Feierabend-Sound für euch von den Fantastischen Vier. Und vielleicht schaffen sie es ja auch, euch für 3 Minuten in den Urlaub zu beamen. An den Strand. Hier ist Tag am Meer.
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0: Wir spielen die beste Musik für euren Feierabend. Gleich bei Radio Regenbogen mit dabei, die aktuelle von Bebe Rexha. Kommt fett. Baden, Württemberg und die Pfalz feiern es auch tierisch ab. New Religion. Ich bin der Münch. Das und noch viel mehr gleich für euch bei Radio Regenbogen.
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0: Ja, wie? Hä? Gewitter, bei uns scheint die Sonne. Das werden jetzt einige sagen. Es ist eben nur gebietsweise. Da können heute noch teils heftige Gewitter mit Starkregen, Sturm und Hagel aufploppen. Morgen geht's dann sonnig los. Im Laufe des Tages breiten sich dann wieder gebietsweise Gewitter aus. Und das bei 33 Grad in der Spitze.
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6: Das sind die Themen um 19 Uhr. Bundeskanzler Merz bei Gedenkfeier im Ahrtal. Und die gute Nachricht aus Karlsruhe. Eine Erbschaft lässt den Stadtgarten weiter erblühen. Ich bin Vio Kostanitz. Schönen guten Abend. 5 Jahre nach der verheerenden Flutkatastrophe im Ahrtal wird heute in der gesamten Region der Opfer gedacht. Bundespräsident Frank-Walter Steinmeier war am Nachmittag in Altenahr bei der Eröffnung der Ausstellung We Are Strong. Zur Stunde ist Bundeskanzler Friedrich Merz in Bad Neuenahr-Ahrweiler. Von dort berichtet Sabine Koppers.
7: Ja, Bundeskanzler Merz hat sich gerade hier auf der großen Baustelle am Kurpark in Bad Neuenahr-Ahrweiler über den Fortschritt des Wiederaufbaus im Ahrtal informiert. Hat sich dabei unter anderem auch mit Mitgliedern der Blaulichtfamilie unterhalten und wird in diesen Minuten auch an der großen Gedenkfeier auf dem Marktplatz in Bad Neuenahr-Ahrweiler teilnehmen. Dazu werden auch weitere 1000 Menschen etwa erwartet. Außer Merz ist auch Ministerpräsident Schnieder mit dabei und viele hoffen, dass es hier tatsächlich eine offizielle Entschuldigung geben könnte für das, was damals vor, während und nach der Flut schiefgelaufen ist.
6: Ein Heidelberger Juwelier hat einen Raubüberfall auf sein Geschäft verhindert. 2 Männer mit einer Schreckschusswaffe bedrohten den Inhaber, der die beiden aber nach draußen drängte. Einen Täter hielt er fest, der zweite flüchtete und ist bis jetzt verschwunden. Der Juwelier verletzte sich laut Polizei leicht. Deutschland wird sich nach Angaben aus Regierungskreisen nicht an den ersten Militärmanövern der zur Unterstützung der Ukraine gebildeten Koalition der Willigen in Polen beteiligen. Es handelt sich um eine Stabsrahmenübung im kleinen Umfang, die ohne deutsche Beteiligung stattfindet, heißt es. Die Koalition von rund 35 Ukraine-Verbündeten hatte sich bei einem Treffen in Paris auf die ersten Übungen der multinationalen Ukraine-Truppe geeinigt. Sie wird zur Unterstützung der Ukraine im Fall eines Waffenstillstands mit Russland aufgebaut. Die Menschenrechtsorganisation Fair Square hat beim Internationalen Olympischen Komitee Beschwerde gegen FIFA-Chef Gianni Infantino eingelegt. Sie wirft ihm vor, wiederholt gegen die IOC-Regeln zur politischen Neutralität verstoßen zu haben, darunter eine angebliche Unterstützung für US-Präsident Donald Trump. Insgesamt gäbe es 5 eindeutige Verstöße, heißt es. Infantino weist die Vorwürfe zurück. Und wir schauen noch kurz zur Fußball-WM. Heute Abend steht das erste Halbfinale an. Ab 21 Uhr spielen Spanien und Frankreich. Und die gute Nachricht aus Nordbaden. Der Stadtgarten in Karlsruhe bekommt mehr Grün. Die Stadt steckt 475.000 Euro aus einer Erbschaft in Pflege- und Blumenschmuck an zentralen Plätzen. Das Geld stammt von einer 2018 gestorbenen Frau, die zu Lebzeiten gerne den Stadtgarten besuchte. Vor allem den historischen Rosengarten will die Stadt jetzt erneuern.
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0: Es zwickt gerade auf der A5 Karlsruhe-Basel zwischen Karlsruhe-Süd und Rastatt-Nord. 10 Kilometer Stau, da hat es einen Unfall gegeben. Plant also mehr Zeit ein. A8 Stuttgart-Karlsruhe zwischen Heimsheim und Pforzheim-Nord. 10 Kilometer stockend. Und in der Gegenrichtung zwischen Pforzheim-West und Pforzheim-Süd 6 Kilometer stockender Verkehr. Geblitzt werdet ihr in Bühl-Oberweier in der Kapellenstraße und in Hockenheim in der Waldstraße. Wenn ihr noch was habt, meldet euch gerne rein mit einer Sprachnachricht an die 08000 34 35 36. Ich bin der Münch. Hello!
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0: Penne al Wodka. Das Netz ist voll mit Rezepten. Eine Idee von Bibi Rexa für euer Abendessen. Heute oder die Tage mal. Sie kommt nämlich am besten im Feierabend runter, sagt sie, wenn sie am Herd steht. Kann ich nachvollziehen, Kochen ist mega zum Entspannen. Und Penne al Wodka, das ist gerade ihr Lieblingsrezept. Hier ist ihr aktueller Smasher, Bibi Rexa. Gibt noch ein bisschen dem Abend so das gewisse Etwas. Hier ist New Religion.
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Achtung, Katy Perry wird Tourismusbotschafterin von Stuttgart. Also den Job hätte sie wirklich verdient. Schönen Feierabend euch mit Radio Regenbogen. Katy Perry hat ja gerade in Stuttgart ein Megakonzert abgeliefert. Und bei der Gelegenheit hat sie vorm neuen Schloss einen Clip gemacht, auf dem sie ihren neuen Track performt. Hüpft dann noch so ein bisschen rum und tanzt. Und das geht komplett auf der ganzen Welt viral. Also Amerika, Australien, Asien, überall ist jetzt das neue Schloss Stuttgart bekannt. Und hey, wer das schafft, der sollte Botschafterin von Stuttgart werden. Wir schlagen es am besten mal vor und schauen, was passiert. Hier ist der neue Track von ihr, den sie mit Pride and Passion in Stuttgart performt hat. Neu dabei Katy Perry und Watch It Burn bei Radio Regenbogen.

0: Schönen Feierabend euch.
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0: Heute das Thema vom Winzer zum Weddingplaner. Weil weniger Alkohol getrunken wird und die Produktionskosten immer weiter steigen, zwickt es ordentlich bei uns im Weinbau. Vor ein paar Tagen musste die Winzergenossenschaft Winzer von Baden sogar Insolvenz anmelden. Auch Ministerpräsident Cem Özdemir ist im Thema.
2: Mit jedem Weingut, mit jeder Winzergenossenschaft, die wir verlieren, geht ein Teil Weinkultur und ein Teil Kulturlandschaften möglicherweise unwiederbringlich verloren. Wir haben da alle miteinander eine massive Verantwortung dafür.
0: Viele Winzer brauchen jetzt ein zweites Standbein. David Klenert aus Kraichthal-Münzesheim macht das vor. Seit 3 Jahren ist sein Weingut auch eine Event-Location. Bei ihm gibt es nämlich Party mitten im Weinberg.
3: Es war eher Reaktion darauf, auf die Marktbeobachtung, dass die Leute eher beim Weggehen konsumieren und nicht mehr so viel zu Hause. Und daraufhin haben wir uns entschieden, das zu tun.
0: Ja, und es läuft. Beide Standbeine, der Wein und die Feste.
3: Wir sind ein Weingut mit Event-Location und nicht, wir sind eine Event-Location, die noch Wein produziert. Über 80% unseres Umsatzes kommt vom Weinvertrieb, Weinvermarkten, Weinverkaufen.
0: Ja, und wie toll das da aussieht, wenn auf dem Weingut gefeiert wird, schaut's euch gerne an auf unserer Insta-Seite. Die Regio-Story des Tages heute, vom Winzer zum Weddingplaner.
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1: Hier ist Radio Regenbogen mit 3 Top-Stories des Tages zum Weitererzählen. Auf Kleinanzeigen steht gerade ein ganzes Dorf zum Verkauf. Ist kein Witz, in Thüringen wird ein komplettes Dorf mit 15 Gebäuden verkauft, inklusive Wasser- und Stromanschluss. Preis gerade mal 390.000 Euro. Dann das erste Fußball-WM-Halbfinale steht an, Frankreich gegen Spanien. Der Vize-Weltmeister trifft auf den Europameister, für viele eigentlich schon das vorgezogene Finale. Gespielt wird in Dallas, Anstoß ist um 21 Uhr, könnt ihr euch im ZDF anschauen. Und eine neue Studie zeigt, Frühaufsteher bleibt.

bleiben häufiger schlank. Wer früher aufsteht, frühstückt nämlich ordentlicher, ist tagsüber länger satt und nimmt so weniger Kalorien zu sich, als die, die den ganzen Tag hungern und erst abends zugreifen. Also denkt daran, wenn ihr das nächste Mal auf die Schlummertaste drückt, hat locker 100 Kalorien.

Ja, das Ding fällt auf. Deswegen haben wir es ja auch zusätzlich auf die Radio Regenbogen Playlist gepackt. Ein Sommerhit von DJ Antoine. Welcome to Saint-Tropez. Das ist besonderer Sound für euren besonderen Sommer. Und wenn ihr mehr davon wollt, no prop. Sommerhits nonstop gibt's in unserem Sommerhit Radio auf regenbogen.de und in unserer kostenlosen App. Und jetzt haben wir frische Mucke von OneRepublic. Damit wollen sie euch auf eine neue musikalische Ära einstimmen, sagen sie. Also, es wird irgendetwas passieren. Lassen wir uns mal überraschen, was kommt. Hier sind OneRepublic neu dabei mit Need Your Love bei

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1: Am Abend sind die Wolken in Freiburg und ganz Südbaden teils dichter. Es bleibt meist trocken. Der Wind weht schwach bis mäßig aus Nordost. In der Nacht bleibt es größtenteils bewölkt, während in Mittel- und Nordbaden vereinzelt Schauer und Gewitter durchziehen. In Vogtsburg, im Kaiserstuhl sind es 30 Grad, in Bad Säckingen 33 und in Schramberg 28. In den frühen Morgenstunden lockern die Wolken etwas auf.
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2: Ich bin Thomas Bock. US-Präsident Trump rudert wieder zurück. Er gibt seine Idee einer Gebühr für die Straße von Hormuz wieder auf. Nach Gesprächen mit Vertretern aus dem Nahen Osten setzt er nun stattdessen auf mehr Investitionen der Golfstaaten.
3: Trumps Idee einer Gebühr für die Straße von Hormuz kam nicht gut an. Vom Iran verhöhnt, international abgelehnt, hat er dieses Vorhaben nun wieder verworfen. Stattdessen will er die Golfstaaten in die Pflicht nehmen, mehr Geld in Handel und Investitionen mit den USA zu stecken. Ob die Golfstaaten da zustimmen, ist noch nicht klar. Trump aber betont nun, dass er eine Gebühr für die Meerenge generell nicht gut findet. Der Seeweg müsse offen und frei befahrbar sein. Die Kämpfe darüber halten an. Aus den USA, Tina Eck.
2: Bundespräsident Steinmeier hat den Einsatz tausender Menschen beim Wiederaufbau nach der Ahrtalflut gelobt. Am heutigen 5. Jahrestag besuchte das Staatsoberhaupt die Region und nahm unter anderem an einer Ausstellungseröffnung teil. Auch Kanzler Merz ist vor Ort.
4: Merz will sich hier auf einer städtischen Baustelle über den Stand des Wiederaufbaus informieren und dabei will er sich auch mit jungen Ehrenamtlichen aus dem Ahrtal und Gewerbetreibenden unterhalten. Anschließend wird er dann auch noch bei der öffentlichen Gedenkfeier auf dem Marktplatz in Ahrweiler sprechen. Hier hoffen viele Menschen aus dem Ahrtal auf eine Entschuldigung für das, was passiert ist. Ob Merz dazu etwas sagen wird, bleibt aber abzuwarten. Aus Bad Neuenahr, Ahrweiler, Sabine Koppers.
2: Es ist ein Horrorfund, den Brüsseler Feuerwehrleute heute Mittag bei einem Brand gemacht haben. Im Aufzug eines Gebäudes mitten in der Innenstadt der belgischen Hauptstadt, das gerade umgebaut wird, lagen mehrere leblose Menschen. Stundenlang konnten die Einsatzkräfte nicht zu ihnen vordringen. Am frühen Abend dann die Gewissheit, 6 Menschen sind gestorben. Wie genau es dazu kam, ist laut Staatsanwaltschaft unklar. Es habe ein Feuer gegeben und 2 Aufzüge seien mehrere Stockwerke nach unten gestürzt. Titelverteidiger Tadej Pogacar hat die 10. Etappe bei der Tour de France gewonnen und damit den nächsten Schritt zu seinem 5. Gesamtsieg gemacht. Der Slowene holte am Nationalfeiertag der Franzosen in Le Lioran den Tagessieg im Alleingang und baute seine Führung in der Gesamtwertung auf über 3 Minuten aus. Der beste Deutsche, Florian Lipowitz, wurde 4. und verbesserte sich damit in der Gesamtwertung auf Rang 6.
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5: Achtung auf der A5 von Basel Richtung Karlsruhe. Zwischen Ettenheim und Lahr liegt ein totes Reh auf der Fahrbahn. Seid bitte vorsichtig. Auf der gleichen Autobahn, aber in die andere Richtung. Von Karlsruhe nach Basel befinden sich zwischen Bühl und Achern Gegenstände auf dem linken Fahrstreifen. Hier am besten die Augen offen halten. Der Grötzinger Tunnel auf der B10 von Pforzheim Richtung Karlsruhe bleibt aufgrund von Bergungsarbeiten gesperrt. Plant hier momentan etwas mehr Zeit ein. Gute Fahrt.
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Glockenbach und Sam Harper. Lost. 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

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Fastboy. Beautiful Life. Beautiful, beautiful life. 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
7: Der Abend in Freiburg und ganz Südbaden bringt dichte Bewölkung. In Mittel- und Nordbaden ziehen Schauer und Gewitter durch, während es in anderen Teilen Südbadens trocken bleibt. Der Wind weht schwach und es bleibt meist bedeckt. In der Nacht können wieder Schauer auftreten, während sich die Wolken verdichten. Aktuell sind es in Heitersheim 29 Grad, in Wehr und Denzlingen jeweils 28 Grad.
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8: Ich bin Thomas Brott. Am 5. Jahrestag der Flutkatastrophe im Ahrtal hat der neue rheinland-pfälzische Ministerpräsident Schnieder die Betroffenen um Entschuldigung gebeten. Der Staat habe damals sein Versprechen nicht eingehalten, seine Bürgerinnen und Bürger zu schützen, sagte der CDU-Politiker am Abend auf dem Marktplatz in Bad Neuenahr-Ahrweiler. Zuvor war in einer Schweigeminute an die Katastrophe erinnert worden, bei der mindestens 135 Menschen ums Leben kamen und Hunderte verletzt wurden. Die schwarz-rote Bundesregierung steckt weiter im Umfragetief. Laut aktuellem Trendbarometer von RTL und NTV sind 82% der Befragten mit ihrer Arbeit unzufrieden. Besonders schlecht schneidet Bundeskanzler Merz ab. Mit ihm sind sogar 85% unzufrieden.
9: Und der Frust ist offenbar auch in den eigenen Reihen groß. Selbst unter den Anhängern von CDU und CSU ist mehr als die Hälfte mit der Regierungsarbeit unzufrieden. Bei der SPD sind es sogar fast 3/4. Dabei versucht die Koalition gerade mit einer ganzen Reihe von Reformen gegenzusteuern. Etwa bei Gesundheit, Heizen und Rente. Auch Steuerentlastungen für kleine und mittlere Einkommen sind geplant. Zoe Tassovali, Nachrichtenredaktion.
8: US-Präsident Trump rudert wieder zurück. Er gibt seine Idee einer Gebühr für die Straße von Hormuz wieder auf. Nach Gesprächen mit Vertretern aus dem Nahen Osten setzt er nun stattdessen auf mehr Investitionen der Golfstaaten.
10: Trumps Idee einer Gebühr für die Straße von Hormuz kam nicht gut an. Vom Iran verhöhnt, international abgelehnt, hat er dieses Vorhaben nun wieder verworfen. Stattdessen will er die Golfstaaten in die Pflicht nehmen, mehr Geld in Handel und Investitionen mit den USA zu stecken. Ob die Golfstaaten da zustimmen, ist noch nicht klar. Trump aber betont nun, dass er eine Gebühr für die Meerenge generell nicht gut findet. Der Seeweg müsse offen und frei befahrbar sein. Aus den USA, Tina Eck.
8: Diebstahl, Brandstiftung, Vandalismus. Die Deutsche Bahn ist einem Bericht der Bild-Zeitung zufolge in diesem Jahr bereits in 2200 Fällen zum Ziel für Saboteure geworden. Das seien 7% mehr Vorfälle als im Vorjahreszeitraum. Der jüngste Anschlag ereignete sich in der vergangenen Nacht. Im niedersächsischen Neu-Wulmsdorf brannte demnach ein Verteilerkasten, der für die Leit- und Sicherheitstechnik der Bahn wichtig sei. Rund 200 Zugfahrten seien ausgefallen.
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11: Achtung auf der A5 von Basel Richtung Karlsruhe. Zwischen Ettenheim und Lahr liegt ein totes Reh auf der Fahrbahn. Seid bitte vorsichtig. Auf der gleichen Autobahn, aber in die andere Richtung. Von Karlsruhe nach Basel befinden sich zwischen Bühl und Achern Gegenstände auf dem linken Fahrstreifen. Hier am besten die Augen offen halten. Der Grötzinger Tunnel auf der B10 von Pforzheim Richtung Karlsruhe bleibt aufgrund von Bergungsarbeiten gesperrt. Plant hier momentan etwas mehr Zeit ein. Gute Fahrt.
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Neu bei Radio Regenbogen. Taylor Swift. I knew it, I knew you. 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

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Lovesick. 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

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Ausdies. The Art of Letting Go. 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
1: Der Abend in Freiburg und ganz Südbaden beginnt überwiegend bewölkt. In der Nacht bleibt es meist trocken, nur vereinzelt zieht noch ein Schauer durch. Der Wind weht schwach aus nordwestlicher Richtung. Richtung Morgen lockern die Wolken allmählich etwas auf, sodass es teils klarer wird. Bei einheitlichen 28 Grad in Schallstadt, Stein und Ettenheim ist es mild. Morgen könnten allerdings erneut Gewitter auftreten, vor allem im Tagesverlauf.
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2: Ich bin Diana Kramer. 5 Jahre nach der Flutkatastrophe hat das Ahrtal heute der Opfer gedacht. Bei einer Gedenkveranstaltung mit Bundeskanzler Friedrich Merz in Bad Neuenahr-Ahrweiler erinnerte eine Schweigeminute an die mindestens 135 Toten. Der rheinland-pfälzische Ministerpräsident Gordon Schnieder fand anschließend deutliche Worte zum damaligen Versagen des Staates.
3: Es ist das Versprechen und die Zusage des Staates, seine Bürgerinnen und Bürger zu schützen. Dieses Versprechen wurde nicht eingehalten. Der Staat hat in dieser Frage und in dieser Nacht versagt. Dafür bitte ich als Ministerpräsident um Entschuldigung.
2: Der Ministerpräsident von Rheinland-Pfalz, Gordon Schnieder. Die Bundesregierung kann sich auch mit ihren verkündeten Reformvorhaben vorerst nicht aus dem Umfragetief befreien. Wie aus dem aktuellen Trendbarometer von RTL und NTV hervorgeht, sind 82% der Bundesbürger unzufrieden mit der bisherigen Arbeit der Regierungskoalition. Noch schlechter steht es um die Zustimmungswerte von Bundeskanzler Friedrich Merz. Mit seiner Arbeit sind 85% unzufrieden. Die befürchteten Einschnitte bei Volkswagen könnten am Ende kleiner ausfallen als gedacht. Branchenexperte Ferdinand Dudenhöfer rechnet laut dpa kaum mit Werksschließungen. Die Sorge bleibt aber trotzdem groß, denn der harte Sparkurs bei VW könnte einen Dominoeffekt auslösen.
4: Wenn überhaupt, dann wird ein Werk dicht gemacht, und zwar das in Neckarsulm, sagt Dudenhöfer. Gewerkschafter und VW müssten da aber ganz einfach gut verhandeln. Schockmeldungen über 4 Werksschließungen und zig Jobs, die gestrichen werden, verunsichern VW-Beschäftigte und ganze Regionen. Denn ein harter Sparkurs, sagen Experten, treffe am Ende auch Zulieferer, Hotels in der Gegend und selbst Bäckereien. Claudia Wächter, Nachrichtenredaktion.
2: Auf dem Weg zu einem Engagement von Jürgen Klopp als Bundestrainer haben der DFB und Red Bull offenbar eine Lösung gefunden. Konkrete Ergebnisse über das Treffen in München wurden zunächst nicht öffentlich. Nach dpa-Informationen ist aber ein Deal gefunden worden, der den Weg von Klopp in das Bundestraineramt endgültig ermöglichen soll.
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5: Achtung auf der A5 von Basel Richtung Karlsruhe. Zwischen Ettenheim und Lahr liegt ein totes Reh auf der Fahrbahn. Seid bitte vorsichtig. Auf der gleichen Autobahn, aber in die andere Richtung, von Karlsruhe nach Basel, befinden sich zwischen Bühl und Achern Gegenstände auf dem linken Fahrstreifen. Hier am besten die Augen offen halten. Der Grötzinger Tunnel auf der B10 von Pforzheim Richtung Karlsruhe bleibt aufgrund von Bergungsarbeiten gesperrt. Plant hier momentan etwas mehr Zeit ein. Gute Fahrt!
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Neu bei Radio Regenbogen. Temper City. Self-aware. 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

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Nico Santos. 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Today I'll be an optimist. 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

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Topic und Becky G. Sorry, Papi. Sorry, Papi. 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
4: Später Abend in Freiburg und Südbaden. Die Nacht startet überwiegend bewölkt, Schauer und Gewitter in Mittel- und Nordbaden. Südbaden bleibt größtenteils trocken bei schwachem Wind. Stellenweise lockert es gegen Morgen etwas auf. Morgen sind teils sonnige, teils bewölkte Abschnitte möglich, mit Gewittern ab dem Vormittag, in Löffingen 23 Grad, in Schopfheim 26 und in Tieningen 24.
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5: Ich bin Diana Kramer. 5 Jahre nach der Flutkatastrophe hat das Ahrtal der Opfer gedacht. Bei einer Gedenkveranstaltung in Bad Neuenahr-Ahrweiler wurde mit einer Schweigeminute an die mindestens 135 Toten erinnert. Zu der Gedenkfeier war auch Bundeskanzler Friedrich Merz ins Ahrtal gereist.
6: Ja, der Marktplatz war voll, aber durch die vorhandene Bestuhlung aufgrund des Kanzlerbesuchs nicht so voll wie vorher erwartet. Merz wurde dann bei seiner Ankunft tatsächlich auch mit einzelnen Buhrufen empfangen. Er, der rheinland-pfälzische Ministerpräsident Schnieder und der Bürgermeister von Bad Neuenahr-Ahrweiler haben in ihren Reden natürlich der Opfer gedacht und sich bei den vielen freiwilligen Helfenden bedankt. Und Schnieder hat sich für das Staatsversagen vor, während und nach der Flut entschuldigt, was von den Anwesenden mit Applaus entgegengenommen wurde. Aus Bad Neuenahr-Ahrweiler, Sabine Koppers.
5: US-Präsident Donald Trump rudert, wie schon so oft, wieder zurück. Er gibt seine Idee einer Gebühr für die Straße von Hormuz wieder auf. Nach Gesprächen mit Vertretern aus dem Nahen Osten setzt er nun stattdessen auf mehr Investitionen der Golfstaaten in den USA. Das schrieb Trump auf seiner Plattform Truth Social.
7: Trumps Idee einer Gebühr für die Straße von Hormuz kam nicht gut an. Vom Iran verhöhnt, international abgelehnt, hat er dieses Vorhaben nun wieder verworfen. Stattdessen will er die Golfstaaten in die Pflicht nehmen, mehr Geld in Handel und Investitionen mit den USA zu stecken. Ob die Golfstaaten da zustimmen, ist noch nicht klar. Trump aber betont nun, dass er eine Gebühr für die Meerenge generell nicht gut findet. Der Seeweg müsse offen und frei befahrbar sein. Die Kämpfe darüber halten an. Tena Eck, USA.
5: Nach einer Messerattacke an einem Gymnasium im oberbayerischen Schongau sehen Ermittler Hinweise auf ein extremistisches Motiv. Die Ermittlungen führt nun die Bayerische Zentralstelle zur Bekämpfung von Extremismus und Terrorismus. Ein 16-jähriger Ex-Schüler soll am vergangenen Mittwoch auf dem Schulgelände 2 13-jährige Mädchen mit einem Messer schwer verletzt haben. Er sitzt in Untersuchungshaft. Wegen eines Großbrandes auf einem früheren Truppenübungsplatz im Müritz-Nationalpark sind erneut 2 Orte evakuiert worden. Das Problem sei, dass der Wind wieder gedreht und aufgefrischt habe, sagte ein Sprecher des Landkreises Mecklenburgische Seenplatte. Wegen Munition im Boden kommen die Einsatzkräfte nicht direkt an den Brand heran.
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8: Achtung auf der A5 von Basel Richtung Karlsruhe. Zwischen Ettenheim und Lahr liegt ein totes Reh auf der Fahrbahn. Seid bitte vorsichtig. Auf der gleichen Autobahn, aber in die andere Richtung, von Karlsruhe nach Basel, befinden sich zwischen Bühl und Achern Gegenstände auf dem linken Fahrstreifen. Hier am besten die Augen offen halten. Der Grötzinger Tunnel auf der B10 von Pforzheim Richtung Karlsruhe bleibt aufgrund von Bergungsarbeiten gesperrt. Plant hier momentan etwas mehr Zeit ein. Gute Fahrt.
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Olivia Rodrigo. Drop Dead. 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

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Martin Garrix und Ed Sheeran. Repeat It. 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
2: Kurz vor Mitternacht ist der Himmel in Freiburg und Region Südbaden stark bewölkt. In Mittelbaden ziehen Schauer und Gewitter durch. Ansonsten bleibt es überwiegend trocken. Der Wind weht schwach. Insgesamt bleibt es niederschlagsfrei. Erst Richtung Morgen lockert die Wolkendecke stellenweise auf. In March am Bürgerhaus sind es 24 Grad. In Zell im Wiesental nahe der Stadthalle 25 Grad und in Kenzingen am Wohnmobilpark 24 Grad.
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3: Guten Abend, Deutschland. Mein Name ist Daniel Kaiser. Willkommen zur Night Lounge. Heute am Mittwoch, den 15. Juli 2026. Kurz nach 12 haben wir es. Unser Thema heute ist mal etwas ganz anderes, weil wir darüber noch nie gesprochen haben. Heute geht es um verrückte, interessante Jobkombinationen, die vielleicht für Irritation sorgen, die vielleicht für Überraschung sorgen. Und ich möchte ganz gerne wissen, wer von euch hat schon mal so eine ganz verrückte Jobkombi gehabt? Also wo es vielleicht widersprüchlich klingt oder wo es vielleicht ein bisschen seltsam klingt. Ich habe auch ein paar Beispiele rausgesucht, die habe ich euch online gestellt. Die dürft ihr euch gerne mal anschauen, durchlesen und dann bestimmen, ob ihr sie problematisch findet oder ob ihr sagt, nö. Und ob wir am Ende der Sendung vielleicht sogar zu irgendeinem Ergebnis kommen. Ob das vielleicht alles Quatsch ist, dass man das immer wieder irgendwie so miteinander vergleicht. Ich meine, was sagt das denn eigentlich über einen Menschen aus? Ja, wenn man Hauptberuf mit Nebenberuf und vielleicht sogar mit dem Hobby miteinander vergleicht, kann man nicht doch irgendwie alles gleichzeitig machen? Oder sagt ihr, nee, das geht nicht? Darüber bin ich mal gespannt, was ihr denkt. Einfach mitmachen, kostenlos vom Handy, vom Festnetz.
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3: So, Thema ist online gepostet. Ich habe extra nochmal geschaut. Es ist auf Instagram und es ist auf Facebook und es ist in unserem WhatsApp-Kanal drin. Und den findet ihr ebenfalls über Instagram. Einfach in die Highlights klicken. Gibt nur einen Highlight-Button und dann seid ihr auch schon umgehend in dem WhatsApp-Kanal. Und da sind sie auch schon fleißig. Antworten gucken wir uns um 12:45 an. Jetzt geht's erstmal in die erste Leitung für heute Abend. Und da haben wir wen mit der Endziffer 54. Hallo, wer da, woher?
4: Wenn ich die 5-4 bin,
3: ja,
4: das ist der
3: denn?
4: Hubert.
3: Hubert, grüß dich.
4: Hi, Hubert.
3: Hast du nicht gestern angerufen? Da warst du plötzlich weg.
4: Ja, das. Nein, du auch.
3: Ich auch, ja, gut. Hubert, aber ich freue mich, dass du heute da bist. So.
4: Logo.
3: Bist du umgezogen oder wohnst du noch da, wo du gewohnt hast?
4: Ich wohne immer noch da, obwohl mir wird heute, also das Haus wird ja zwangsversteigert und was weiß ich was. Es ist alles, die Deutschen wetzen ein dummes Zeug über mich. Ich wohne immer noch da, wo ich wohne, in Kaiser-Marienthal im Sonnenrecht 21.
3: Ich hatte irgendwie Rheingau in Erinnerung. Ist das Rheingau?
4: Ja, Rheingau.
3: Ah, okay,
4: also,
3: okay.
4: Ja, das ist halt die andere Rheinseite, ja.
3: Gut,
4: also
3: gut.
4: Eigentlich gegenüber von Ingelheim, von zwischen Bingen und Ingelheim gegenüber ist Geisenheim. Und dann auf 240 Meter am Kloster Marienthal ist Marienthal.
3: Ah,
4: ein schönes, ruhiges Dorf.
3: Da bist du her, schön. Hubert, unser Thema heute sind seltsame, verrückte Jobkombinationen. Ja. Kannst du da auch ein Lied von singen? Mhm. Hast du da auch schon mal so was Verrücktes gehabt, was auf den ersten Anblick vielleicht irgendwie seltsam wirkt?
4: Mhm. Soll ich das singen jetzt oder was?
3: Kannst du auch machen, wie du möchtest.
4: Also ich habe eigentlich mein ganzes Leben lang war ich Verkäufer. Ich bin auch nur Einzelhandelskaufmann, habe trotzdem studiert. Und ich habe die letzten 25 Jahre meines Berufslebens bei der Stadtverwaltung Österreich-Winkel im Nachbarort familienbedingt verbracht. Ja, und dann war ich nebenbei zum Beispiel Surflehrer. Also ich konnte dann 2x6 Wochen Urlaub machen mit vielen Überstunden und habe auf Lesbos Surflehrer gemacht. Ich habe in der Surfschule gearbeitet. Ja. Und nebenbei auch noch hier einen Marathon organisiert. Das ist ja auch ein Nebenjob, ja. Mit 1000 Teilnehmern, also Mountainbike-Marathon. Ein berühmter Rheingau-Mountainbike-Marathon, der 13. war der letzte. Ja, und noch Familie ist auch so ein Nebenjob. Und ja, Winzer mal rein, Sport.
3: Also du warst hauptberuflich Surflehrer und nebenberuflich?
4: Nein, umgekehrt. Also umgekehrt. Also, ein Surflehrer ist eine arme Sau. Der hat nur 3 Monate im Jahr, um Geld zu verdienen. Ja. Ich war bei der Stadtverwaltung angestellt.
3: Ach so, Stadtverwaltung Hauptberuf und nebenberuflich hast du 3 Monate im Jahr Surflehrer gemacht.
4: Zum Beispiel Surflehrer gemacht oder wie gesagt Mountainbike. Okay.
3: Finde ich aber wirklich eine gute Kombi, weil beim Stadtverwalter, also wenn man jetzt irgendwie da so arbeitet im Büro, wahrscheinlich ist das auch, ne, hauptsächlich so ein Bürojob, da fällt es dann irgendwie auch schwer, sich vorzustellen, ja, der Typ, der mir da gerade gegenüber sitzt, der ist eigentlich auch Surflehrer, ja. Der kann mir auch das Surfen beibringen. Ja. Ja, hast du das deinen Mitarbeitern bei der Stadtverwaltung mal gesagt, dass du das jetzt auch kannst? Und wie haben die geguckt?
4: Ja, die wussten das natürlich. Ja. Aber ich habe keine verbrannte Erde hinterlassen. Ich bin meistens im Sommer, wo eh nichts los ist. Ja. Und habe meine Vertreter auch entsprechend organisiert. Aber wenn du denkst, ich hatte ein typischer Büro, Sessel, Pupser Job. Nein, ich habe 3.500 Hektar Wald verwaltet. Ich habe Weinberge verwaltet, ich habe Sportstätten gebaut, verwaltet, Räume vermietet, Parlamentsarbeit gemacht, Erbbaurechte verwaltet, Freibad, Hallgarten, Betriebsleiter, Baubetriebshof, also Bauhof der Stadt. Also ich habe so ziemlich alles durchgemacht bei der Stadt, aber ganz und gar nicht im Sessel gepufft. Ich war meistens draußen, also viel draußen halt. Ne? Natürlich musste auch ein Büro machen, ist klar. Und IT habe ich auch noch gemacht.
3: Hast du das Gefühl, irgendwer aus der Arbeit, von der Arbeit oder so, hat das gestört, dass du da deinem Traum, dem Nein. da auch weiter, nee, Nein. gar nicht?
4: Ich war froh, wenn ich weg bin.
3: Aber die müssen, da hat keiner was gesagt, Mensch, du bist ein Verrückter irgendwie, dass du sowas machst.
4: Nein.
3: Gab es Menschen, die dich auch beneidet haben, die vielleicht gesagt haben, oh Mensch, das Leben möchte ich auch leben, Hubert.
4: Natürlich. Ach so, nebenbei habe ich noch, das war auch cool, das konnte ich auch noch machen, weil ich bei der Stadtverwaltung war. Ich war, ich bin Basketballer von klein auf und habe dann eine U10 mit meinen beiden Söhnen Damian und Floyd übernommen. Und habe die bis hier in Geisenheim, ein kleiner Schulsportverein, aber sehr bekannt in ganz Hessen, auch Rheinland-Pfalz halt nicht. Die Jungs, die habe ich halt so weit gebracht, dass sie mit 14 in die Oberliga sind und dann der Floyd sogar Bundesliga gespielt hat, mein Sohn, mit 16. Ja. Jetzt kommt aber der Punkt, ja. Ich war drei Jahre in Folge in Santa Susana auf dem internationalen Turnier, also Mini-Turnier, ja. Hey, da sind die Jungs Männer geworden, ja. Ja, die sind, das war alles so zwischen 14 und 17, 12 und 16. Und wir hatten einfach nur eine tolle Zeit gehabt. An einem Abend war ich sogar, ein Jahr war ich sogar auch gleichzeitig in Wien mit denen auf dem Turnier, in Bruck an der Leiter. Also bei Wien und noch nach Santa Susana. Und das war einfach nur geil. Und die Jungs erinnern sich gern daran. Und es ist so ein richtig geiles Team geworden.
3: Okay, einiges erlebt also. Welchen von diesen ganzen, also du hast ja eine Reihe an Jobs gemacht. Welcher hat dir am meisten gefallen?
4: Honda verkaufen.
3: Jetzt wirklich?
4: Autos verkaufen. Ja,
3: warum?
4: Ich glaub, weil ich von 89 bis 94 in Wiesbaden bei meinem lieben Chef Manfred Hofmann gearbeitet habe. Und das war so eine tolle Zeit. Wir hatten Autos verkauft ohne Ende. Ich bin alle 2 Monate, ich bin ohne Sprit zu bezahlen gefahren. Ich habe alle Monate ein neues Auto gehabt. Das konnte ich mir konfigurieren, wie ich wollte. Wir hatten zu wenig Honda Civic, Honda CRX. Ich bin mit rote Kennzeichen nach Amsterdam, habe ein Auto zurückgefahren. Ja. Ich war auf dem Ungaro-Ring mit dem Felgenhersteller. Ich war in Hockenheim im Paddock Club mit Berger und Senna. Ja. Also was ich da alles mal erlebt habe in dieser kurzen Zeit, ja, das war geil. Ja. Nur ich habe auch in einem Surfshop gearbeitet. Ich war 2 Wochen auf Thailand gewesen, ja, mit F2. Das war halt damals noch im Kommen. Ja. Und also, aber so die, in Summe, diese 5 Jahre, wo ich mir auch mein Haus erarbeitet habe, ja, muss ich sagen, das waren eigentlich die besten Jahre meines Lebens. Ja.
3: Bist du ruhiger geworden oder ist das nur mein Eindruck, dass du heute nicht mehr so viele verrückte Sachen machst? Oder machst du sie doch, aber du sprichst noch nicht darüber?
4: Ich mache immer noch, ich mache immer noch verrückte Sachen, aber kontrolliert, ja. Also ich bin ein Steppenwolf, das Hermann Hesse-Buch passt auf mich 100%. Und ich teste zurzeit so ein bisschen aus die, wie soll man sagen, wie weit ich gehen kann. Also sagen wir mal, sprich, ich bin letztes Jahr zweimal ausgeraubt von Athen, aber das war selbst dran schuld. Ich war jetzt einmal 36 Stunden in Frankfurt. Also ich fühle mich so wie so ein Jenke, ja, der einfach an sich selbst mal austestet, wie weit kann er gehen, was lernt man draus und was nimmt man für sich mit. Und ich bin jetzt für mich zu dem Schluss gekommen, ich gehöre so in die Mittelwelt, ja, so manchmal so ein bisschen leicht in die Unterwelt, natürlich auch in die Bourgeoisie und alles, ja. Und das halt alles meiner Freundin Sabine geschenkt, das ist ja alles noch die Story, sie ist jetzt im Moment in Ampuria Brava, schön mit ihrem Freund, ja. Aber ich glaube, wenn ich mich so entwickle, wie ich das jetzt auch möchte, aber immer noch so ein bisschen der junge Bub im Kopf habe, ja, dann gefalle ich mir selbst und gehe auch den anderen jetzt so auf die Nerven.
3: Okay. Eine Frage, die ich heute Abend mehreren Leuten stellen möchte, und auch dir natürlich. Findest du, dass ein Beruf, dass er verpflichtet, dass diese Menschen, die ihn ausüben, auch ein gewisses Image nach außen transportieren? Oder findest du, das ist völliger Quatsch?
4: Diese Frage kann man nicht in general beantworten, ja.
3: Naja, wenn du sagst, man kann sie nicht generell beantworten, dann kannst du mir ja Berufsausnahmen nennen, bei denen du sagst, wenn du diesen Job hast, dann erwarte ich auch ein gewisses Image von dir als Privatmensch.
4: Ich will es mal so formulieren. Ich persönlich, also mein Sohn, der Floyd, schafft jetzt bei der Bank. Also ich persönlich mag Handwerk. Ich habe auch im Housekeeping, Hausmeister-Service und alles. Ja. Also ich finde Berufe gut, die was schaffen, auch produktiv sind, ja, und nicht mit Computern irgendwelche Iran-Krisen-Sachen, die Mineralölpreise in die Höhe treiben. Das habe ich früher auch verachtet, aber jetzt sage ich einfach, naja, wenn es halt so ist, ist es halt so. Wenn es der eine macht, macht es der andere. Ja, fertig. Aber immer ein bisschen Menschlichkeit.
3: Ja, das meinte ich jetzt damit gar nicht so sehr, sondern dass du einfach, wenn du dich für einen bestimmten Beruf entscheidest, dass du einfach, vielleicht hast du einen sehr seriösen Beruf und dann erwartet man von dir auch, dass du dich dementsprechend, auch im Privaten und im Beruflichen natürlich, dass du das verkörperst, dass du diesem Image gerecht wirst.
4: Genau. Ja. Und je mehr du gibst, desto mehr wirst du ausgesaugt.
3: Also findest du, dass man das nicht machen soll oder soll man es machen? Das ist ja die Frage, die ich dir stelle.
4: Doch, es muss jeder für sich selbst entscheiden. Gibt er alles oder ist er jetzt einfach mal eine Lehrerin, einer von 75% Lehrern, weiblich, ja, in Halbtag und arbeitet nur vielleicht die Hälfte, weil der Rest krank ist, ja, weil sie der Rest krank sind, ja. Also jedem Tierchen sein Pläsierchen, jeder hat seine Gründe für sein Handeln, Erziehung, Umfeld etc. etc., ja. Ich bin mittlerweile so weise geworden, dass ich jedem einfach respektiere, was er machen möchte. Was soll er machen? Macht er es gut? Ist es toll? Gut ab. Wenn er halt nur, sagen wir mal, den 9-to-5-Job macht oder der typische Beamte, wie du ihn so schön angesprochen hast, ja. Ich habe einen Kollegen, der Robert, der hört es jetzt nicht mit, aber der hat jetzt auf 30 Stunden reduziert, ist so alt wie ich, also 64, ja. Und der schafft jetzt 5 Tage die Woche von 6:30 bis 12:30, also genau 6 Stunden, 5 Tage die Woche, ja. Und geht aber auch seinen Pflichten nach, aber läutet jetzt so seinen Ruhestand ein. Mhm. War jetzt so ein Beispiel. Also
3: okay.
4: Respekt für alle, die überhaupt noch arbeiten gehen. Ja. Aber wenn das System uns ermöglicht, auch ohne arbeiten zu gehen, 1500 Euro Bürgergeld zu kassieren und nebenbei schwarz zu arbeiten, wie viele das machen, dann ist das halt systembedingt. Die nehmen sich, was sie kriegen. Ja.
3: Ich nehme jetzt auch mal ein Beispiel und damit schließen wir das Gespräch ab. Ich muss nämlich schon wieder weiter, Hubert. Also ich nenne dir jetzt eine Berufskombination und du sagst mir, geht klar oder du sagst mir, geht für dich gar nicht klar.
4: Okay.
3: Hauptberuf. Also hauptberuflich ist diese Person Psychologin. Nebenberuflich legt sie ihren Klienten die Karten. Sie macht nebenberuflich noch spirituelle Kartenlegung. Geht klar oder geht gar nicht klar?
4: Ja. Absolut klar. Perfekt.
3: Aber hier werden ja zwei verschiedene Dinge vermischt, ne? Das eine seriös, das spielt Psychologie. Keine
4: Rolle. Das ja, andere, aber was ist denn, wer legt denn fest, was seriös ist? Ja? Ich habe ein Paar, das kenne ich auf Kreta, ja. Schweizer Ehepaar, Ende 70, sie ist Psychologin, er ist Psychiater, ja. Ja, die sind sowas von tolle Menschen, ja, ja, und machen nebenbei Surfen, tanzen, fahren in Urlaub, ja. Also man muss ja nicht ein Psychologe oder Lehrer sein. Gib mir mal ein Beispiel mit dem Lehrerkombi bitte. Gib mir mal eine Lehrerkombi. Das würde mich mal interessieren. Mein Vater,
3: die habe ich noch, aber die habe ich für die anderen aufgehoben. Hubert, ich muss weiter. Ich wünsche einen schönen Abend. Alles Gute dir. Bis bald.
4: Alles klar. Mach's gut. Gell?
3: Tschüss. So, anrufen dürft ihr auch vom Handy und vom Festnetz. Heute geht es um Berufskombinationen. Und wenn ihr selber sagt, ich habe leider keine Berufskombination, die außergewöhnlich ist, ich bin langweilig an dieser Stelle, dann ist das überhaupt nicht schlimm. Ihr könnt ja trotzdem mal anrufen und mir verraten, welche Berufskombi für euch inakzeptabel ist, bei der ihr einfach sagt, so, das geht für mich einfach nicht unter einen Hut. Und dann vielleicht auch mal so ein bisschen genauer beleuchten, warum geht das für euch nicht unter einen Hut? Liegt's an euch, an eurer Sicht auf die Welt, an eurer Sicht auf diesen Menschen? Oder gibt es wirklich gute Gründe, gute Argumente, die dagegen sprechen, dass man diese Kombination ausübt? Anrufen dürft ihr vom Handy, vom Festnetz, die Nummer zu mir ins Studio.
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3: So, welche Berufskombis habt ihr schon gehabt? Hauptberuflich X und nebenberuflich Y. Ich will euch jetzt nichts vorwegnehmen, außer es kommen keine Ideen mit rein. Dann werde ich euch welche nennen, aber dann ja, werden wir halt darüber diskutieren, ob das in Ordnung ist oder nicht. Wir können auch die erste schon direkt mit aufgreifen. Seht ihr es so wie Hubert und sagt, wenn du hauptberuflich Psychologe, Psychologin bist, dann kannst du nicht nebenbei irgendwie Glaskugel lesen oder Karten legen. Das ist ja überhaupt nicht seriös. Oder ich sage auch einfach, ja, warum denn nicht? Kann man doch durchaus machen. Stört doch niemanden. Gehen wir mal in die nächste Leitung. Wen haben wir dran? Mit der 5-9. Hallo.
5: Hallöchen, hier ist Sladi.
3: Claudi?
5: Nein, Sladi. Satjana eigentlich, aber Sladi.
3: Sladi, kannst du das Radio noch runterdrehen? Ich höre dich leider dreifach.
5: Oh ja, warte. Ich bin gerade am Fahren.
3: Sladi, woher bist du?
5: Mannheim.
3: Ach, du bist ja um die Ecke. Schön.
5: Ja, genau.
3: Sladi, willst du mit deinem Beispiel kommen oder wolltest du auf das Beispiel von Hubert eingehen?
5: Nee, mit meinem Beispiel. Also, ich bin in einer Zirkusfamilie geboren. Und ja, mit dem Zirkus jetzt immer noch, also nach Corona haben wir das wieder aufleben lassen, sage ich jetzt mal. Und Corona-bedingt habe ich aber meine Arbeit in Mannheim angenommen als Kassiererin, weil ja bei der Corona-Zeit mit dem Zirkus jetzt nicht so viel lief. Und bin jetzt dann da auch hängen geblieben. Und wenn ich aber jetzt eine Frühschicht habe, dann mache ich den Zirkusberuf auch noch weiter. Das heißt, ich für auch ein Doppelleben sozusagen.
3: Finde ich cool. Jetzt habe ich aber gerade spontan gedacht, ja Moment mal, da gibt's doch beim Zirkus auch immer da diesen großen Wagen, wo dann steht Kasse und da hole ich mir dann mein Ticket.
5: Richtig.
3: Was hast du denn beim Zirkus gemacht? Das wäre ja interessant. Welche Aufgabe, ich weiß gar nicht, wie man das bezeichnet, Artistin oder Schaustellerin, wie nennt man das?
5: Genau, das ist auch nochmal kategoriert, sage ich mal. Also Schausteller ist ja bei der Kirmes, beim Rummel.
3: Mhm.
5: Und bei dem Zirkus nennt man das Artistin.
3: Okay,
5: ja.
3: Das erste war richtig.
5: Und bei uns, richtig, genau. Und bei uns, also wir haben einen Familienbetrieb. Ich bin jetzt auch die 8. Generation.
3: Wow.
5: Und da schlüpft man halt in mehreren Rollen, also bei einem Familienzirkus. Das ist jetzt nicht so wie bei den großen Zirkussen, dass jeder so seine Aufgabe hat. Da macht eigentlich jeder alles. Von der Werbung bis zum, keine Ahnung, die Wohnwegen von A nach B bringen. Und im Zirkus habe ich halt auch dieses Organisatorische gemacht, Kassenmanagement und in der Manege mit so Hula-Hoop-Reifen, Schlagzeug spielen, dann so eine Nummer mit einem Hund. Ja, genau.
3: Also jetzt finde ich, ist der Unterschied natürlich noch viel deutlicher, wenn wir jetzt Zirkusartistin haben und dann im Gegenzug dazu dann die Kassiererin als Nebenjob. Du hast jetzt den Hauptberuf, also den Zirkus, den Familienbetrieb, sage ich mal, erstmal beiseite geschoben und machst jetzt hauptberuflich Kassiererin. Du sagst auch leider, warum?
5: Richtig.
3: Warum hast du dich jetzt dafür entschieden?
5: Weil das ein ganz anderes Leben ist. Also ich musste mich leider dafür entscheiden, ich sag's mal so. Ist jetzt nochmal eine, ja, wie soll ich das jetzt sagen? Nochmal eine andere Geschichte dahinter. Also eigentlich ist es so, dass ein reisender Mensch, also sprich Zirkus oder Schausteller, wieder in so ein reisendes Milieu einheiratet. Ich bin da leider ein bisschen, was heißt leider, das hört jetzt blöd an, also ich bin da abgeschweift. Mein Mann ist aus einem ganz normalen Leben, der ist Finanzleiter. Und der hat gesagt, wenn wir jetzt einen festen Stand hätten, einen festen Standort, dann wäre das für ihn auch gar kein Problem, irgendwie mit dem Zirkus mitzureisen, wenn man dann weiß, ah, okay, Oktober bin ich dann wieder zu Hause irgendwo in der Wohnung oder so. Da wir aber das ganze Jahr im Wohnwagen sind, war das für meinen Mann halt keine Option, mit dem Zirkus mitzureisen. Und deswegen habe ich mich für meinen Mann halt auch für das sesshafte Leben entschieden. Bin aber froh, dass ich halt parallel das mit dem Zirkus noch weitermachen kann. Weil ich glaube, so ganz sesshaft könnte ich das nicht, weil ich bin ja im Zirkus geboren.
3: Das heißt, du überlegst sogar, irgendwann wieder zurückzugehen?
5: Nicht wirklich. Also ja, es wäre schon schön, weil man hat halt wirklich den krassen Unterschied. Man geht halt, also in meinem Beruf geht man ja arbeiten mit Schichten. Also Frühschicht, Mittelschicht, Spätschicht. Mhm. Und beim Zirkus ist ja also 24/7. Man hat keinen Urlaub, man hat man hat keine festen Zeiten. Da gibt es immer was zu tun. Und ja.
3: Und das ist auch der Grund, warum du jetzt gerade ganz happy bist, weil du weißt, jetzt ist wirklich Feierabend, jetzt geht's um mich und nicht mehr um die Arbeit?
5: Nee, tatsächlich nicht. Also ich wäre lieber beim Zirkus. Das ist mein Leben. Nur mit dem Zirkus hat man halt leider keine staatliche Unterstützung oder irgendwelche Unterstützung. Man lebt wirklich von den Geldern, die einen der Zuschauer bringt.
3: Und du willst auch so ein bisschen sesshaft werden, habe ich den Eindruck.
5: Nein.
3: Auch nicht?
5: Keinen Fall. Deswegen bin ich ja froh, dass ich diesen Ausgleich habe zum Zirkus, dass ich das halt immer noch weitermachen kann. Sprich, wenn ich jetzt eine Frühschicht habe, ich sage jetzt mal 6.45 Uhr bis 15 Uhr, manchmal geht es auch nur 6.45 Uhr bis 13 Uhr, und wir dann eine Vorstellung haben, die erst um 17 Uhr losgeht, heißt es, dass ich dann zu mir in die Wohnung gehe, mich dann für die Vorstellung schminke, dann zum Zirkus fahre und dann da auftrete.
3: Ich versuche gerade, das zu greifen. Ist das dann für dich eher so eine Art fast schon therapeutischer Ausgleich?
5: Ja, richtig. Und der Hintergrund ist auch, mein Opa, der ist ja auch beim Zirkus. Mhm. Und mein Opa, der ist halt, ja, mein Leben, sage ich mal. Ne? Der ist 89, den pflege ich auch. Der ist auch ja so noch gut dabei, topfit, spielt auch noch Trompete und so. Und das ist halt auch, also wenn ich bei ihm bin, dann geht es mir einfach gut. Also das ist einfach...
3: Ja. Und tritt der auch noch auf? Macht der auch noch mit?
5: Der tritt noch auf. Ja, ja.
3: Ach, ist das cool. Noch, mit 89.
5: Ja, richtig gut. Wirklich wahr, ja.
3: Wie heißt denn euer Zirkus?
5: Also ich wollte... Halligalli.
3: Halligalli?
5: Genau, also wir reisen gerade...
3: So hieß mal eine Diskothek bei uns in Frankfurt.
5: Richtig, also ja, Halligalli oder halt dieser, es gab ja mal diese Show, Zirkus Halligalli, ja. Aber das wird mit Y geschrieben. Also wir reisen so in die Region jetzt Süddeutschland, früher sind wir ja bundesweit gereist, aber der Zirkus, der hat sich ja dann durch Corona leider getrennt, also wir waren ja 6 Familien, das heißt meine Großeltern, dann die Kinder von meinem Opa, also meine Eltern, dann die Geschwister von meinen Eltern, also von meiner Mama. Genau. Und somit haben wir dann einen größeren Familienbetrieb gehabt. Und durch Corona ist es halt leider so zerbrochen und so macht jetzt jeder so sein Ding.
3: Wie reagieren die anderen? Oder wie haben die darauf reagiert, als du ihnen mitgeteilt hast, was du jetzt machst irgendwie?
5: Also meine Oma, die war nicht so begeistert. Die sagt halt, es wäre halt schön gewesen, wenn ich halt das weiter so gemacht hätte, weil das geht ja eigentlich so von Generation zu Generation. Der Onkel, der jetzt halt diesen Zirkus Halligalli betreibt, wo auch mein Opa ist, der hat nur Söhne und diese Söhne werden diesen Zirkus auch weiterführen. Bei den Mädels ist es halt so, wenn die halt jemanden kennenlernen und dann heiraten, gehen die in der Regel zu dem Zirkus oder zu dem Schaustellerbetrieb. Also die gehen dann sowieso von der Familie weg. So ist es eigentlich in unserer Branche, genau. Aber dass ich jetzt dann sesshaft bin, das war jetzt natürlich nicht so schön für meine Oma. Aber da ich ja trotzdem regelmäßig beim Zirkus bin, war das dann trotzdem auch okay. Ja.
3: Ist doch schön, da freut man sich doch drüber, wenn die anderen damit, ne, oder?
5: Richtig, genau, genau. Ich bin auch sehr dankbar, dass ich das... Ja. Ja, dass ich das noch so machen kann. Und wie gesagt, das ist halt mein Ausgleich, weil ich sitze halt, wie gesagt, an der Kasse. Und dann denke ich mir, also am ganzen Anfang war es für mich sehr, sehr schwer. Da habe ich dann auf die Uhr geguckt, ah, jetzt ist 15 Uhr, jetzt hätten wir eigentlich Vorstellungen. Und jetzt sitze ich hier an der Kasse. Ja.
3: Es war ein komisches Gefühl, ne? So in dem Moment so zu wissen, dass es da eine andere Welt auch gibt nochmal.
5: Genau, genau. Und ich sage jedes Mal, also man hat ja im Supermarkt schon öfter mal die Beschwerden, ja, machen Sie mal noch eine Kasse auf oder warum ist es so teuer? Und ich denke mir jedes Mal, ja, beim Zirkus habe ich diese Probleme nicht. Dann sitzen die Leute, die applaudieren einen und dann führt man seine Kunst vor und dann fühlt man sich einfach toll. Man fühlt sich, dass man den Menschen so den Alltag ein bisschen, ja, dass sie halt mal von ihrem Alltag flüchten können und dass wir denen eine Freude bereiten. Und ja, wenn ich dann da bei meiner Arbeit sitze und die Beschwerden kommen, dann denke ich mir jedes Mal, komm, halt's Maul.
3: Ja. Slady, ich möchte auch von dir gerne wissen, findest du, dass ein Beruf einen Menschen dazu verpflichtet, einem bestimmten Image zu entsprechen oder ist das vollkommener Quatsch für dich?
5: Schwierig.
3: Warum ist es schwierig? Also viele sagen schwierig, aber ich will wissen, an welche Berufe denkt ihr da in dem Moment konkret? Ihr müsst ja irgendwas vor Augen haben, wenn ihr sagt schwierig.
5: Ja, ist es, weil man kann es irgendwie nicht so kategorieren, sage ich jetzt mal. Also
3: ich habe eine Vermutung. Ich will die erstmal loswerden, Slady. Meine Vermutung ist, wenn sich jemand bei uns präsentiert und vorstellt und die Person erzählt uns von ihrem Hauptberuf, dann halte ich es für denkbar, dass wir in dem Moment ein ganz bestimmtes Bild von dieser Person haben. Und ich sage jetzt mal vereinfacht, eine gewisse Schublade, in die wir diesen Menschen stecken, weil wir mit diesem Hauptberuf weitere Dinge assoziieren, die da alle noch mit reinpassen. Das heißt, ne, wenn du jetzt sagst, irgendwie Zirkusartistin, dann denke ich an eine Person, die viel unterwegs ist, die viel reist, die vielleicht mit Tieren zu tun hat, die vielleicht mit vielen Menschen zu tun hat, die vielleicht auch auf Menschen zugehen kann, weil sie sich traut, ne, auf der Bühne zu stehen und da irgendwie all die Sachen. Und dann kommt plötzlich so ein Nebenberuf, der gar nicht in mein Bild reinpasst. Und jetzt habe ich gerade so schön säuberlich alles sortiert, wie ich mir diesen Menschen vorstelle. Und plötzlich widerspricht das. Genau, widerspricht das völlig. Und es widerspricht vielleicht sogar manchmal extrem, wie zum Beispiel seriös trifft auf unseriös. Aber wer legt das eigentlich fest? Hubert hat das wunderschön gesagt. Er hat nämlich gemeint, wer legt das eigentlich fest, was hier seriös ist und was unseriös? Das legen wir ja selber fest.
5: Ja, da hat er recht. Das Ding ist auch leider, ich muss das jetzt leider auf mich pauschalisieren, also dass die Zirkusleute, die werden halt leider sehr oft als Zigeuner oder fahrendes Volk, die kommen jetzt und beklauen uns oder irgendwas. Das habe ich halt leider sehr oft in meiner Schulzeit
3: zu hören bekommen.
5: Ja, also ich wurde sehr gemobbt, weil es dann hieß, jetzt kommt die Zigeunerin, wir müssen auf unsere Sachen aufpassen, weil die uns vielleicht unsere Stifte klaut. Und das war halt keine schöne Zeit. Deswegen war ich froh, wenn ich dann, also ich habe ja jede Woche eine andere Schule besucht. Und da gab es natürlich ja auch mal Freundschaften, die man dann geschlossen hat. Dann war es natürlich schade, als ich dann wieder ging. Und ich wollte jetzt, um das jetzt nur zu kurz zu fassen, wir werden halt auch in so eine Schublade gesteckt. Also die Zirkusleute, die werden in eine Schublade gesteckt. Und das ist halt auch leider nicht schön.
3: Das glaube ich dir. Wie hast du dich damals irgendwie dagegen wehren können oder warst du dem ausgesetzt? Hat da keiner,
5: also
3: keine Lehrkraft?
5: Ich hab natürlich mit meiner Mama gesprochen und meine Mama, die war dann so, die ist dann mit in die Klasse gekommen und hat dann vor der ganzen Klasse gesprochen und hat gesagt, ja, stellt euch jetzt mal vor, die Slatjana, die ist jetzt eine Woche bei euch zu Gast in der Schule und jetzt stellt euch mal vor, ihr müsst jede Woche in eine andere Schule gehen und jedes Mal dasselbe, alles vorkauen, alles wieder erzählen und es ist ja nur für eine Woche. Und jetzt stellt euch mal vor, ihr kommt da, ihr seid fremd, euch werden noch nicht mal die Toiletten gezeigt oder ihr findet keinen Anschluss, keine Anknüpfung. Und jetzt versetzt euch einfach oder versucht euch einfach mal in die Lage von meiner Tochter zu versetzen. Und es ist doch wirklich nur für eine Woche, lasst sie doch dann einfach in Ruhe, aber mobbt sie doch nicht. Und dadurch bin ich, glaube ich, auch schon ein bisschen stärker geworden, weil früher war ich ein ganz schüchterner Mensch und habe mir auch nichts getraut, irgendwie was zu sagen oder Und ja, jetzt kann ich auch mal meinen Mund aufmachen, wenn ich dann an der Kasse sitze und wenn ich irgendwie blöd angemacht werde von dem Kunden. Klar, man darf ja auch nicht so handeln, wie man vielleicht fühlt, weil es geht ja auch um Kundenfreundlichkeit. Aber ich lasse mir jetzt heutzutage auch nicht mehr gefallen, wenn die mich dumm anmachen, dass ich dann freundlich bleibe, weil irgendwann geht's auch nicht mehr. Also klar, man versucht das natürlich sachlich und irgendwie zu regeln, aber ja, wenn dann so einer kommt von der Seite und macht einen dumm an, weil die Preise so teuer sind, ja, Entschuldigung, was habe ich denn, also das habe ich doch nicht gemacht.
3: Ja, das verstehe ich.
5: Ja, also deswegen, also ja.
3: Finde ich aber einen guten Appell, also dass man da vielleicht nochmal drauf aufmerksam macht. Ich finde, wenn man sowas auf der Schule erlebt und die Schüler sich so benehmen, sagt das meist oft mehr aus über die Eltern, als man meint. Dir gerne eine Frage auch stellen, weil ich jetzt mir selber so ein paar Kombis hier rausgefischt habe aus dem Netz, die ich gefunden habe. Und ein paar habe ich mir auch ausgedacht. Ich sage euch aber nicht, was ich mir ausgedacht habe und was ich gefunden habe.
5: Ja, ich habe es also, gerade schon gehört beim vorherigen. Ja,
3: und bei dir ist es eine neue Kombi. Und ich möchte von dir einfach nur wissen, geht klar oder finde ich problematisch? Geht gar nicht. Mhm. Hauptberuf, Tierarzt oder Tierärztin, spielt ja keine Rolle. Nebenberuf, Jäger, Jägerin.
5: Oh.
3: Hast du gleich?
5: Jetzt muss ich kurz mal überlegen. Ja, jetzt muss ich überlegen, weil der eine macht, der hilft den Tieren und der andere jagt die Tiere. Für was auch immer Zwecke.
3: Ist das für dich vereinbar? Oder würdest du sagen, nee, sorry, ist für mich nicht vereinbar. Tierarzt, Ärzte haben ja so für mich irgendwie auch so diesen Ruf, Leben zu retten, Leben zu schützen.
5: Das wollte ich gerade sagen.
3: Ne? Und dann kommt auf der anderen Seite...
5: Und dann kommt der Jäger und tötet die Tiere, weil...
3: Ja. Weil er uns einredet, dass das wichtig und richtig ist für die Population. Und da gibt es dann ganz viele tolle Begründungen.
5: Ja, ob das jetzt wirklich so zusammenpasst... Dann würde ich lieber sagen, komm Tierarzt, such dir nochmal einen anderen Ausgleich, aber keinen Jäger. Also irgendwie passt es für mich nicht zusammen, bin ich
3: passt
5: ganz
3: nicht.
5: Ehrlich.
3: Würdest du, wenn du es erfährst, dass, ich weiß nicht, ob du ein Haustier hast oder nicht, aber könnte sogar sein.
5: Jetzt bei mir in der Wohnung nicht, aber bei uns beim Zirkus klar. Also ich bin mit Tieren groß geworden, ja.
3: Wenn du eine Tierärztin hättest, mit der du sehr zufrieden bist und du erfährst, dass sie Jägerin ist, würdest du dich sofort zurückziehen? Und sagen, nee.
5: Nee, das jetzt auch nicht. Aber wenn ich jetzt so, ich sage jetzt mal verbunden, also ist es vielleicht ein bisschen zu, ja. Ich würde dir dann schon sagen, dass ich persönlich finde, dass das jetzt nicht so zusammenpasst. Weil auf der einen Seite hilfst du den Tieren, auf der anderen Seite gehst du jagen. Also passt für mich jetzt nicht zusammen, aber ich würde mich jetzt von ihr nicht distanzieren, wenn ich mit ihrer Tierarztarbeit zufrieden bin. Wenn es so eine kompetente Ärztin ist, wo ich weiß, mein Tier ist in guten Händen, dann würde ich mich von ihr oder von ihm nicht distanzieren.
3: Okay.
5: Ja.
3: Nehmen wir es auf. Sladi, vielen Dank. Dir einen schönen Abend. Bis bald.
5: Ich danke auch. Tschüss. Dir auch. Bis bald. Tschüssi.
3: So, anrufen dürft ihr vom Handy und vom Festnetz. Heute geht es um Jobkombinationen, die etwas seltsam wirken, die vielleicht sogar irritieren. Habt ihr sowas gehabt? Hubert war der erste Anrufer. Hubert hat, war, glaube ich, oder ist noch Stadtverwalter und also hat in der Stadtverwaltung gearbeitet und hat nebenberuflich im Sommer als Surflehrer gearbeitet. Finde ich eine interessante, coole Kombi und auch irgendwie so gegensätzlich, wobei er sagt, ich habe jetzt kein Büro, Stubenhocker, ich war viel unterwegs draußen, in der Natur auch vor allem. Und dann haben wir eben gerade die Geschichte gehört von Sladi, Zirkusartistin. Ja, auch da wieder so eine Sache, die nach außen geht und dann die Kassiererin, die wieder irgendwie so voll im Kontrast dazu steht. Ruft mich an, vielleicht habt ihr auch so eine interessante Kombi und falls ihr keine habt, denkt euch eine aus, die für euch problematisch ist oder auch vielleicht gar nicht problematisch ist, die für andere vielleicht nur problematisch ist. Ich habe hier auf jeden Fall noch ein paar stehen. Gehen wir in die nächste Leitung, da haben wir den Paul.
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3: Paul, freue mich, dass du da bist.
6: Hallo, da bin ich jetzt sofort durchgekommen, das ist ja mal was.
3: So muss das sein. Nur ich kann es leider nicht immer versprechen. Paul.
6: Nee, das war jetzt, ja.
3: Erzähl.
6: Ich habe auch eine tolle Kombi.
3: Ja.
6: Also jahrelang habe ich zum Beispiel 3 Jobs gehabt. Da bin ich morgens in einem Hotel, habe ich in den Shuttlebus gefahren. War eine tolle Aufgabe. Hallo?
3: Shuttlebusfahrer, okay.
6: Shuttlebusfahrer, ja.
3: Das war der Hauptberuf, ja? Also hauptberuflich Shuttlebusfahrer.
6: Nein.
3: Du fängst von hinten an. Okay, was war der Hauptberuf?
6: Nee, von morgens.
3: Ach so, von morgens fängst du an. Okay, gut. Ja gut, dann gehen wir der Reihe nach. Okay. Shuttlebusfahrer morgens, mittags?
6: Mittags habe ich Motokellner mit einer 200er Vespa bei einem Franzosen Essen ausgeliefert.
3: Nochmal, was warst du?
6: Essen. Motokellner. Also mit einer Vespa habe ich Essen ausgeliefert, Mittagessen.
3: Das nennt sich, wie nennt sich das? Ja, Mofa-Kellner?
6: Das ist mein Wort.
3: Achso, was ist das?
6: Motto, Französisch. Französische Küche.
3: Das habe ich noch nie gehört. Finde ich aber interessant.
6: Ja, das habe ich jetzt gesagt. Das klingt auch besser als irgendwie.
3: Als Essenslieferant, genau.
6: Bedienen. Ja, klingt einfach eleganter, Motokellner. Und ich habe auch mein Trinkgeld erhöht, indem ich die Ware in so einer Styro immer hoch über dem Kopf, ja, auf fünf Fingern, ja, die Treppen aufgetrieben. Ich habe ja, glaube ich, erzählt, ich komme aus Stuttgart und da gibt es viele Staffeln, da musst du die Staffeln hochrennen, bleibst fit. Und wenn ich das dann so reingetragen habe, oben über dem Kopf, ja, über Kopfhöhe, dann kriegst du auch einen Euro Trinkgeld oder zwei. Also ich habe hier was Feines, ja, Architekturbüros oder sonst wie. Also das habe ich mittags gemacht und dann bin ich mit dem Roller zur Landeszentrale für politische Bildung gefahren. Da habe ich dann eine 50%-Stelle gehabt in der politischen Bildung.
3: Was genau heißt das? Was macht man da?
6: Ja, sagt dir das nichts? Landeszentrale für politische Bildung, die gibt es in jedem Bundesland, in Baden-Württemberg die größte, weil wir haben ein Tagungshaus unterhalten mit 80 Betten, Übernachtungsplätze, Tagungshaus, ja. Seminare, Gedenkstättenarbeit, freies ökologisches Jahr, Kinder- und Jugendarbeit, ja, Studienreisen, alles haben wir angeboten. Für jeden, für alle. Besichtigung des Bundesverfassungsgerichts oder der Landtag, ja, Besuche organisiert, ja, guck mal, was die machen. Wahlen, wie funktionieren Wahlen, was heißt Demokratie und solche Sachen. Das kann man da erlernen. Rhetorik, Seminare zum Beispiel. Ja. Da wurden Fachleute eingeladen, die haben das vermittelt. Stadtgeschichte und so weiter.
3: Hast du das nur verwaltet oder hast du das auch selbst geführt, nee. diese Seminare?
6: Ja,
3: diese?
6: Ich hab nur einen einfachen Dienst gemacht, die Poststelle, einen Fahrdienst. Ich hatte ein Dienstauto, S75, war mein Opel Omega, der wurde beim Oberlandesgericht gehalten. Da musste ich mein Fahrtenbuch am Wochenende abgeben. Die haben genau geguckt, warum bin ich da 1 Kilometer länger gefahren als normal. Wenn ich da 8 Kilometer hatte statt 7, haben sie gefragt, wieso habe ich da 8 Kilometer?
3: Wirklich, ja? Jetzt? Oh, das mag ich nicht.
6: Bitte? Das ist wirklich, das war krass.
3: Das ist zu nervig, finde ich. Okay.
6: Ja, das war krass. Ja, vor allen Dingen erinnere dich mal, ja, wenn du das am Wochenende abgibst, wo war ich da Dienstag, wieso habe ich da eine Umleitung gehabt oder habe ich da noch begründe das dann mal. Das weißt du doch nicht mehr.
3: Natürlich nicht. Nee. Deswegen sage ich ja, ganz schön nervig, muss ich sagen. Jetzt muss ich aber auch sagen, Shuttlebusfahrer, Essenslieferant und bei der Landeszentrale für politische Bildung gearbeitet, klingt jetzt, also es sind tolle Sachen, die du da gemacht hast, aber das klingt jetzt nicht spektakulär im Sinne von, das widerspricht sich irgendwie extrem oder so. Der Essenslieferant geht vielleicht so ein bisschen raus, der Motorkellner, aber... Ja. Weiß ich nicht, war das damals für dich außergewöhnlich? Haben Menschen außergewöhnlich darauf reagiert, wenn du denen das erzählt hast, was du da machst?
6: Ja, ist schon ein bisschen ungewöhnlich. Ich habe noch mehr gemacht nebenbei. Ich hatte einen Nachbar, der hatte für eine Medienagentur, für die vorbereitete Artikel über die, da ging es um die Deutsche Bank, das war der Auftraggeber. Da musste man Zeitungen querlesen. Ja, du hast von der Medienagentur Zeitungsartikel stapelweise vorbereitet bekommen. Und das habe ich dann nachts noch gemacht, als ich nach Hause kam. Ja. Erstmal habe ich noch nach der Landeszentrale bin ich mit dem Roller wieder zum Paketservice gefahren, habe dann noch Salate vorbereitet bis 9 Uhr für den nächsten Tag. Ja. Dann bin ich nach Hause und dann habe ich noch, während konnte ich nebenbei Fernsehen gucken, habe ich da noch diese Artikel gelesen und qualifiziert. Ja, ist da Herr Breuer, damals war Breuer bei der Deutschen Bank der Präsident, und welche Personen sind da erwähnt, ankreuzen, ja, qualitativ, was sagt der Artikel aus, ist da eine Wertung drin und so weiter, eine kleine Auswertung machen auf einem Blatt, ja, und das habe ich dann noch gemacht, weil der hatte viel zu tun, mein Nachbar, und da hat er gesagt, kannst du auch mal probieren, ja, mache ich. Habe ich dann noch so bis 12:30. Ich musste ja eh warten bis 11 am Anfang, wenn das Hotel anrief. Ja, du musst morgen wen abholen. Bis 11 am Anfang musste ich Bereitschaft am Telefon, ja, ob die jetzt einen Shuttle brauchen morgen oder nicht. habe ich dann runtergehandelt auf 10. Die müssen bis 22 Uhr sagen, sonst muss ich da mal bis 11 Uhr wach sitzen. Ne? Mhm. Ja, das war dann besser. Aber es war alles spannend. Ne? Ich hatte eine junge Chefin im Hotel, ja, die hat Klavier gespielt, die hat gemalt. Ne? Das war eine ganz tolle Frau. Ne? Junge Frau, die hat das Hotel übernommen von ihrem Vater verstorbenen, hat ihm versprochen am Sterbebett, ich mache das noch eine Weile. 50.000 D-Mark musste die im Monat erwirtschaften, erstmal um die laufenden Kosten reinzuholen. Ja? Die hat geschafft wie ein Ochs.
3: Das ist viel ja, Geld. Hat das aber trotzdem sie, jedes Mal geklappt ja. oder gab es da schwierige ja, Zeiten?
6: Das hat geklappt, aber für sie blieb nicht viel übrig. Ne? Die hat auch nicht mehr verdient als eine Servicekraft.
3: Okay. Ja, Paul, ich möchte auch von dir natürlich wissen, wie wichtig findest du, dass diese beruflichen Kombinationen nicht im Widerspruch sind und dass man vielleicht den Job, den man ausübt, dass der auch von dir als Mensch so ein bisschen das Image trägt. Ist das für dich wichtig? Ist das für dich entscheidend oder spielt das heute 2026 keine Rolle mehr?
6: Es spielt eine Rolle. Auf jeden Fall in unserer Gesellschaft mehr als in Amerika vielleicht. Ne? Da sagt man ja so vom Tellerwäscher zum Millionär. Ne?
3: Aber es hat sich was getan. Also ich sehe zum Beispiel immer weniger ist jetzt auch übertrieben, aber gerade jetzt so im Business-Bereich nicht mehr so viele Leute tragen zum Beispiel einen Schlips. Ja, viele tragen jetzt nur noch ein Hemd. Das Hemd ist teilweise auch dann 2-3 Knöpfe offen und keine Anzugshose, manchmal auch eine Jeans und dann werden Sneakers dazu angezogen. Also alles ist so ein bisschen lockerer geworden. Ist das eine gute Entwicklung oder sagst du, nee, eigentlich sehe ich da eher einen Verfall der Werte?
6: Nein, ich finde das gut. Auch im Konzertsaal, du kannst mit kurzer Hose, ja, also mit deinem Rucksack da reinlaufen, da sagt keiner was, ne? Mit einer kurzen Hose und einem T-Shirt, das interessiert keinen, du musst doch nicht. Du kannst dich auftakeln, ja, das ist gern gesehen, aber du musst es nicht. Das finde ich ist ein Gewinn. Bei einer Bank, okay, ja, ich glaube nicht, dass die haben schon Vorschriften. Wir hatten mal in der politischen Bildung so ein Stil-Seminar, da war eine Frau Pelikan, die hat uns alles Mögliche erklärt. Für die Männer gibt es strenge Regeln, alles Mögliche, was sie dürfen und nicht tragen, ne? Was passt. Für die Frauen ist das relativ frei. Das Einzige, sie dürfen nicht zu kurze Röcke tragen. Ja? Wenn die sehr kurz sind, Mini oder so, dann wird das grenzwertig. Sonst dürfen die eigentlich fast alles nach den Regeln. Ja, ja nee, ich finde diese Entwicklung positiv. Der Mensch ist entscheidend, nicht sein Äußeres, finde ich jetzt. Ne? Natürlich, wenn man sich bewirbt auf eine Stelle, ist das immer vorteilhaft, wenn man sich ein bisschen schick macht. Ne?
3: Kannst du verstehen, dass es aber trotzdem auch Menschen gibt, die darin einen Werteverfall sehen? Und kannst du deren Argumente verstehen?
6: Ja.
3: Sind diese Argumente überhaupt irgendwie berechtigt? Oder sagst du irgendwie, das ist einfach nur Festhalten an alten Normen, an alten Vorstellungen?
6: Kleider machen Leute, sagt man ja auch so schön. Das wurde mir auch teilweise gesagt, weil ich ein bisschen schluffig da zum Teil zur Arbeit gekommen bin. Die hätten das gerne gesehen. Ich habe gesagt, ich mache körperliche Arbeit, ich muss hier teilweise auf die Knie Paletten abladen und ich weiß nicht was. Ne? Und da kann ich keinen Anzug brauchen. Ne?
3: Ja, aber du weißt ja, es gab ja auch eine Zeit lang Berufe, in denen du keine Tattoos haben durftest, keine Piercings haben durftest, keine bunten Haare haben durftest. Das ist klar in einigen Berufen vielleicht immer noch so, aber es hat sich schon wesentlich gelockert im Vergleich zu vor 20 Jahren.
6: Ja, bei der Polizei war es, glaube ich, so. Ich habe eine Bekannte, die ist bei der Polizei, ja, aus einem Big Band. Ich habe in einem Big Band gespielt. Die hat gesagt, sie dürfen Tattoos nur bis zum, wo das T-Shirt endet, ja, sodass man das nicht sieht. Das war damals so. Ich weiß nicht, ob es heute noch so ist. Also ihr Tattoo darf man so nicht sehen, wenn ihr jetzt ein kurzärmeliges Hemd trägt, sag ich mal, ein T-Shirt oder ein kurz, soll das nicht zu sehen sein. Das war Vorschrift. Auch mit den kurzen Haaren. Ich glaube, das ist jetzt heute nicht mehr so streng, dass die kurze Haare tragen mussten oder so. Ne?
3: Nicht mehr ganz so schlimm.
6: Ne? Ich finde das in Ordnung. Man soll ordentlich aussehen. Man kann sich ein bisschen anstrengen, ja, wenn man was repräsentiert, den Staat oder eine Bank oder ein Geschäft, ja, dann sollte man sich schon ein bisschen anstrengen, ja.
3: Hättest du weniger Respekt vor einem Beamten wie bei einem Polizisten, einer Polizistin, wenn du andere Haarfarbe, Piercings, Tattoos oder würdest du sagen, nö, spielt für mich keine Rolle?
6: Nee, ich fände das sogar sympathisch eher. Okay. Also Zivilpolizei, die treten ja auch mit langen Haaren auf, die siehst, erkennst du gar nicht, die sehen aus wie Freaks oder so, habe ich mal.
3: Wie Freaks hast du gesagt?
6: Ich hab mal 7 Polizisten aus 3 Autos springen sehen, ja. Haben einen festgesetzt, der da rumlief, ja, eine Person, haben sich da drauf gestürzt. Die sahen aus wie ja, lange Haare, Jeans, ganz gewöhnlich, hätte man nie als Polizist identifiziert. Das war Zivilpolizei. Dann bin ich da hingegangen, wollte wissen, was die da machen, ja. Weil die den auf dem Boden fixiert haben. Mhm. Mit 7 Leuten auf einem Mann, das ist ja wohl ungerecht irgendwie, ne? Die haben gesagt, ich soll weggehen. Gib mir nichts an.
3: Paul, auch für dich habe ich ein Beispiel. Und das Witzige ist, es passt sogar zu dem, was wir gerade gesprochen haben. Also, eine Berufskombi, und du musst mir jetzt sagen, geht für dich klar oder findest du problematisch? Ja. Hauptberuflich Polizist oder Polizistin, nebenberuflich Tätowiererin oder Tätowierer.
6: Geht völlig klar. Natürlich.
3: Würdest du es nicht seltsam finden, wenn du, ich weiß gar nicht, ob du Tattoos hast, aber wenn du da...
6: Ich nicht. Ich finde es schön, ich sehe das gerne, aber ich will es am Körper nicht haben. Wenn ich da anfange, dann bin ich nachher, mache ich den ganzen Körper voll. Nee.
3: Also findest du unproblematisch? Würdest du nicht sagen, nee, das widerspricht sich ja voll, das geht ja gar nicht?
6: Nein. Ach, das ist doch mittlerweile so kultiviert, das ist ja Kunst, ne? Kunst am Körper, das ist Malerei.
3: Ja, die einen können es besser, die anderen weniger, aber ja, im Großen und Ganzen nennt man es Kunst. Das stimmt.
6: Das stimmt, die eine Polizistin, von der ich erzählt habe, die hatte ein Tattoo, die hat sich da mal eine Ratte dahin tätowieren lassen, ja, auf die Schulter irgendwie, und dann gefiel ihr das nicht mehr, dann hat sie da was drüber tätowiert, das sah bescheiden aus, ja. Okay. Die hat sich dann auch geärgert. Man kann das mit viel Geld auch wieder wegmachen lassen, aber also ich glaube, manche Bereiche.

0: Und vielleicht denkt der ein oder andere, hä, das passt doch irgendwie gar nicht zusammen. Das ist ja vielleicht sogar widersprüchlich. Wir hatten es gerade gehabt bei der Sladdy mit hauptberuflich Tierärztin und Nebenberuf vielleicht ab und zu mal als Jägerin unterwegs. Kennt ihr solche Widersprüche? Wie geht ihr damit um? Ruft mich an.
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0: So, wir haben in der nächsten Leitung mit der Endziffer 24. Hallo, wer da woher?
2: Hi, Moni hier.
0: Hallo Moni, woher?
2: Radio gleich gemacht.
0: Oh ja, bitte, bitte mach's aus. Ich höre sonst alles doppelt.
2: Besser?
0: Ja, Moni, wo bist du her?
2: Hi, aus Westerwald.
0: Haben wir schon mal die Ehre gehabt?
2: Ja, einmal.
0: Einmal, okay. Dann heute das zweite Mal. Sehr schön.
2: Ja, schön. Vielleicht auch ein drittes Mal.
0: Hast du eine interessante Berufskombi?
2: Ich selber jetzt nicht. Ich habe immer jede Menge Berufe, wenn ich das so sehen würde. Wenn ich am Tag, weiß ich nicht, Maurer, dies, das, jenes. Ich bin vielseitig.
0: Okay.
2: Aber ich habe einen guten Freund von mir, aus Hamburg damals, kennengelernt. Der ist Schluse, also Schließer in Hamburg. Und abends ist er Pizzafahrer gewesen.
0: Was ist er? Er ist
2: abends ist er Schließer.
0: Was ist denn Schließer?
2: In der Schluse, im Knast. Schließer.
0: Ach! Im Gefängnis macht er die Zellen auf und zu.
2: Ja, genau.
0: Nennen die sich hauptberuflich Schließer?
2: Cool. Ja,
0: aber die haben doch mehr Aufgaben, als nur auf und zu schließen, oder nicht?
2: Ja, natürlich hat er mehr Aufgaben, ne? Ist auch Beamter und alles. Auf jeden Fall sehr korrekter Mensch und alles. Würde man auch nie denken, dass der im Gefängnis arbeiten würde und so, wie er ist. So. Ja, und abends, ist er wie mit in der Kneipe und in der Pizzeria und fährt Pizza aus, zockt mit am Automaten und alles, total easy.
0: Pizza lief.
2: Trink auch Bierchen mit. Ja, geil, ne?
0: Das finde ich eine interessante. Also das ist ein spannender Mensch, mit dem würde ich gerne mal tatsächlich reden und wissen, wie er diese zwei Welten so unterkriegt. Und
2: ja,
0: was das mit
2: das
0: ihm macht.
2: Und das Krasseste ist, ich bin jeden Tag mit der Bahn nach Hamburg gefahren. Wir sind 200 Kilometer hinter Hamburg gewesen. Ne? Da ist er immer mit der Bahn hingefahren, nicht mit dem Auto. Aber abends im Privatauto gefahren.
0: Mich würd vor allem mal interessieren, ob er schon mal in der Situation war, dass er im Knast einer Person begegnet ist, der er noch vielleicht vor ein paar Wochen eine Pizza geliefert hat.
2: Boah, kann ich mir gut vorstellen. Irgendwo.
0: Das wäre aber eine Hammer-Story. So irgendwie. Wie, das kann nicht sein. Ich kenne dich irgendwoher. Ja, ich habe dir vor 2 Wochen mal eine Pizza geliefert. Ach, krass. Und jetzt machst du hier die Tür auf und zu.
2: Ja.
0: Das ist schon irgendwie spannend.
2: Das hat sich auch nicht geändert.
0: Was hat denn der so erzählt? Also ist der sehr ruhig gewesen, wenn es um seinen Job im Gefängnis ging? Oder hat der da ja auch immer wieder Stories erzählt, was da so passiert?
2: Ja, natürlich. Ich hätte mir fast gedacht, wie ein korrupter Bulle.
0: Was heißt
2: ich
0: das?
2: Ich kann sagen, nein. Ja, wie soll man sagen, ey? Kann ich gar nicht erklären. Wenn man ihn so sieht, also denkt man nicht, dass der Beamte viel zum Knast wäre. Auch vom Charakter her und seine nicht. Weiß nicht.
0: Also,
2: passte für mich beide Welten auch nicht so zusammen bei ihm. Weil ich ihn halt auf diese lockere Art kannte, vom Normalen her. Ne?
0: Wie ist denn der so vom Typ? Ist der ruhig oder ist der eher so ein bisschen crazy,
2: ja,
0: verrückt?
2: Auch,
0: wie ist denn der so drauf?
2: Ja, auf jeden Fall.
0: Auf jeden Fall, sagst du.
2: Ja.
0: War das für dich je ein Problem? Nö. Geh mal davon aus, für dich war das unproblematisch.
2: Nein, ich fand das immer gut. Ich fand das mega gut. Ja. Also ich hätte auch, wenn ich mal im Knast gesessen hätte, dann hätte ich gesagt, das hätte auch mal Schließer sein müssen.
0: Gibt es für dich Kombinationen, die eher problematisch sind? Oder sagst du, nee, ich glaube, das ist immer die Sicht, die wir als Menschen haben, aber eigentlich ist gar keine Berufskombi problematisch. Wie siehst du das?
2: Würde man eher sagen, problematisch ist das, was man sich problematisch macht, oder? Jeder sieht das ja anders.
0: Also liegt es doch am Ende im Betrachten des Einzelnen?
2: Ja, würde ich auch sagen. Also ich kann dazu sagen, mein Partner zum Beispiel, der arbeitet seit 30 Jahren bei einer Firma und der muss immer über Tagsabonnenten zusammenkriegen, also verkauft halt Abos und so weiter, ne?
0: Mhm.
2: Über 30 Jahre in einer Firma. Und der ist kandidiert aber zum Bürgermeister jetzt. Mhm. Also er wird jetzt Bürgermeister. Und fährt auch Bürgerbus und all sowas und macht vieles Soziales halt, ne? Und auch auf freiwilligen Basis. Das finde ich auch eine komische Kombi.

0: Irgendwo.
1: Ja, aber ich habe doch manchmal das Gefühl, vielleicht redet sich das aber auch nur jeder selbst manchmal ein oder ich mir vor allem, dass, wenn du einen gewissen Beruf machst, dass Leute eine gewisse Erwartungshaltung an dich haben. Jetzt mal als Beispiel, ich mache jetzt diese Sendung hier seit 15 Jahren und früher hatte ich ja auch eine Praktikantin, mit der ich in der Sendung immer viel Quatsch gemacht habe, wo ich auch so ein bisschen die lustige Seite mehr gezeigt habe als jetzt alleine. Und wenn ich jetzt aber zum Beispiel den Gedanken habe, ich mache jetzt Comedy-Videos auf YouTube, ne, dann weiß ich ganz genau, dass viele damit überfordert wären, weil sie dann sagen, so kenne ich den gar nicht und wer ist jetzt der echte Daniel, weißt du? Das heißt, man vergleicht dann diesen ruhigen vielleicht, der abends redet und diesen lustigen, der Quatsch macht, der vielleicht auch mal einen Witz unter der Gürtellinie macht und man würde sagen, das passt nicht zusammen. Also einer muss der Lügner sein. Entweder ist der im Radio der Lügner oder der, weißt du?
0: Ja.
1: Für viele ist das nicht vereinbar, dass man verschiedene Seiten von sich hat.
0: Du wirkst vielleicht übers Radio ernster und anders, ja, weiß ich nicht so. Für die Leute, ne, sag ich mal.
1: Das war ja gerade ein Beispiel. Ich wollte ja nur dieses Beispiel nehmen, um zu verdeutlichen, dass ich glaube, dass viele Menschen genau in so einer Situation sind. Man kennt dich nur als Moni auf der Arbeit, die immer lieb zu den Kollegen ist, dass die aber vielleicht privat irgendwie mit ihren Freunden, was weiß ich, am Rumbrüllen ist, weil die ein krasses Hobby hat. Das wissen die gar nicht, ne? Und die würden wahrscheinlich, denen würden die Augen rausfallen, wenn sie diese andere Moni kennenlernen würden.
0: In Hamburg, mein Kumpel Alden Schließer, ich kann ruhig den Namen sagen, der Armin. Auf jeden Fall der Armin und ich, wir haben zusammen beim Kumpel gearbeitet, in der Pizzeria. Mhm. Halt mit Lieferservice und auch mit Tresen, hat auch mit Kneipier und alles. Ne? Und morgens habe ich auf dem Bau gearbeitet, auch bei meinem Chef. Und abends habe ich hinter dem Tresen gestanden, habe animiert, ich habe Pizza gemacht mit und Telefonservice und alles, ne, mit Bedienung und. Das sind auch zwei Dinge, was total anders ist, ne. Und ich war eigentlich immer auf dem Bau. Und weil so was jetzt so bedenke, ich habe auch viel Frauenberufe schon gemacht.
1: Was Berufe?
0: Frauen?
1: Ich habe gerade Trauerberufe verstanden. Da habe ich gedacht, oh, jetzt habe ich an was Trauriges gedacht. Frauenberufe? Was sind denn Frauenberufe?
0: Floristik, Koch, Köchin, ja, kann ja auch Koch sein, okay, aber sowas halt, ne?
1: Aber ist das nicht irgendwie auch schon wieder so, dass man sagt, das ist doch eigentlich voll das alte Denken, heute ist doch, gibt's genauso Floristen und Köche, also warum da immer so einen Stempel aufdrücken?
0: Für mich nicht. Ich habe da nie einen Unterschied eigentlich gemacht. So.
1: Ich
0: habe mit 15 gearbeitet und alles. Also ich war eigentlich immer so in dem Dreh. Ich bleibe auch lieber da, weil macht mir mehr Spaß. Ich brauche zu tun. So.
1: Ich merke immer noch, dass es, ich merke das jetzt gerade so, wenn ich jetzt gerade denke, so in meinem Bekannten- und Freundeskreis, da gibt es zum Beispiel, ich denke jetzt gerade spontan an eine Bekannte, die ist handwerklich. Ne? Also die arbeitet irgendwie. Mhm. So im handwerklichen Bereich, also tapezieren, fließen und alles Mögliche. Sie ist aber die Einzige bei sich im Betrieb. Das heißt, da gibt es nur Jungs.
0: Ja,
1: nur mit Männern arbeitet sie.
0: So. Ja, ja.
1: Und ich finde das so stark, dass sie das macht und dass der das auch total wurscht ist, was die anderen sagen. Feiere ich.
0: Meistens sind die auch, die den Obolus dann in der Firma holen, sagt man immer so. Das wurde mir mal damals gesagt so.
1: Ja, ich finde sowas schön irgendwie. Und warum soll man da Unterschiede machen? Ist aber leider immer noch so. Und hörst du dann manchmal auch Geschichten, was sie da so für Sprüche an den Kopf geworfen bekommen hat, als sie da angefangen hat? Weil da doch noch viele, ja, Alteingesessenen, sage ich mal, die dann so mit Vorurteilen kommen oder so mit dummen Sprüchen um die Ecke.
0: Haben sie mich noch nicht kennengelernt. Die meisten, die mich dann kennenlernen, sehen erstmal, wie schlagfertig ich bin. Der rechnet sich gar nicht mit.
1: Das lässt er nicht mit dir machen. Sehr gut.
0: Ach, nee.
1: So, Moni, dann möchte ich auch von dir gerne eine Einschätzung. Ich habe auch hier für dich einen Beruf und du darfst mir sagen, passt oder passt für mich nicht.
0: Okay.
1: Bist du bereit?
0: Ja, natürlich.
1: So, hauptberuflich arbeitet die Person als Bestatter oder Bestatterin. Nebenberuflich arbeitet die Person als Hochzeitsfotograf oder Hochzeitsfotografin. Ist das okay oder findest du das ein bisschen schwierig?
0: Ja, weiß nicht, wie er es mag. Ne? ob ich jetzt lebendige Leute fotografiere oder tote, weiß ich auch nicht. Naja, ich weiß nicht, meins wäre nicht, ne?
1: Das heißt, du würdest einen Hochzeitsfotografen, der eigentlich hauptberuflich Bestatter ist, nicht engagieren?
0: Ich glaube, ich lieber an. Der hat irgendwie ganz komisch.
1: Aber warum? Das eine hat doch mit dem anderen nichts zu tun. Was stört dich daran? Der Gedanke, dass er dir dann gratuliert zu deiner Hochzeit und dir die Hand gibt, mit der er vielleicht...
0: Und zum Tod sagt er mir dann Tschüss, oder wie?
1: Bitte, was? Was? Was?
0: Und zum Tod sagt er mir dann Tschüss, oder wie? Bis der Tod entscheidet, oder wie?
1: Nö, er ist Fotograf. Er ist nicht derjenige, der irgendwas vorliest.
0: Ja,
1: er macht ja nur die Fotos von euch.
0: Ja, bei der Hochzeit macht er die Fotos, ja. Und wenn ich dann sterbe, irgendwann beerdigt er mich. Dasselbe.
1: Ist doch beruhigend, dann hast du ihn schon mal kennengelernt. Wer hat denn schon die Möglichkeit, seinen Bestatter kennenzulernen?
0: Letzte Frage ist immer ein Kombi, ne?
1: Das auch.
0: Nee, das stimmt.
1: Also du würdest es nicht machen. Du sagst, nee, habe ich ein unwohles Gefühl. So wie so ein Unglücksbringer, ja? So klingt das bei dir, wenn du das sagst.
0: Ja, irgendwie hört sich so an.
1: Okay.
0: Weiß ich.
1: Nehmen wir so mit.
0: Oh Mann, der war hier Priester, der Pfarrer aus dem Dorf und abends hat er eine Disco-Musik aufgelegt.
1: Okay.
0: Das fand ich auch nur schön.
1: Okay. Ja? Moni, danke dir. Schönen Abend. Pass auf dich auf. Alles Gute dir.
0: Ja, ebenso. Euch tschüss. Auch.
1: Tschüss. So, anrufen dürft ihr vom Handy vom Festnetz. Wie schnell die Zeit schon wieder rumgeht. Erste Stunde ist rum. Ja, alle, die eine verrückte Kombi, eine Berufskombi haben, muss aber auch keine verrückte sein, kann einfach nur sein, dass ihr generell mal erzählen wollt, was ihr hauptberuflich macht und was ihr nebenberuflich so für Tätigkeiten. Vielleicht ist es sogar für euch komplett normal, aber sobald ihr es dann plötzlich ausgesprochen habt, merkt ihr, der Daniel reagiert ganz komisch, weil er das doch ganz besonders findet. Also traut euch ruhig, lasst uns darüber reden und ihr dürft auch gerne die Beispiele aufgreifen, die wir heute schon gehört haben. Hubert, Stadtverwaltung, gleichzeitig Surflehrer. Sladi, Zirkusartistin, gleichzeitig Kassiererin. Paul, Shuttlebusfahrer, Essenslieferant und gleichzeitig Landeszentrale für politische Bildung. Oder Moni gerade, die von ihrem Freund erzählt, der Schließer im Gefängnis ist und abends aber Pizzalieferant. Findet ihr das alles okay oder sagt ihr, finde ich teilweise ein bisschen fragwürdig? Die Nummer zu mir ins Studio.
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1: Ach ja, und natürlich auch die Beispiele, die ich heute schon genannt habe, die jetzt von mir kamen. Also kann man hauptberuflich Psychologe sein und nebenberuflich spirituelle Dienste anbieten, wie beispielsweise Karten legen? Oder würdet ihr sagen, da verliere ich doch wirklich den Glauben an Seriosität, weil wir vielleicht unterbewusst diesen Menschen nicht zutrauen, dass er da professionell unterscheiden kann, ja, und dann auch irgendwie nicht die Sachen miteinander vermischt. Vielleicht ist uns das ja wahnsinnig wichtig, dass wir da irgendwie in guten Händen sind. Oder Polizist, Tätowierer, wer würde sich ein Tattoo stechen lassen von einem Polizisten, von einer Polizistin? Sehe ich jetzt auch eher unproblematisch, aber es kann auch sein, dass ihr sagt, weiß ich nicht, will ich nicht, traue ich mich nicht, oder dann, ich bin mir sicher, der würde niemals das Motiv, das ich haben möchte, für mich machen. Ich weiß es nicht. Eure Gedanken sind gefragt. Die Nummer zu mir.
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1: So, dann schauen wir doch mal, wen haben wir denn da mit der 01? Hallo.
3: Ja, Wacker ist mein Name. Guten Abend. Also, was heißt guten Abend? Wir haben morgen schon. Es ist 1 Uhr morgens.
1: Das stimmt. Ich darf dich Wacker nennen? Oder wie darf ich dich nennen?
3: Bitte?
1: Wie darf ich dich nennen?
3: Gisela.
1: Gisela, hallo, ich bin Daniel, freue mich, dass du da bist, Gisela. Aus welcher Ecke rufst du denn an?
3: Ich komme aus Ginsheim, das ist bei Mainz.
1: Das kenne ich, ja, ich bin ja ein Frankfurter eigentlich, also daher weiß ich das. Schön.
3: Ja, ja.
1: Gisela, also Thema hast du mitbekommen, was ist deine Berufskombi?
3: Also ich bin gelernte Zahnarzthelferin seit 1986.
1: Mega, das musst du mir gleich verraten, bleib dran, nicht auflegen.
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1: Verrückte Berufskombis. Gisela aus Ginsheim ist bei mir. Zahnarzthelferin, hauptberuflich. Und ich habe gerade schon überlegt in diesen 10 Sekunden, was könnte ihr verrückter Nebenberuf sein? Vielleicht sowas wie... Ich habe gerade überlegt, sowas wie Konditorin, so mit Zucker irgendwas. Das wäre so voll das Gegenteil.
3: Das wäre das absolute Gegenteil, aber ich habe natürlich auch pausiert. Ich habe 2 große Kinder. Der Marco ist 29, Jennifer 31. Und ich habe damals 1986 angefangen.
1: Ach, Wahnsinn.
3: Und das war alles noch Handarbeit beim Zahnarzt, also richtig durch den Entwickler, Fixierer, Wasserbad. Da musstest du die Halterungen so einfügen, dass sie nicht aufeinander stapeln, weil dann kannst du den ganzen Status, nennt man das, kann man den entsorgen, ja, wenn es zusammenläuft in die Bäder. Mhm. Und es war alles noch Handarbeit und es hat sich in den vielen Jahren natürlich sehr viel geändert, habe halt pausiert durch Mutterschutz, Erziehungsurlaub und was auch immer, habe aber nebenbei immer in Privathaushalten gearbeitet.
1: Was heißt das? Als Haushaltshilfe oder als was genau?
3: Also so 400 Euro Jobbasis. Damals waren es noch 450 D-Mark, glaube ich, waren das. Oder, ja, in dem Dreh. Also ich habe sehr viel gesehen in den vielen Jahren, ja. Wie gesagt, seit den 90er Jahren. Und man hat halt immer dazugelernt. Also mein Vater hat immer gesagt, du lernst jeden Tag dazu. Du gehst aus der Haustür raus, ja.
1: Ja. Ich habe jetzt die Frage gestellt, aber ich habe jetzt die Antwort nicht so ganz rausgehört. Also du warst Zahnarzthelferin hauptberuflich, nebenberuflich
3: genau.
1: Dann. Was genau? Hast du da die Wohnungen geputzt oder hast du denen einfach nur irgendwas geholfen? Was war denn die Aufgabe da bei den Leuten zu Hause?
3: Die Aufgaben waren halt, das war mein Reihenhaus, ja, wo ich dann. In Rauenheim war das, eine Bankersfamilie, die Speisekarte war komplett unter dem Tisch, die hatte zwei kleine Kinder. Ich habe dann das Kochen noch übernommen, dann die Betten überzogen noch in dem Reihenhaus. Dann morgens steht sie da um 8 Uhr, ja, es müsste mal die Fenster geputzt werden, hält mir das Haarer in die Hand, ja, der Haarer Wischer und das Haarer Mittel. Mhm. Jo, machen wir jetzt, ja.
1: In dem Ton?
3: Toll. Ja.
1: Das finde ich nicht in Ordnung.
3: Also ich kann das ja alles umsetzen. Ich kann das alles umsetzen, das ist für mich überhaupt kein Problem, ja.
1: Naja, gut, also das kannst, glaube ich dir, aber ich finde die Art und Weise, wie sie es dir vermittelt hat, finde ich nicht in Ordnung.
3: Geht natürlich nicht. Und gerade eine Bankersfamilie, da haben wir es nämlich gerade, ja, gerade so Berufsspalten, ja.
1: Wie alt warst du damals, damit man mal weiß, wie...
3: Boah, ich bin Jahrgang 70.
1: So um die 20, wenn du sagst 86.
3: Also die Jennifer habe ich bekommen mit 24, die ist jetzt 31. Und Marco 97, der ist jetzt 29. Und
1: Also Mitte, Ende 20 ungefähr warst du damals.
3: Ja, so in dem Dreh, ja.
1: Glaubst du, es lag zum Teil auch an deinem Alter, dass diese Bankerfamilien so mit dir gesprochen haben, so nach dem Motto, hier, mach mal Fenster, hier, mach mal das?
3: So. Die sind sogar in Urlaub, haben mir 8 Maschinen Wäsche im Keller hinterlassen. Die kamen vom Urlaub, dann waren es 10 Maschinen Wäsche. Ich meine, ich habe 2 Kinder großgezogen, teilweise selbst, weil mein Ex-Mann Schichtarbeiter war beim Opel. Mhm. Und was ich da alles erlebt habe und dann halt auch den Kindergarten zu finanzieren, ja. Die sind damals in Rüsselsheim in den katholischen Kindergarten gegangen und das kostete ja damals auch, ich meine, 150 D-Mark von 8 bis 12 und dann noch mal von 14 bis 17 Uhr. Mhm. Das ist ja heute gar nicht mehr umzusetzen, das ist ja Wahnsinn, ja. Die Jahre, wo verstrichen sind mittlerweile, das kann man ja gar nicht mehr so im Verhältnis sehen, ja.
1: Das verstehe ich.
3: Aber ich habe dann immer nebenher Geld verdient und hatte auch immer mein eigenes Konto. Das war für mich immer wichtig, ja. Aber jetzt kommt der Knaller. Sie hatten ja eben ein Gespräch, tätowieren irgendwie was, ja. Ich würde mich lieber komplett, würde ich mir die Zähne ziehen lassen. Ich habe ein Tattoo. Und zwar hatte ich am Ringfinger 1 Zentimeter groß den Anfangsbuchstaben von der Jennifer und von Marco. Und ich musste mich erst an den Schmerz gewöhnen, die ersten 2 Stiche. Es ist natürlich Knochen vorhanden, ja, in den Händen. Also ich sage für mich, ich lasse mich lieber durchspritzen, Ich habe auch Probleme mit der Schultergelenke mittlerweile. Im Nacken sind die Wirbel verschoben. Ja, so ein kleines Grabsteinlager. Also so schlimm ist es noch nicht. Aber nee, da lasse ich mir lieber alle Zähne ziehen, ganz ehrlich.
1: Also du lässt dich nie wieder tätowieren, willst du mir sagen?
3: Das wird auch mein einzigste Tattoo bleiben, weil ich habe ein bestimmtes Alter erreicht und da sollte man ja irgendwo vernünftig sein. Also warum ich das überhaupt gemacht habe, diese Anfangsbuchstaben, die waren so verlaufen, der hätte wahrscheinlich der Tätowierer der Einzelnadel nehmen müssen, was er nicht gemacht hat. Und ist direkt auf den Knochen hat der gestochen. Da hätte ich ja sogar eine Sepsis oder was kriegen können, ja. Was jetzt, es wurde ein Overcut gemacht, und zwar eine Rose, Bordeaux-Rot, genau an der Stelle, wo das J und das M war, und dann ein Stiel und kleine Rosenblätter dran.
1: Also ein Cover-Up nennt sich das, ne, glaube ich.
3: Also genau, Cover-Up, ja. Mhm. Aber nee, da lasse ich mir lieber alle Zähne ziehen. Ich meine, wenn ich mein Leben tätowieren sollte, was ich ja viel eben mache, die haben sie auch im Gesicht teilweise, die Frauen, wenn man so durch die Stadt geht oder was, ja, dann müsste ich komplett vom Kopf bis zu den Füßen durchtätowiert sein, ja.
1: Na gut, man muss es ja selbst nicht schön finden und trotzdem kann man den anderen Menschen ja so lassen, ohne ihn deswegen zu bewerten. Wie siehst du das? Merkst du irgendwie, naja, es gefällt mir nicht und ich neige auch dazu, den Menschen dann zu bewerten? Oder sagst du, nö, ich bin da wertfrei?
3: Ja gut, ich meine, das Tätowieren, das ist ja weitreichend schon, ach, was weiß ich, bei der Marine oder was. Und wenn sie tätowiert waren, da hieß es immer, es war ein Knasti, ja. Ich meine, es muss jeder für sich selbst entscheiden. Ich meine, aus dem Cover-Up ist was geworden. Und dann habe ich auch hier am Handgelenk, habe ich die Anfangsbuchstaben von meinen Kindern und so zwei Sternchen, ja. Mhm. Also jeweils ein J, ein Anfangsbuchstabe und der Marco, ja.
1: Hm, okay.
3: Aber das wird meine einzigste Tätowierung sein, ja.
1: Gisela, auch an dich die Frage eines Berufs und du darfst mir jetzt sagen, ist für dich okay oder findest du problematisch? Bist du bereit?
3: Ja.
1: So, hauptberuflich ist diese Person Fleischfachverkäufer oder Verkäuferin. Mhm. Nebenberuf Hundefriseur, Hundefriseurin. Findest du problematisch oder findest du, kann man machen?
3: Also ich muss jetzt ehrlich dazu sagen, mein Vater hat im Odenwald einen Onkel oder was, da muss ich mal gucken, wie ich da, weil meine Eltern sind verstorben, meine Adoptiveltern. Ich finde jetzt diese Spalte, ein Metzger muss ja auch ein bisschen einfühlsam sein mit seinen Sachen, was er da produziert, ja. Bratwürste oder was weiß ich, wenn er eine Sau schlachtet und macht da draus Schnitzel, Kotelett oder was auch immer. Ich finde, da muss man schon ein bisschen Feingefühl haben. Warum denn eigentlich nicht, ja?
1: Also wäre für dich unproblematisch. Du würdest mit deinem Hund zum Hundefriseur gehen, auch wenn du weißt, hauptberuflich ist diese Person Fleischfachverkäufer. Findest du jetzt nicht seltsam oder so?
3: Ich meine, ich selbst habe keine Haustiere. Ich führe immer meine Hunde. Also ich habe eine Freundin, die hat einen kleinen Chihuahua. Und den führe ich immer aus. Dann habe ich auch schon einen Mops ausgeführt in einem Pflegealter. Eieiei. Also ich selbst habe die Zeit überhaupt nicht für ein Haustier. Vielleicht, wenn ich mal in Rente bin und dann vielleicht gucke ich mal, was da... Aber ich finde das unproblematisch, sicherlich.
1: Gut, dann nehmen wir das so. Hat nicht jeder gesagt, deswegen frage ich ja auch. Gisela, dir einen schönen Abend. Vielen Dank für deinen Anruf. Alles Gute
3: dir.
1: Ja,
3: gut.
1: Und ich würde mich freuen, wenn wir uns mal wieder hören. Pass auf dich auf.
3: Mit Sicherheit.
1: Bis dann.
3: Sie auf sich
1: Tschüss.
3: Auch. Also dann, tschüssi.
1: So, Anrufen vom Handy vom Festnetz. Heute geht es um Berufskombinationen der etwas anderen Art. Habt ihr sowas mal gehabt? So eine Berufskombi, die vielleicht außergewöhnlich ist oder die viele Leute überrascht hat? Dann erzählt davon und lasst uns auch über die Beispiele reden, die wir heute schon gehört haben. Ob ihr da merkt, so in euch drin, da passiert was. Da merkt ihr irgendwie, dass ihr das irgendwie seltsam findet, komisch findet oder vielleicht sogar ein Problem damit hättet. Ruft mich an.
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1: Ich glaube, den größten Trigger, wie man das heutzutage sagt, hat die Kombination Tierärztin und nebenberuflich Jägerin ausgelöst. Verständlicherweise. Aber vielleicht finden wir ja sogar noch was viel Größeres, was noch für mehr Diskussion sorgt. Wen haben wir denn dran mit der Endziffer 18? Hallo.
5: Hallo.
1: Wer da woher?
5: Hallo, hier ist Stefanie.
1: Stefanie, Mensch, du klingst so gut gelaunt. Wo bist du her, Stefanie?
5: Ich komme aus Hamburg und ich habe die Sendung gehört und habe gedacht, ich rufe einfach mal an und finde das total interessant, was ihr da so moderiert und bin gespannt, was ihr da für Fragen habt.
1: Ach so, okay, also du bringst jetzt keine Berufskombi mit, die du schon mal hattest oder die du schon mal gehört hast, die du seltsam findest?
5: Nee, so jetzt nicht. Ich persönlich komme aus der Pflege. Mhm. Und Pflegehauswirtschaft. Und habe einfach gedacht, ich rufe einfach mal an und will einfach mal hören, ob es da irgendwie noch was gibt, was es Interessantes zu fragen gibt.
1: Hast du, also die Pflege hast du hauptberuflich gemacht, ne? Oder machst du hauptberuflich?
5: Ich bin gelernte Hauswirtschafterin und bin dann nach meiner Ausbildung in die Pflege gerutscht und habe dann auch lange gearbeitet und habe dann festgestellt, dass das wirklich, also man muss es können, ne, mit in der Pflege mit Demenzkranken zu arbeiten und überhaupt diese Pflege auszuüben. Und bin dann aber später in eine komplett andere Berufsrichtung gerutscht. Und zwar bin ich dann in den Verkauf gegangen. Ist zwar jetzt nicht im Vergleich zu dem, was Sie jetzt gerade in der Sendung erzählt haben, wie mit dem Bestatter oder dem Jäger und der Tierärztin jetzt vergleichbar. Aber man hat trotzdem auf einer menschlichen Art und Weise, auf einer Ebene, ganz anderen Kontakt zu den Menschen, als wenn man jetzt mit Menschen arbeitet, die wirklich dement, pflegebedürftig im Bett liegen und dann halt Kunden berät in einem ganz anderen Fachjargon so gesehen. Ne?
1: Machst du das immer noch nebenberuflich? Oder ist das nicht mehr? Jetzt nur noch Pflege, nichts anderes mehr.
5: Nee, in der Pflege bin ich tatsächlich auch raus. Ich bin jetzt in der häuslichen Betreuung. Ja, ich betreue Familie mit Kindern. Genau. Und bin halt Hauswirtschafterin im privaten Bereich und mache das auch total gerne, weil das einfach auch Spaß macht, mit Kindern zu arbeiten, Familien betreuen, den Alltag zu organisieren und da halt einfach so ein bisschen auch zu wirtschaften und zu unterstützen, als jetzt wirklich jeden Tag Menschen zu pflegen, die, auf der Endstation sind quasi dann. Ne? Also Pflegeheime oder die Einrichtung, wo ich war, das war immer Endstation. Und der Gegensatz einfach dazu, in der Arbeit zu sein, wo Kinder sind, die man halt mit aufwachsen sieht und unterstützt und die betreut, ist natürlich ein ganz anderer Aspekt, als halt Menschen zu sehen, die halt wirklich am Ende des Lebens sind und Richtung Ableben gehen. So, ne? Mhm.
1: Glaubst du, ich versuche das ja schon die ganze Zeit so ein bisschen rauszukitzeln von den anderen Anrufern. Glaubst du, dass wir durch den Job, den Beruf, was auch immer, was wir machen, eigentlich ja auch nur eine Seite von uns ausleben und zeigen und gar nicht so wirklich das ganze Spektrum, was wir so zu bieten haben? Oder würdest du sagen, nö, ich glaube, da scheint immer alles Mögliche durch?
5: Also ich würde nicht für die erste Option. Ich bin da Fraktion Nummer 1 Ihrer Aussage. Also ich denke schon, dass ich bin immer so schwer im Wiedergeben meiner Worte, aber ich glaube einfach, dass es für uns immer noch andere Dinge gibt, die wir entdecken können, also beruflicher Seite aller Art. Nicht nur in dem Beruf, in dem wir arbeiten, sondern halt auch noch andere Facetten unseres Berufslebens haben, die wir vielleicht gar nicht entdecken, weil wir halt immer nur in einem Jargon oder in einer Branche arbeiten und wir vielleicht auch gar nicht wissen, ob es dort noch eine Seite gibt, in einer anderen beruflichen Kategorie, die wir eventuell auch in uns entdecken würden.
1: Mhm. Findest du, dass es schon irgendwo erwartet wird, dass man, wenn man einen Beruf ausübt, dass man dann auch so ein bisschen diesem Image entspricht? Oder würdest du sagen, das mag vielleicht früher so gewesen sein, aber das ist heute längst nicht mehr gültig?
5: Also ich denke schon, dass es heute verstärkt so ist, weil die Ansprüche werden höher und überhaupt die Wahrnehmung und das Bewusstsein der Menschen hat sich auch verändert. Aber ich denke trotzdem, dass es heute verstärkt so ist, dass da schon sehr drauf geachtet wird.
1: Wirklich? Wo denn? Ich habe jetzt eher gedacht, es ist lockerer geworden.
5: Ja, es kommt immer drauf an, in welcher Kategorie oder in welcher Jobbranche das oder was genau erwartet wird.
1: Guck mal, ich habe mir also ein kleines Beispiel, nur damit du weißt, worauf ich hinaus will. Ich habe mir jetzt vor ein paar Tagen habe ich mir Bilder aus der Grundschule angeguckt, also meiner Grundschulzeit, ne?
5: Ja.
1: Und ich habe da die Erzieherin gesehen. Wir hatten eine junge Erzieherin, die mochte ich. Dann hatte ich eine ältere Erzieherin, die mochte ich nicht, weil die hat mich immer mit einem Stock geschlagen, weil ich mit der falschen Hand geschrieben habe. Ich bin Linkshänder und sie hat gesagt, nur dumme Kinder schreiben mit links. Und dann hat sie mir immer auf die Hand gehauen. Und wenn ich vergleiche, wie die damals rumgelaufen ist, also wie die aussahen damals, ne, dann würden wahrscheinlich über die heutigen Stile, wie heute Kindererzieher angezogen sind, sagen, wie läufst denn du rum? Das ist ja viel zu wenig Stoff und so, weißt du, die würden ja wahrscheinlich irgendwie da durchdrehen, so ungefähr. Das heißt, man merkt
5: ist das Bewusstsein anders.
1: Da hat sich was verändert, ne? Und ich glaube, so ist das in vielen Bereichen, dass sich da was verändert hat.
5: Ja, das stimmt allerdings. Also ich sag mal, es ist so und so. Die Wahrnehmung und das Bewusstsein der Menschen, finde ich, hat sich schon verändert. Manche Menschen sind halt ziemlich oberflächlich, kühl und haben die Wahrnehmung für gewisse Dinge nicht. Aber wiederum gibt es auch eine Art von Menschen, die ich auch selbst in meinem Berufsleben waren oder generell auch in meinem Leben kennengelernt habe, die eine ganz andere Wahrnehmung und feinfühliger sind für Dinge, die sie direkt erkennen. Und da ist es immer, finde ich, interessant zu sehen, wie die Menschen eigentlich sind, weil manche sind feinfühliger, haben ein anderes Bewusstsein oder halt eine Wahrnehmung für bestimmte Sachen. Und aber grundsätzlich finde ich trotzdem, dass die Oberflächlichkeit der Menschheit und diese Ellbogengesellschaft und dieses Egoistische, dieses Egozentrische manchmal von den Leuten wirklich sehr, sehr stark hervorkommt.
1: Hat es zugenommen aus deiner Sicht?
5: Ja, das hat zugenommen.
1: Also wir sind da, was sind wir denn geworden? Sind wir sensibler geworden? Sind wir empfindlicher geworden? Oder was sind wir geworden?
5: Ja, ich finde einfach, die Gesellschaft an sich ist sehr kühl und distanziert und auch ein bisschen so die Ellbogengesellschaft, so dieses Egozentrische, also dass halt dieser Fokus oder der Blickwinkel der Menschen der vom Allgemeinen her sehr auf sich bezogen ist und halt auch dieses feinfühlige Bewusstsein nicht mehr irgendwie hat, Menschen auch zu helfen, ohne eine Gegenleistung zu erwarten oder irgendwie etwas aus einer Bedingungslosigkeit herauszutun, sondern es wird halt immer oder oft nicht immer, aber oftmals immer eine Erwartungshaltung dem gegenüber gestellt, dass halt immer wieder irgendwas zurückkommt, dass halt nichts mehr bedingungslos gerne getan wird, sondern immer mit dem Hintergrund, mit einer Erwartungshaltung, wenn ich was mache, möchte ich aber auch dann was dafür kriegen, so nach dem Motto.
1: Wenn man das aber nur an äußeren Dingen oder an beruflichen Dingen festmacht, dann kann man sich schnell täuschen, ne?
5: Ja, natürlich, auf jeden Fall.
1: Ist ja die große Gefahr. Und leider, ja, ist es sehr, sehr leicht, sich auf sowas einzulassen. Ich finde, es ist wirklich sehr leicht, gerade bei den Beispielen, die wir heute gehört haben. Ich habe natürlich auch eins für dich. So, und ich bin gespannt, was du sagst. Und vor allen Dingen, da werden wir wahrscheinlich gleich nochmal 5 Minuten drüber diskutieren, weil das auch ein sehr heikles Thema ist. Hauptberuflich Sportlehrer, nebenberuflich OnlyFans-Creator.
5: Was ist denn, also da muss ich noch mal kurz fragen zum Verständnis.
1: Sehr gerne.
5: Ist
1: eine Plattform, auf der man Fotos und Videos bereitstellen kann, die in einem Abonnement quasi enden und die etwas anzüglicher sind. Das heißt, Leute, die erwachsen sind, können dafür bezahlen.
5: Verstehe.
1: Ja. Ist in der heutigen Social-Media-Welt sehr bekannt, aber ich würde gerne wissen, findest du das kann man vereinbaren miteinander oder sagst du, um Gottes Willen, was sollen denn bloß die Kinder denken? Wie siehst du es?
5: Genau, das wäre die erste Frage gewesen. Also vereinbar ist es meiner Meinung nach schon in gewisser Weise. Nur dann kommt es darauf an, der Sportlehrer, in welcher Kategorie arbeitet er jetzt mit Kindern? Ist er Grundschullehrer oder oder Sportlehrer in älteren Klassen, Abiturienten oder die kurz vor ihrem Berufsschulabschluss stehen oder so weiter.
1: Warum? Also interessant, dass du das fragst. Ich frage mich gerade, warum das eine Rolle spielt oder warum du diese Frage stellst.
5: Weil ich den Gedanken oder unterschwellig den Gedanken habe, dass einfach nur, ich als Frau habe natürlich ein weiteres Denken und habe natürlich als Frau ein bisschen anderes Denken und hätte eventuell, wenn das jetzt mit Kindern im Zusammenhang mit der Arbeit steht, irgendwie...
1: Es sind ja zwei, es wird ja nicht gemischt, es ist ja getrennt, ne? Das eine ist ja Sportlehrer in der Schule und das andere ist, dass er zu Hause vielleicht, was weiß ich, keine Ahnung, von mir aus nehmen wir was Harmloses, der fotografiert seine Füße und bietet die für Geld im Internet an.
5: Okay, gut. Nee, also dann ist es für mich vereinbar, weil das eine hat ja mit dem anderen nichts zu tun. Das sind ja dann quasi zwei verschiedene Paar Schuhe so gesehen.
1: Du weißt aber, wie es heutzutage ist. Ein Geheimnis bleibt nicht lange ein Geheimnis. Das spricht sich schnell rum. Irgendwer hat rausgefunden, dass dieser Lehrer solche Inhalte im Internet verkauft, ne, auf dieser Plattform. Ja. So, und da kannst du dir vorstellen, dass einige Eltern natürlich dann total schockiert sind und dann erstmal sagen, wie kann dieser Lehrer meine Kinder unterrichten? Aber jetzt ist die Frage, siehst du es als problematisch? Jetzt könnte man natürlich auch argumentieren, die Kinder haben auf dieser Seite eigentlich nichts zu suchen. Die ist ab 18, kostet erstens auch Geld und so weiter und so fort.
5: Richtig.
1: Und eigentlich liegt es in der Aufgabe der Eltern, zu prüfen und zu gucken, was die Kinder konsumieren.
5: Richtig, genau. Das ist der Hauptaspekt. Und der zweite Aspekt, den ich persönlich empfinde, ist, wenn ich jetzt als Elternteil sowas erfahren würde, dass er das nebenberuflich macht, wie auch immer über Dritte oder ich würde das einfach hören, dann würde ich als Elternteil einfach mich eventuell mit anderen zusammensetzen und einfach gucken, der hat sich ja nichts, also wenn er jetzt ein guter Lehrer ist und freundlich und dem ist nicht zu Schulden gekommen und es gab auch keine Beschwerden oder anderweitige Gerüchte, dann würde ich sagen, gut, das, was er nebenberuflich macht, das ist privat, das hat damit nichts zu tun und wenn es so lange ist, keine Beschwerden oder irgendwelche anderen Gerüchte gibt, dann würde ich sagen, dann lass ihn doch in der Privatzeit machen, was er will, das ist ja völlig in Ordnung, wenn er Spaß dran hat und das gerne macht und sich dabei noch amüsiert oder belustigt oder seine Privatzeit damit verbringt, dann ist es auch völlig okay.
1: Naja, er verdient damit Geld nebenbei. Ne? Ist übrigens ein Beispiel aus dem echten Leben. Gibt es immer wieder mal solche Sachen. In der Presse liest man dann, dass ich habe das jetzt schon länger her, ich glaube vor ein, zwei Jahren habe ich das gelesen, wie eine Grundschullehrerin ihren Job deswegen verloren hat.
5: Ja.
1: Weil sie halt auf dieser Plattform, also Grundschul, ich meine, es ist eigentlich, gut, ich weiß nicht, wie heutzutage auf Grundschulen, die haben wahrscheinlich auch alle Smartphones inzwischen. Kann mir vorstellen, dass dann vielleicht auch irgendwie die Bilder da drauf landen. Frag mich aber ehrlich gesagt, wie? Also, keine Ahnung.
5: Ja, richtig. Und das ist die Frage.
1: Das ist die Frage. Da dürfte eigentlich nicht passieren. Aber nichtsdestotrotz, die war natürlich sauer, weil sie sagt halt, ey, ich liebe meinen Job, ich mache das gerne und dass ich da nebenbei irgendwie das noch mache. Warum ist das so ein Problem? Für die Eltern war es ein Problem. Und ich glaube, die Eltern waren auch die sich das angeguckt haben. Ich glaube, die Kinder haben sich das gar nicht angeguckt.
5: Ja, das glaube ich nämlich auch.
1: Das glaube ich auch. Aber da kann man mal sehen, wie plötzlich der Blick auf das Ganze sich verändert.
5: Ja, das verändert sich total schnell. Und das wird dann ja natürlich auch sofort abgestempelt und als negativ betrachtet. Der Hintergrund wird natürlich gar nicht hinterfragt, also glaube ich oder kann ich mir gut vorstellen. Und das wird abgestempelt, ohne irgendwie zu hinterfragen oder zu gucken, gab es in der Vergangenheit irgendwelche Sachen oder Gerüchte, die aufgetaucht sind, sondern man bekommt dann halt in dem Moment den Stempel, denn es ist ein No-Go, die Eltern flippen aus, drehen am Rad, sehen rot und wenden sich dann an irgendwelche Institutionen und leiten oder lassen vielleicht Disziplinarverfahren oder lassen sorgen dafür, dass man suspendiert wird oder sonst dergleichen. Also das finde finde ich schon übertrieben und das muss nicht sein, weil ich kann einfach.
1: Was hältst du denn von dem Gedanken? Und der ist ja durchaus vielleicht, diese Angst ist ja durchaus berechtigt. Ich finde, jede Angst kann berechtigt sein, weil man empfindet sie ja, man spürt sie ja. Ich stelle mir gerade die Frage, was wäre es dann, wenn es jetzt Grundschule wäre? Mein Sohn ist 11 oder 12 und der Sportlehrer oder Lehrerin spielt keine Rolle. Ich finde halt raus, dass das halt nebenberuflich gemacht wird. Und dann spreche ich auch die Lehrer an. Die Kinder sind ja heutzutage mutig. Die sagen dann, hier, stimmt das, ja, erzählen Sie doch mal und so weiter. Ja. Und dann erzählt die Person davon und jetzt erzählt sie das auf eine sehr neutrale Art. Fast schon so, dass man sagt so, hey, das ist übrigens nichts Schlimmes und so weiter und halb so wild so ungefähr und vermittelt quasi den Kids, dass das unproblematisch ist. Und vielleicht ist genau das aber das, was die Eltern dann stört, weil sie Angst davor haben, ihr eigenes Kind könnte, wenn es erwachsen ist, auf die Idee kommen, diesen Weg zu gehen.
5: Das stimmt, richtig, genau. Das sehe ich auch so. Wobei ich dann wiederum denke, man gibt seinen Kindern natürlich in den prägenden ersten Lebensjahren oder generell bis zum bestimmten Alter Werte mit, die Erziehung und versucht halt das Beste zu machen. Was die Kinder aber letztendlich tun, wenn sie erwachsen sind, haben natürlich dann die Eltern auch keinen Einfluss mehr drauf. Also können die auch gar nicht mehr dann beeinflussen, weil irgendwann ist das Kind oder der Mensch heranwachsend prägt sein eigenes Ich durch äußere Einflüsse, Bekannte, Freunde und die können dann ja auch eigentlich gar nicht, oder die Eltern können dann ja auch eigentlich gar keinen Einfluss mehr darauf nehmen, was das Kind im Erwachsenenalter dann macht. Ne? Das ist schwierig.
1: Ich glaube, dass es dann nicht zwangsläufig einen Zusammenhang geben muss. Denn ich denke zum Beispiel dran, dass ich bin auch sehr, sehr locker erzogen worden. Früher, bin ja aus Thüringen und so weiter. Und da war FKK ganz normal, ne, in der ehemaligen DDR. Und ja, das war irgendwie so, ja, ich habe da nicht groß drüber nachgedacht. Da war ich ja auch klein und selbst heute denke ich da nicht groß drüber nach. Und trotzdem habe ich ein Schamgefühl. Und trotzdem käme ich nie auf den Gedanken, meinen Körper öffentlich zu präsentieren. Auch wenn ich sage, ja, beim FKK-Stand ist mir egal oder in der Sauna oder so ist mir egal. Ja. Aber das heißt, ich kann das gut trennen und sagen, ja, trotzdem will ich jetzt nichts davon veröffentlichen. Und ne? Deswegen glaube ich nicht, dass automatisch das eine das andere mit sich zieht.
5: Nee, das stimmt. Und mir geht es genauso. Also man hat natürlich auf eine Art und Weise ein Schamgefühl. Manche Menschen haben es nicht, weil die sind haben anderes Bewusstsein oder gehen anders mit dieser Sache generell um. Aber grundsätzlich kann ich das nachvollziehen, weil ich wäre genauso. Ich könnte das auch nicht, würde es auch nicht machen. Selbst wenn es Leute auch sind, so wie Sie gerade sagen, sie sind damit aufgewachsen, sie kennen es, haben aber trotzdem Schamgefühl, ist ja auch wieder das die andere Seite der Medaille oder andere Seite der Münze, dass es halt Menschen gibt, die halt total irgendwie damit offen sind und die sich nicht schämen oder so weiter und die eventuell noch sagen, dass sie das nicht verstehen können, dass es halt Menschen gibt, die ein Schamgefühl haben und warum sie sich so schikanieren und sich zum Beispiel in Saunen oder sonst dergleichen nicht öffentlich zeigen. Gibt es auch bestimmt unter anderem.
1: Natürlich, klar. Stefanie, ich nehme das mal so mit, mal gucken, was die anderen sagen. Dir erstmal einen schönen Abend. Vielen Dank für den Anruf.
5: Ich danke dir, dass du mich in die Leitung genommen hast. Und ich finde die Sendung ganz toll und ich lausche jetzt mal weiter und vielleicht hören wir uns wieder.
1: Bis bald. Tschüss. Mach's gut.
5: Bis bald.
1: So, wir machen erstmal ein kleines Update, denn ich sehe gerade, in einer halben Stunde ist schon wieder alles rum. Das gibt's doch gar nicht, wie schnell das heute geht. So, ich habe euch so viele Fragen heute gestellt in unserem WhatsApp-Kanal. Fangen wir doch mal mit der Frage Nummer 1 an. Müssen Hauptberuf, Nebenjob und vielleicht sogar Hobby zusammenpassen? Das wollte ich von euch wissen. Und ihr habt wie folgt geantwortet. Ja, sagen 8% von euch. Nein, sagen 92% von euch. Zweite Frage. Findest du, ein Beruf verpflichtet Menschen zu einem ganz bestimmten Image? Oder ist das vollkommener Quatsch? Die Antwort von euch. Ja, sagen 26%, das verpflichtet zu einem Image. Und nein, das verpflichtet nicht, sagen 74% von euch. Dann habe ich euch auch ein paar Berufskombis genannt und wollte von euch wissen, Was meint ihr? Vereinbar oder nicht vereinbar miteinander? Wir haben auch die Psychologin, die nebenberuflich Kartenlegerin ist. Ist das problematisch oder nicht? Ihr habt wie folgt entschieden. Muss mal gerade gucken, wo haben wir jetzt die Ergebnisse von diesem? Da. Es ist kein Problem, sagen 70%. Es geht gar nicht, sagen 30%. Dann haben wir den Beruf Polizist, Hauptberuf, nebenbei Tätowierer, nebenberuflich. Problem oder kein Problem? Was habt ihr gesagt? Ihr sagt, kein Problem, sagen 80%. Geht gar nicht, sagen 20%. Dann nehmen wir den Sportlehrer, den wir gerade hatten. Nebenbei, also hauptberuflich Sportlehrer, nebenbei OnlyFans Creator. Wie sieht's da aus? Kein Problem, sagen auf einmal nur noch 51% von euch. Geht gar nicht, sagen 49%. Ich würde gerne wissen, was macht das mit euch? Warum habt ihr hier ganz anders entschieden? Was hat das in euch ausgelöst? Was für ein Gefühl, was für ein unwohles, was für unwohle Gedanken und so weiter? Welche Befürchtungen, welche Ängste sind da laut geworden? Greift zum Telefon, erklärt mir es, damit alle sich das genauer vorstellen können, weil ich finde, da sind beide Seiten berechtigt. So, was haben wir noch? Die Tierärztin, die hauptberuflich Tierärztin ist und nebenberuflich als Jägerin unterwegs ist. Auf der einen Seite rettet sie Leben, auf der anderen Seite setzt sie ganz gezielte Schüsse, um ein Leben zu beenden. Geht klar oder geht nicht klar? Auch hier ein emotionales Thema. Kein Problem, sagen nur noch 61%. Geht gar nicht, sagen 39%. Nehmen wir den, was haben wir denn noch nicht vorgelesen? Ich habe nämlich auch ein paar gepostet, die ich noch gar nicht vorgelesen habe. Die will ich jetzt nicht vorwegnehmen, sonst wird es nicht mehr spannend. So, aber wir können auch dabei bleiben, oder? Bleiben wir dabei? Ja, wir bleiben erstmal dabei. Die anderen löse ich dann vielleicht später auf, was die Leute online gesagt haben. Erstmal vielen Dank fürs Mitmachen online. Und wir gucken noch, welche Mails gekommen sind. Denn auch da haben wir ein bisschen was bekommen. Allerdings etwas weniger als beim gestrigen Thema. Macht's euch nicht so schwer mit den verrückten Kombis. Also es muss nicht unbedingt verrückt sein. Kann auch einfach nur, ja doch, vielleicht ganz gegensätzlich sein. Lena hat uns geschrieben, ich bin hauptberuflich Psychologin in einer Beratungsstelle. Nebenbei lege ich Karten. Das ist übrigens die, von der ich das Beispiel genommen habe. Allerdings nicht mit großen Vorhersagen, du heiratest in 3 Monaten, sondern als Gesprächsanlass. Ich nutze die Karten privat, weil sie Menschen manchmal helfen, über Gefühle zu sprechen, für die sie sonst keine Worte finden. Meine Kollegen wissen davon nicht alle. Ich habe Angst, dass manche denken könnten, ich wäre deshalb in meinem Beruf unseriös. Dabei kann ich Wissenschaft und Spiritualität sehr gut voneinander trennen. Für mich ist das eine der professionellen, die professionelle Arbeit und das andere ist die kreative, der ganz persönliche Zugang. Trotzdem merke ich auch, sobald ich es wirklich erzähle, dann verändert sich auch der Blick mancher Menschen auf mich. Finde es toll, dass du das Thema jetzt endlich aufgegriffen hast und bin gespannt, was die anderen so noch erzählen. Danke dir für die Nachricht. So, dann nehmen wir, was nehmen wir denn noch hier? Oh, das finde ich interessant. Roberto. Der Roberto hat geschrieben, ich bin Taxifahrer und gleichzeitig auch Notdienst für Schlüsselnotdienst. Hä? Ah, okay, verstehe. Ja, wenn ich mich ausgesperrt habe quasi. Klingt auf den ersten Blick vielleicht nicht moralisch widersprüchlich, aber viele Freunde sagen, du bist ja immer da, wenn jemand nicht mehr weiter weiß. Und ja, irgendwie stimmt das auch. Im Taxi höre ich manchmal Geschichten von Menschen, die nach Hause wollen, Streit hatten, verliebt sind oder einfach nicht alleine sein möchten. Beim Schlüsseldienst stehe ich vor Leuten, die ausgesperrt sind, oft total gestresst reagieren. Beide Jobs brauchen Ruhe, Geduld, Vertrauen. Und was? Ja, und ihr sagt auch noch, es lässt sich wunderbar kombinieren, denn wenn jemand anruft und sagt, ich brauche jetzt dringend einen Schlüsseldienst, der ist ja eh unterwegs, schreibt er gerade und dadurch auch immer sofort da. Finde ich eigentlich kann man machen, oder? Hauptberuflich Taxi, nebenbei Schlüsselnotdienst. Interessant. Ja, ich finde, das geht sogar gut einher, würde ich fast schon sagen. Na gut, jetzt gehen wir erstmal in die nächste Leitung und da haben wir die Caro aus der Oberpfalz. Caro, grüß dich.
6: Hi, guten Morgen, Daniel.
1: Was hältst du von unserem schlüsselfahrenden Schlüsselnotdienst-Taxifahrer?
6: Ja, ich finde, das passt hervorragend.
1: Oder ist es auch ein bisschen widersprüchlich?
6: Nein.
1: Nö?
6: Also für mich in keinster Weise, weil...
1: Ich stelle mir gerade vor, ich rufe so an, ich habe mich ausgesperrt. Ja, ich fahre gerade den Gast noch irgendwie. Ich muss den Gast noch wegfahren, nach Hause bringen und dann komme ich zu dir. Aber ist auch okay. Finde ich gar nicht so schlimm.
6: Also ich bin beim ADAC. Und hatte schon das ein oder andere Mal die Situation, dass ich den ADAC gebraucht habe. Und da habe ich angerufen und haben die gesagt, ja, es kommt jemand, aber kann eine Stunde oder anderthalb dauern.
1: Wie, wenn du dich zu Hause ausgesperrt hast, bieten die das auch an?
6: Nein, ADAC Autopanne.
1: Okay. Ja, das ist ja was anderes. Der ist ja nicht für Autopannen zuständig, der ist ja für Schlüsselnotdienst.
6: Ja gut, aber Schlüsselnotdienst muss ja jetzt auch nicht innerhalb von 5 Minuten da sein.
1: Wäre schön, aber ja, hast recht, in der Regel dauert es länger.
6: Wäre schön, du stehst vor der Türe, wäre schön, der kommt, aber nee, deshalb sage ich einfach, du hast ein Malheur, du hast eine Panne und du bist froh, wenn morgens um 3 irgendwer kommt und dir die Türe aufmacht. Und dann wartest du halt auch mal eine halbe Stunde.
1: Das stimmt. Sprich, kann man auch mal
6: wenn der Taxifahrer einen Fahrgast hat, den er jetzt noch von A nach B bringen muss und es dauert halt mal ein paar Minuten, ja, dann ist es so. Du bist froh, es kommt jemand. Irgendwann.
1: Caro, welche Berufskombi kennst du selbst und welche findest du vielleicht auch problematisch?
6: Also ich kenne von mir die Berufskombi. Ich war lange Jahre im Außendienst. Aufgrund meiner Kinder versuche ich jetzt im Innendienst irgendwie Fuß zu fassen, mich nützlich zu machen. Ich habe, glaube ich, die letzten 25 Jahre immer in der Gastronomie gearbeitet. Einfach weil, es klingt absurd, aber ich habe Spaß daran, mit Menschen zu arbeiten, mich mit Menschen zu umgeben, mit Menschen in Kontakt zu kommen. Mhm. Ja, manchmal sind sie echt böse und blöd und dann denke ich, ja, am Anfang stand die Berufswahl, irgendwas hast du falsch gemacht. Ja, deshalb tut es mir, glaube ich, auch gut, wenn ich jetzt hauptberuflich im Büro unterkommen, wo der Kontakt halt per E-Mail oder per Telefon stattfindet. Ja, und ich finde Hauptjob und Nebenjob grundsätzlich, das muss jeder für sich entscheiden, weißt du? Also das ist so...
1: Muss das passen, frage ich dich. Oder darf das wirklich auch komplett kontrovers oder irritierend oder vielleicht für andere auch nicht nachvollziehbar sein, dass sich da so zwei Welten vermischen. Die Vorrednerin, ich glaube, es war Stefanie oder Gisela, bin mir gerade nicht mehr sicher, hat gesagt, nö, wir haben ja mehrere Seiten von uns. Wir haben ja nicht nur die eine Seite, vielleicht die seriöse, die am Empfang steht und die Leute nett begrüßt, sondern wir haben vielleicht auch die verrückte Seite, die dann abends in der Karaoke-Bar auf dem Tisch steht und am Grölen ist. Also stecken viele Seiten in uns drin. Aber wir zeigen ja nicht immer alle und deswegen sind vielleicht Menschen auch irritiert, wenn sie dann diese andere Seite mal sehen.
6: Ja, lass sie doch ein bisschen irritiert sein.
1: Naja, also zum Problem wird's ja, wenn dann sogar der Arbeitgeber dich drauf anspricht und sagt, nee, sorry, das schädigt den Ruf unserer Berufsgruppe oder unseres Unternehmens. Wo ich dann immer manchmal denke, je nachdem, welchen Fall ich gehört habe, denke ich, mach mal halblang, sei froh, dass euer Betrieb jetzt gerade mal Gesprächsthema ist. Das ist doch eine wunderbare PR.
6: Ja, sollte man meinen, aber natürlich, vielleicht ist der Grundschullehrer, der Direktor einer Grundschule nicht ganz so begeistert, wenn seine neue Lehrerin für die Grundschule jetzt als Go-Go-Tänzerin arbeitet.
1: Macht sie das zu einer schlechten Lehrerin, frage ich dich?
6: Nein.
1: Unterrichtet sie Gogo den Kindern?
6: Nein.
1: Also sag mir, was wäre jetzt das Verkehrte? Was ist daran das Problem?
6: Das Problem ist die Gesellschaft, Daniel. Dass wir so viele dumme Menschen einfach haben, die die Birne nicht anschalten. lass die doch am Wochenende auf irgendwelchen Boxen stehen und im leicht begleiteten Zustand Figürle zeigen im Rhythmus der Musik. Deswegen kann sie trotzdem meinem Kind Mathe, Deutsch und keine Ahnung.
1: So, jetzt kommt das Argument der Eltern. Ja, aber diese Tätigkeit wird unter anderem auch, ist auffindbar im Internet. Da gibt's Videos und Fotos vielleicht von. Das sollen meine Kinder nicht sehen, kommt dann als Argument.
6: Ja, aber das ist dann Problem der Lehrerin, sich trotz all dem, was im Internet vielleicht zu finden ist, wobei ich das bezweifle, aber ja, natürlich, wir leben im neuen Jahrhundert, es wird überall irgendwo was an Videos gepostet, irgendwer findet es immer und dann sagt man, oh, das ist ja meine Mathelehrerin. Ja. Aber deswegen unterrichtet sie trotzdem vernünftigen Matheunterricht. Hm. Und hat kein Gefühl und ist empathisch und geht auf die Kinder ein. Und ja, tatsächlich, was interessiert mich dann, was sie nebenbei macht?
1: Wo siehst du die Verantwortung? Liegt die Verantwortung bei der Lehrerin tatsächlich oder bei den Eltern, sicherzustellen, dass solche Inhalte ihre Kinder nicht konsumieren?
6: Wenn wir über Grundschule sprechen, dann sind 300% die Eltern gefordert, weil mein Kind in der Grundschule hat nicht freien Zugang zu, ich surfe mich jetzt mal durch TikTok und YouTube und whatever, sondern dann wird das irgendwie doch noch ein bisschen kontrollierter gemacht, was die Kids dann so am Handy machen. Natürlich, der ein oder andere ist ein Fuchs. Ja, ich merke es bei mir selber, meine Kids sind schneller am Handy, als ich da auf 3 zählen kann. Dann bist du aber trotzdem als Eltern gefordert, dass du einfach sagst, ja, deine Mathelehrerin tanzt jetzt da im leicht begleiteten Look zu rhythmischer Musik und das ist okay.
1: Gut.
6: Deswegen kannst du immer noch nicht das kleine Einmaleins und wenn du das kannst, dann kannst du mal versuchen, ihr das Wasser zu reichen.
1: Der Lehrerin das Wasser zu reichen.
6: Ja, weißt du, also das ist so die Verhältnismäßigkeit. Natürlich kann ich immer, wie gesagt, ich bin Eltern und denke halt einfach, sorry, in unserer Gesellschaft und das ist so ein rares Gut. Leben und leben lassen. Ja, also wenn jetzt die Lehrerin Mathe unterrichtet bei meinem Kind und irgendwer kommt auf den Trichter, dass die ja jetzt auch in der Disco noch als Go-Go-Girl arbeitet, ja, dann ist es so. Deswegen wird sie trotzdem vernünftigen Matheunterricht machen. Okay. Und wenn irgendein Kids auf den schmalen Pfad kommt, dann muss sie sich dem stellen und das entsprechend verkaufen, dass sie sagt, ja, das eine ist das eine, und das andere ist das andere.
1: Okay.
6: Und auch dein Beispiel vorher, wo du gefragt hast in der Community, Tierärztin und Jäger. Mhm. Widerspricht sich für mich überhaupt nicht. Weil wenn man mal wirklich weiß, was ein Jäger so tagtäglich tut, dann ist es halt nicht nur, der ballert wild drauf los, sondern ein Jäger kennt sein Gebiet und kennt seinen Wildbestand. Und wenn jetzt halt von irgendeiner Tierart zu viel da sind und die sämtliche neu gepflanzte Bäume, die wir brauchen, runterrabbelt, dann ist es zu viel und dann muss er schießen.
1: Muss er das wirklich? Sind die Tiere wirklich der größte Faktor, der die Natur zerstört?
6: Nein, aber wir leben in einer Bürokratie, Daniel.
1: Und das ist die Entschuldigung dafür?
6: Ich mag gar nicht sagen Entschuldigung. Aber weißt du, jeder macht seinen Job. Du hast den Job, du kommst 24 Uhr bis 2 Uhr morgens und hörst dir das Gesabbel von Anrufern an. Das ist dein Job, den musst du tun.
1: Das ist wohl wahr, aber wir würden plötzlich ganz anders argumentieren, wenn es den Beruf des Menschenjägers gäbe, um irgendwie die Natur zu schützen und den Wald zu schützen und generell die Verschmutzung zu schützen. Da würden alle auf die Barrikaden gehen und sagen, das geht ja gar nicht und so weiter.
6: Nein, ich würde sofort unterschreiben.
1: Ja, aber du weißt genau, dass das Quatsch ist und dass das keiner von uns wirklich will.
6: Weißt du, ich denke mir manchmal, du musst für Hunde, wenn du bestimmte Rassen hast, einen quasi Tierhaltungsführerschein machen. Aber die Menschheit darf sich unkontrolliert fort,

0: Hallo?
1: Aus Öhringen, das sagt mir was. Das ist, Moment, lass mich.
0: Das ist im Hohenlohe-Kreis.
1: Ah, da oben ist es, genau. Thomas, genau. Freue mich, dass du da bist. Verrückte Kombination. Hast du heute schon eine gehört, die den Puls bei dir hat etwas höher schlagen lassen?
0: Ach, jetzt so jetzt auch nicht. Also ich bin auch einer, der sagt, also der Beruf darf sich jetzt nicht unterscheiden vom Nebenberuf oder von dem, was man in der Freizeit tut.
1: Darf sich nicht?
0: Genau, darf er.
1: Darf sich unterscheiden.
0: Weil es ist ja immer, was man privat macht und was man von der Arbeit aus macht, das darf sich gerne unterscheiden.
1: Naja, es ist ja nicht privat, das ist ja beides Beruf. Das eine ist halt Haupt, das andere Neben. Genau. Der Nebenberuf ist ja Arbeit, aber ist ja kein Hobby.
0: Genau, es geht nur darum, ob man jemand Schaden tut dadurch oder nicht.
1: Moment, das muss ich jetzt gerade mal kurz mal sacken lassen. Wichtig ist eigentlich, ob man jemanden schadet.
0: Genau. Also jetzt nehmen wir den Berufsschullehrer, der zum Beispiel bei OnlyFans ist.
1: Ja.
0: Das darf er ja gerne sein, solange er das nicht so umsetzt, dass er praktisch dann auf die Kinder wiederum sein Sexualleben umsetzen tut, sondern wirklich nur in seiner Freizeit es tut und niemandem mit schadet, wie gesagt, dann ist das für mich auch in Ordnung, aber er sollte halt nicht das so weit bringen, dass er halt jemandem mit Schaden tut.
1: Jetzt mal Hand aufs Herz. Der Sportlehrer in dem Beispiel, der da irgendwelche erotischen Sachen da von sich hochlädt, spielt ja auch gar keine Rolle. Der zeigt das ja. Aber weißt du, weiß ich, was für Fetisch und was für sexuelle Vorlieben die Menschen haben, die unsere Kinder unterrichten, wissen wir nicht. Vielleicht sind die zu Hause auch so abstrakt, dass wir selber uns davor ekeln würden. Aber da wir es nicht wissen, machen wir uns keine Gedanken darüber. Und es ist auch noch nie so weit gekommen, dass die Kinder nach Hause gekommen sind und gesagt haben, mein Lehrer hat mir gesagt, dass er darauf steht. Das ist nicht passiert. Nicht in meiner Schule.
0: Drum sage ich ja, es gibt natürlich viele, viele, viele Sachen, wo man bei solchen Leuten natürlich nicht weiß. Aber ich sage mal, einer, der es eher öffentlich macht, wie dass es hinterherum so geheim hält oder so, ne? Dann habe ich vor so jemand weniger Angst, dass er meiner Kinder was antut, wie jemand, wo jetzt das verheimlicht und das ist jetzt ein super Gymnasiumlehrer, der jetzt praktisch sagt, okay, jetzt hat er seinen Job und so und wird nie was anderes tun und ja, also das ist, dann hat man auf jeden Fall weniger Angst, so jemand nicht zu vertrauen, wie wo einer, wo sagt, bei ihm ist die Welt alles in Ordnung. Und das hat man ja schon oft erlebt, dass auch sowas irgendwann zutage kommt, dass diese Leute, wo sowas gemacht haben, irgendwo dann, in der Zeitung gekommen sind oder auch im Radio oder wo man es nie erwartet hätte. Ne?
1: Also ich würde gerne mal wissen, stell dir mal so die Situation vor, da kommt gerade die Tochter nach Hause, der Sohn, und erzählt dir, Mama, Papa, du glaubst gar nicht, was wir heute erfahren haben. Das ging bei uns in der WhatsApp-Gruppe rum und so weiter. Die und die Bilder und so weiter von unserem Lehrer, der macht das, oder Lehrerin macht das irgendwie noch privat. Wie würdest du in dem Moment auf dein Kind eingehen? Was würdest du machen? Ich finde, es ist wichtig, dass man hier auf jeden Fall dann mit dem Kind spricht.
0: Immer. Ja, also ich war 9 Jahre lang alleinerziehender Vater. Von meinem Sohn und von ihrer Tochter. Und ich hatte viele Sachen durch, auch durch das Jugendamt, die mir immer empfohlen haben, was mein Kind zu tun hat und was nicht. Weil meine Tochter jetzt halt nicht so die Beste in der Schule war. Und bin auf alles eingegangen, was das Jugendamt zum Beispiel zu mir gesagt hat, dass ich machen soll. Und auch da muss ich sagen, was dabei rauskam, da habe ich viele, viele, viele Sachen

0: nicht akzeptiert. Gerade mit Tagesgruppen und so weiter, was da vorkam, wo wenig Personal da war, wegen Krankheit und wegen Unterbesetzung. Was da vorgefallen ist, auch unter der Kinder sexuelle Handlung und so weiter, wo meine Tochter mir erzählt hat, wo ich natürlich dann auch am nächsten Tag gleich angerufen habe und auch da nachgefragt habe. Und es hat wirklich stattgefunden. Die haben sich entschuldigt und so. Das heißt, es ist für mich keine Entschuldigung, wenn das Personal nicht da ist und das empfohlen wird, frage ich mich echt, ob das Elternhaus zu Hause, wo arbeiten muss, aber trotzdem für die Tochter da ist und immer guckt, dass alles in Ordnung ist, dass ausgerechnet von Empfehlungen von Jugendamt zum Beispiel in diesen Tagesgruppen sowas passiert. Das wäre bei mir zu Hause nicht passiert. Und da frage ich mich halt, wie es da wieder sein kann, ja, dass es alles so hingenommen wird, beziehungsweise dass es alles so in Ordnung wäre.
1: Was war das jetzt konkret, was da nicht in Ordnung war?
0: Also bei uns zum Beispiel war das so, also bei mir in meinem Fall, da war das Jugendamt, wie gesagt, das also ja, ihre Tochter kommt jetzt in der Schule nicht so mit, weil ich ja auch arbeite gehe viele Stunden, ne? Mhm. Das ist, und die war damals 5, ne? Also es liegt schon einige Jahre her, muss ich sagen.
1: Ja.
0: Da war dann so, dass praktisch ja, die Kinder runter sind in andere Raumreihen und die Einzelperson, die da noch da war, das gar nicht registriert hatte. Und da war es wiederum, dass viel, also dass die 5 Kinder, wo da unten waren, dass so halt sexuelle Handlungen stattgefunden haben.
1: Das
0: und,
1: geht ja gar nicht. Da bin genau, ich froh, dass du da auch sofort reagiert hast.
0: Genau, und da habe ich auch definitiv stumm gemacht dann. Und ich bin jetzt zum Beispiel Kreistagsmitglied, habe das dann auch angesprochen im Kreistag drinne beim zuständigen Chef. Auch da wurde nicht drauf eingegangen.
1: Warum
0: und,
1: nicht?
0: Das frage ich mich bis heute noch.
1: Hatten Sie Angst um Ihren Ruf oder was war der Grund, warum?
0: Ich denke mal, ich weiß es nicht. Auf jeden Fall wurde darauf nicht eingegangen. Also egal, was ich gesagt habe, ich habe es leider nicht öffentlich in der öffentlichen Sitzung angesprochen, sondern nur in der Sitzung, wo ja. Die Kreisräte drin sitzen, wo es praktisch.
1: Ja. Ja, aber nachdem du da nicht erhört wurdest oder angehört wurdest, hast du das dann irgendwie? Du hast ja jetzt nicht nichts gemacht, oder? Du hast doch irgendwas dann gemacht.
0: Ah, natürlich. Ich habe alle Unterschriften entzogen im Jugendamt, die ich jemals getätigt habe und habe auch gesagt, dass meine Tochter da nicht mehr hingeht. Und dann kam mir das Nächste, dass sie mir dann praktisch, ja, das kam dann irgendwann zum Gerichtsprozess, dass sie mir das Sorgenrecht entziehen wollten und so weiter. Und dann habe ich gesagt, ihr könnt alles machen, was ihr wollt, ist mir alles egal. Ich werde definitiv für meine Tochter dastehen. Und letztendlich habe ich dann gesagt, okay, dann soll meine Tochter zu meiner Ex-Frau gehen. Mal sehen, ob sie es da besser hat. Meine Tochter ist trotzdem noch jeden Tag bei mir, weil sie einfach bei mir sein möchte. Ja, vielleicht bin ich auch weicher wie meine Ex-Frau so, also, aber ich glaube, das ist eher nicht der Grund. Weil sonst, also jetzt mittlerweile wird es jetzt 16 im September. Und das wäre nicht, also wenn ich jetzt irgendwas falsch gemacht hätte in meiner Erziehung, dann wäre es ja nicht so, dass die Tochter immer bei mir sein möchte, ne?
1: Ja, ja, klar.
0: Und von dem her gesehen, also wie gesagt, jeder sollte nebenberuflich das machen können, was er möchte, und auch privat machen, was er möchte, solange niemand schadet.
1: Okay. Auch an dich die Frage, findest du, wenn man einen Beruf ausübt, dann muss man auch diesem Image gerecht werden, den dieser Beruf mit sich bringt?
0: Überhaupt nicht.
1: Wirklich nicht?
0: Überhaupt nicht. Nein, überhaupt nicht. Jetzt sehen wir uns mal, jetzt gehen wir mal nur zum Polizist hin. Der Polizist sorgt jetzt für Recht und Ordnung.
1: Ja.
0: Aber er darf doch privat, darf er doch auch trinken, er darf doch privat Partyfeiern feiern, er darf doch privat alle Sachen machen, ist auch nur ein Mensch.
1: Und er darf auch privat mit Jogginghose rumlaufen, mit einer Hip-Hop-Kappe und Goldkettchen.
0: Ja. Naja, gut.
1: Privat? Es ist privat.
0: Wenn er es nötig hat, dann soll er es doch so machen.
1: Aber um Gottes Willen. Warum denn nicht?
0: Thomas, doch bitte so machen.
1: Ich sehe, die Sendung ist gleich vorbei und ich habe noch ein Beispiel und das muss ich euch noch erzählen. Ich darf leider nicht sagen, wer es ist und ich hätte ihn so gerne in der Sendung gehabt, aber er hat gesagt, du darfst das nennen, wenn du mich nicht nennst und anonym und aus welcher Gegend oder so. Deswegen, ja. Dieses Beispiel. Von Hauptberuf Richter, nebenberuflich abends am Wochenende in Frauenkleidung als Drag Queen auftreten auf der Bühne.
0: Ja, warum nicht?
1: Es wusste niemand. Ich muss dazu sagen, so viel darf ich, glaube ich, verraten. Das hat eine sehr lange Zeit keiner mitbekommen. Wahrscheinlich wegen des ganzen Make-ups und so weiter und so fort. Und ich dachte mir, boah, das ist natürlich eine Kombination, die man krass, so jetzt nicht erwartet. Tagsüber die bösen Jungs und Mädels irgendwie verurteilen und abends dann auf der Bühne als Drag Queen. Ich fand das super spannend. Findest du es problematisch?
0: Nein, überhaupt nicht. Weil, wie gesagt, man hat das eine berufliche Sache, wo man halt macht.
1: Ist auch ein Beruf. Er hat dafür Geld bekommen für die Shows, die er da gemacht hat. Übrigens, ich habe mal gefragt, was die Community dazu sagt. Online habt ihr wie folgt abgestimmt. Kein Problem, sagen 66,7%. 33,3% sagen aber, das geht gar nicht.
0: Ach ja, gut.
1: Ich glaube, die sind eher so ein bisschen davon getriggert, die Vorstellung von jemandem dann verurteilt zu werden, der abends auf der Bühne als Drag Queen auftritt. Das kränkt die vielleicht.
0: Ja, also ich möchte das jetzt mal so sagen. Rein familiär jetzt zum Beispiel. Also ich bin auch in der Familie immer als schwarzes Schaf betitelt worden, weil ich halt einfach nicht so als Systemling durchgegangen bin, durch die Familie wie alle anderen. Also ich habe nicht immer alles richtig gemacht.
1: Und trotzdem ist was aus dir geworden. Thomas, bleib gerne noch kurz dran. Die Sendung ist leider vorbei in ein paar Sekunden. Deswegen sage ich jetzt schon mal vielen Dank fürs Zuhören, fürs Mailschreiben, fürs Posten. Das war's für heute zum Thema Berufskombis. Ich quatsche jetzt noch ein bisschen mit dem Thomas und wir hören uns wieder ab 12 Uhr mit einem neuen Thema. Bis dahin, bleibt gesund und munter. Alles Gute euch. Ciao, ciao.
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3: Ich bin Diana Kramer. Der erste Finalist der Fußball-Weltmeisterschaft steht fest. Spanien hat im Halbfinale Frankreich souverän mit 2:0 besiegt und steht im WM-Endspiel.
4: Es war eine überraschend klare Angelegenheit. Das spektakulärste Team dieser WM, das waren ja eigentlich die Franzosen. Doch gegen Spaniens Präzision im Ballbesitz fand das Team um Kylian Mbappé kein Mittel. Mikel Oyarzabal brachte Spanien in der 22. Minute in Führung per Elfmeter. Pedro Porro erzielte den zweiten Treffer in der 58. Minute. Im großen Finale von New York treffen die Spanier nun am Sonntag auf den Sieger des zweiten Halbfinales, England gegen Argentinien. Die Franzosen verpassten ihr drittes WM-Endspiel in Folge. Ihnen bleibt nur das Spiel um Platz 3 am Samstag. Moritz Einzel, Sportredaktion.
3: Heftige Unwetter haben am Abend die Region Nürnberg schwer getroffen. Nach Angaben der Feuerwehr gingen innerhalb von 5 Stunden fast 3000 Notrufe ein. Die Einsatzkräfte rückten rund 1000 Mal aus, um umgestürzte Bäume zu beseitigen und vollgelaufene Keller auszupumpen. Mehrere Personen wurden verletzt. Die Folgen des Unwetters waren auch am Flughafen Nürnberg zu spüren. Wetterbedingt wurde der Flugbetrieb am Abend vorübergehend eingestellt. In einigen Nürnberger Schulen fällt heute der Präsenzunterricht wegen umgestürzter Bäume aus, teilte das Bayerische Kultusministerium mit. Das Bundeskabinett will heute als sogenanntes Entlastungskabinett tagen. Ziel sollen Maßnahmen zum Bürokratieabbau sein. Die Bundesregierung hatte sich in diesem Rahmen schon im November getroffen und Schritte zur Entbürokratisierung beschlossen.
5: Die Bundesregierung will die Bürokratiekosten für die Wirtschaft um 25% senken. Unternehmen sollen darüber spürbar entlastet und die Verwaltung digitalisiert werden. Zum Beispiel durch das Berichtsentlastungsgesetz. Dadurch sollen Dokumentationspflichten und unnötige bürokratische Hürden für Betriebe deutlich reduziert werden. Und es sollen Informationen und Daten künftig nur noch einmal bei Behörden gemeldet werden, um Mehrfachmeldungen abzuschaffen.